0: parlamentarischen Verfahren. Außerdem wollen Union und SPD die Vorschläge der Rentenkommission 1:1 umsetzen. Nach dem Ende des Tankrabatts sind die Spritpreise stark gestiegen. Nach dem typischen Mittagssprung stiegen die Preise für E10 im bundesweiten Durchschnitt auf 2,15 Euro pro Liter an, bei Diesel auf 2,11 Euro.
1: Genau damit hatten viele Autofahrer gerechnet. Eine Überraschung war das also nicht. Und viele sind am späten Vormittag noch einmal schnell an die Zapfsäule gerollt. Zum Last-Minute-Tanken nach dem Motto, mitnehmen was geht. Auch der ADAC hatte einen Preisanstieg vorhergesagt und Tankstellenbetreiber kritisiert. Denn die hatten bereits die Preise erhöht, als in vielen Tanks noch günstig versteuerter Kraftstoff war. Claudia Wächter, Nachrichtenredaktion.
0: Mit zwei großen Gesetzesänderungen will die Bundesregierung die Bundeswehr stärken. Es geht um Änderungen im Reservistendienst und um den beschleunigten Bau militärischer Infrastruktur.
2: Die Bundeswehr braucht mehr Personal. Das betrifft die aktive Truppe, wo in den kommenden Jahren möglichst aufgestockt werden soll. Aber es soll auch mehr Reservisten geben. Deshalb sollen unter anderem Übungen verpflichtend werden. Bislang konnten die Reservisten selbst als auch ihre Arbeitgeber das ablehnen, wenn die Einladung der Bundeswehr kam. Außerdem soll deutlich mehr Geld in die Infrastruktur investiert werden, also für den Bau von Unterkünften, Munitionsdepots und Logistik für neue Waffensysteme. Wir brauchen schnellere Prozesse. Und die schaffen wir, sagt Verteidigungsminister Pistorius. Thomas Brock, Berlin.
0: Zum Fußball. England hat bei der Weltmeisterschaft mit Mühe das Achtelfinale erreicht. Die Mannschaft von Trainer Thomas Tuchel gewann gegen die Demokratische Republik Kongo nach einem frühen Rückstand mit 2:1. Im Achtelfinale trifft England nun auf Co-Gastgeber Mexiko.
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1: Ich bin Katrin Müller. Die Spitzen von Union und SPD haben sich im Koalitionsausschuss auf eine Reihe von Reformen verständigt. Das erfuhr die DPA nach 7,5 Stunden Beratungen am späten Abend aus Koalitionskreisen. Über die Inhalte wollen die Vorsitzenden von Union und SPD am Vormittag auf einer Pressekonferenz informieren. Auf einige Punkte des Reformpakets hatte sich die Koalition auch schon vor dem Treffen geeinigt.
2: Ja, was das Thema Rente angeht, ist das weitgehend abgehakt. Die Vorschläge der Rentenkommission sollen umgesetzt werden. Punkt. Und die Chancen, dass das mit den Stimmen von Union und SPD durch den Bundestag geht, die stehen ganz gut. Na und bei der Gesundheitsreform, da ist halt ein radikaler Sparkurs angesagt. Egal ob bei Kliniken, Arztpraxen, Patienten oder Medikamenten. Ziel ist, das Spargesetz so schnell wie möglich durch den Bundestag zu bringen. Tanja Wagner, Nachrichtenredaktion.
1: Die USA und der Iran haben nach Darstellung der Vermittlerstaaten Katar und Pakistan in indirekten Gesprächen Fortschritte erzielt. Bei Fragen im Zusammenhang mit dem vor 2 Wochen vereinbarten Rahmenabkommen zur Beendigung des Irankriegs seien positive Fortschritte erzielt worden, hieß es von katarischer Seite. Demnach wurde vereinbart, die Gespräche fortzusetzen. Ökostrom ist in Deutschland weiter auf dem Vormarsch. Im ersten Halbjahr 2026 hatte klimaneutral erzeugter Strom mit 58% einen so großen Anteil am Stromverbrauch wie noch nie in diesem Zeitraum. Das geht aus Hochrechnungen von Forschern und des Branchenverbands hervor.
3: Vor allem die Stromerzeugung aus Wind und Sonne hat im ersten Halbjahr kräftig zugelegt. Das lag vor allem wohl daran, dass einfach mehr Wind wehte als im ersten Halbjahr 2025. Und es regnete weniger. Das begünstigte die Stromerzeugung aus Sonnenenergie neben dem stetigen Ausbau von Photovoltaikanlagen. Bis zum Jahr 2030 soll in Deutschland 80% des Bruttostromverbrauchs aus erneuerbaren Energien stammen. Onni Tochau, Berlin.
1: Zum Fußball. Bei der WM hat Belgien ein fulminantes Comeback hingelegt und den nächsten Tiefschlag abgewendet. Das Team gewann sein 16. Finale gegen Senegal nach 2 Tore Rückstand noch mit 3:2 nach Verlängerung. Zuvor hatte England gegen die Demokratische Republik Kongo nach einem frühen Rückstand mit 2:1 gewonnen und trifft im Achtelfinale auf Co-Gastgeber Mexiko.

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1: Ich bin Katrin Müller. Die Spitzen von Union und SPD haben sich im Koalitionsausschuss auf eine Reihe von Reformen verständigt. Das erfuhr die dpa nach 7,5 Stunden Beratungen am späten Abend aus Koalitionskreisen. Über die Inhalte wollen die Vorsitzenden von Union und SPD am Vormittag auf einer Pressekonferenz informieren. Auf einige Punkte des Reformpakets hatte sich die Koalition auch schon vor dem Treffen geeinigt.
2: Ja, was das Thema Rente angeht, ist das weitgehend abgehakt. Die Vorschläge der Rentenkommission sollen umgesetzt werden. Punkt. Und die Chancen, dass das mit den Stimmen von Union und SPD durch den Bundestag geht, die stehen ganz gut. Na und bei der Gesundheitsreform, da ist halt ein radikaler Sparkurs angesagt. Egal ob bei Kliniken, Arztpraxen, Patienten oder Medikamenten. Ziel ist, das Spargesetz so schnell wie möglich durch den Bundestag zu bringen. Tanja Wagner, Nachrichtenredaktion.
1: Die USA und der Iran haben nach Darstellung der Vermittlerstaaten Katar und Pakistan in indirekten Gesprächen Fortschritte erzielt. Bei Fragen im Zusammenhang mit dem vor 2 Wochen vereinbarten Rahmenabkommen zur Beendigung des Irankriegs seien positive Fortschritte erzielt worden, hieß es von katarischer Seite. Demnach wurde vereinbart, die Gespräche fortzusetzen. Ökostrom ist in Deutschland weiter auf dem Vormarsch. Im ersten Halbjahr 2026 hatte klimaneutral erzeugter Strom mit 58% einen so großen Anteil am Stromverbrauch wie noch nie in diesem Zeitraum. Das geht aus Hochrechnungen von Forschern und des Branchenverbands hervor.
3: Vor allem die Stromerzeugung aus Wind und Sonne hat im ersten Halbjahr kräftig zugelegt. Das lag vor allem wohl daran, dass einfach mehr Wind wehte als im ersten Halbjahr 2025. Und es regnete weniger, das begünstigte die Stromerzeugung aus Sonnenenergie neben dem stetigen Ausbau von Photovoltaikanlagen. Bis zum Jahr 2030 soll in Deutschland 80% des Bruttostromverbrauchs aus erneuerbaren Energien stammen. Onne Thorau, Berlin.
1: Zum Fußball. Bei der WM hat Belgien ein fulminantes Comeback hingelegt und den nächsten Tiefschlag abgewendet. Das Team gewann sein 16-Finale gegen Senegal nach 2 Tore Rückstand noch mit 3:2 nach Verlängerung. Zuvor hatte England gegen die Demokratische Republik Kongo nach einem frühen Rückstand mit 2:1 gewonnen und trifft im Achtelfinale auf Co-Gastgeber Mexiko.

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1: Ich bin Katrin Müller. Die Spitzen von Union und SPD haben sich im Koalitionsausschuss auf eine Reihe von Reformen verständigt. Das erfuhr die DPR nach 7,5 Stunden Beratungen am späten Abend aus Koalitionskreisen. Über die Inhalte wollen die Vorsitzenden von Union und SPD am Vormittag auf einer Pressekonferenz informieren. Auf einige Punkte des Reformpakets hatte sich die Koalition auch schon vor dem Treffen geeinigt.
2: Bei der Rente ist sich Schwarz-Rot weitgehend einig. Die Vorschläge der Rentenkommission sollen vollumfänglich umgesetzt werden. Und bei der Gesundheitsreform sollen die ersten Gesetze schon bis Jahresende fix sein. Streit gibt es dagegen noch bei den Themen Steuern und Arbeitszeit. Die SPD will kleinere Einkommen entlasten und dafür Gutverdiener ab 100.000 Euro und Erben stärker zur Kasse bitten, was die Union in der vorgeschlagenen Form ablehnt. CDU und CSU wollen den 8-Stunden-Arbeitstag dagegen mit einer Wochenarbeitszeit ablösen. Dagegen machen wiederum die Gewerkschaften mobil. Tanja Wagner, Nachrichtenredaktion.
1: Nach dem Ende des Tankrabatts sind die Spritpreise stark gestiegen. Nach dem typischen Mittagssprung stiegen die Preise für E10 im bundesweiten Durchschnitt auf 2,15 Euro pro Liter an, bei Diesel auf 2,11 Euro. Der Steuerrabatt in Höhe von etwa 17 Cent pro Liter war zum 1. Juli ausgelaufen. Der ADAC und die Monopolkommission werfen den Mineralölkonzernen vor, das Ende des Tankrabatts schon vor dessen Auslaufen in die Preise eingerechnet zu haben. Die Bundesanwaltschaft hat in Hamburg Anklage gegen einen mutmaßlichen Drahtzieher der Nord Stream-Anschläge im September 2022 erhoben. Das bestätigte die Kanzlei des angeklagten Ukrainers.
3: Die Bundesanwaltschaft wirft dem Mann laut Medienberichten Kriegsverbrechen, das Herbeiführen einer Sprengstoffexplosion und die Zerstörung von Bauwerken vor. Der Ukrainer war im vergangenen Jahr im Italienurlaub gefasst worden. Er wehrte sich monatelang gegen die Auslieferung nach Deutschland. Im November wurde er dann aber überstellt. Thomas Brock, Nachrichtenredaktion.
1: Zum Fußball. Bei der WM hat Belgien ein fulminantes Comeback hingelegt und den nächsten Tiefschlag abgewendet. Das Team gewann sein 16-Finale gegen Senegal nach 2 Tore Rückstand noch mit 3:2 nach Verlängerung. Zuvor hatte England gegen die Demokratische Republik Kongo nach einem frühen Rückstand mit 2:1 gewonnen und trifft im Achtelfinale auf Co-Gastgeber Mexiko.

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0: In einen richtig schönen guten Morgen. Hier sind die Radio Potsdam Wachermacher und wir bringen sie sehr, sehr gerne rein in diesen Donnerstag, in diesen 2. Juli, in der nächsten halben Stunde unter anderem mit denen hier. Die No Angels sind dabei mit Daylight in Your Eyes und aktuelle Musik kommt von Giant Rooks. Want It Back. Das also alles gleich bei uns. Jetzt haben wir es 6 Uhr. Schönen guten Morgen.
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2: Ich bin Amelie Totzke, schönen Donnerstag und das ist das Top-Thema der Stunde. Das Potsdamer Rechenzentrum bleibt erstmal erhalten. Die Stadtverordneten haben nach langer Diskussion beschlossen, die Nutzung des Gebäudes bis Ende Juli 2033 zu sichern. Mehr Nachrichten aus unserer Region finden Sie jederzeit bei uns im Netz auf radio-potsdam.de. Und jetzt mehr Nachrichten aus Deutschland und der Welt.
3: Ich bin Ursula Winkler. 7,5 Stunden wurde gerungen. Am Ende haben sich die Spitzen von Union und SPD im Koalitionsausschuss auf ein Reformpaket für wirtschaftliches Wachstum und soziale Sicherheit verständigt. Das erfuhr die Deutsche Presseagentur am späten Abend aus Koalitionskreisen. Einzelheiten wollen Kanzler Merz und die anderen Chefs der Koalitionsparteien am Morgen verkünden.
4: Den einen großen Big Bang wird es nicht geben, hatte Kanzler Merz zwar klargestellt, aber nach den ganzen Streitereien um die Reformen wird von der Regierung schon erwartet, dass sie jetzt auch liefert. Beim dicksten Brocken, der Reform der Einkommensteuer, sind sich Union und SPD nun offenbar auch einig geworden. Vor allem kleine und mittlere Einkommen sollen ab Januar entlastet werden. Gestritten wurde aber noch über die Gegenfinanzierung. Bei Rentenreform, Bürokratieabbau und Sparpaket für die gesetzliche Krankenversicherung waren sich Union und SPD schon vor dem Treffen einig. Katrin Müller, Nachrichtenredaktion.
3: Die USA und der Iran haben nach Darstellung der Vermittlerstaaten Katar und Pakistan in indirekten Gesprächen Fortschritte erzielt. Bei Fragen im Zusammenhang mit dem vor 2 Wochen vereinbarten Rahmenabkommen zur Beendigung des Iran-Kriegs seien positive Fortschritte erzielt worden. Es sei vereinbart worden, die Gespräche fortzusetzen, hieß es aus Doha. Mit 2 großen Gesetzesänderungen will die Bundesregierung die Bundeswehr stärken. Es geht um Änderungen im Reservistendienst und um den beschleunigten Bau militärischer Infrastruktur.
5: Die Bundeswehr braucht mehr Personal. Das betrifft die aktive Truppe, wo in den kommenden Jahren möglichst aufgestockt werden soll. Aber es soll auch mehr Reservisten geben. Deshalb sollen unter anderem Übungen verpflichtend werden. Bislang konnten die Reservisten selbst als auch ihre Arbeitgeber das ablehnen, wenn die Einladung der Bundeswehr kam. Außerdem soll deutlich mehr Geld in die Infrastruktur investiert werden, also für den Bau von Unterkünften, Munitionsdepots und Logistik für neue Waffensysteme. Wir brauchen schnellere Prozesse. Und die schaffen wir, sagt Verteidigungsminister Pistorius. Thomas Brock, Berlin.
3: Zum Fußball. Bei der WM hat Belgien mit 3:2 gegen den Senegal gewonnen und damit das Achtelfinale erreicht. Gegner wird der Co-Gastgeber USA. Die Amerikaner gewannen gegen Bosnien-Herzegowina mit 2:0. Auch England ist nach einem 2:1-Sieg gegen die Demokratische Republik Kongo eine Runde weiter und trifft nun auf Mitgastgeber Mexiko.
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0: In Potsdam am Hauptbahnhof 15 Grad, dann haben wir in Ludwigsfelde 14 und in Teltow, da sind es im Moment 15 Grad. Das ist ein richtig schön freundlicher Start in diesen Donnerstag. Viel Sonnenschein und nur ganz wenige Wolken. Und das bleibt auch erstmal so im Laufe des Nachmittages, ziehen dann allerdings doch ein paar mehr Wolken durch und am Abend spätestens von der Prignitz her auch ein bisschen Regen. Höchsttemperaturen um die 27 Grad. Bis zum Wochenende wird es alles in einem kühler, da sind dann nur noch in den nächsten Tagen 23 Grad drin. Dazu Wolken mit Sonne im Wechsel und dazu auch immer wieder mal der eine oder andere Schauer. Und vor allem morgen wird es recht windig, also Mütze festhalten.
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0: Ja, Meldungen über Staus oder Behinderungen liegen uns so gut wie keine vor, zumindest nicht aus dem Potsdamer Stadtverkehr für die Pendler Richtung Berlin A115 Dreilinden. Ne? Klar, da ist auch heute Baustelle. 3 Minuten zeigt uns das hier im Moment an. Und wenn Sie noch was haben, Staus, Blitzer, Behinderung, sehr, sehr gerne her damit. 0331 für Potsdam 581-602 und die 30. Danke und eine gute Fahrt.
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0: Was ist heute Morgen erstmal wichtig? Also Kaffee kochen und dann Fenster aufmachen.
2: Oh, es ist so schönes Wetter da draußen. Man hat das Gefühl, man kann mal wieder so ein bisschen Luft holen, ne?
0: Einmal durchatmen, bitteschön. Also Sie lüften mal ganz in Ruhe, wenn es bei Ihnen auch noch so ein bisschen steht, die Wärme noch in der Bude. Also wirklich Fenster auf, das macht heute Morgen richtig Sinn. Was ansonsten alles wichtig ist, das ist heute einiges, das können wir jetzt schon versprechen. Klären wir gleich. Jetzt geht's aber erstmal in aller Ruhe rein in diesen Donnerstag gleich mit Jerry Halliwell und Lift Me Up. Und jetzt kommt Giant Rooks, Want It Back.
2: Schönen guten Morgen.
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0: Jerry Halliwell, Lift Me Up, 6:11.
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0: Heute ist Donnerstag, der 2. Juli und wir haben hier bei den Wachermachern heute Morgen wirklich jede Menge vor. Gestern hat ja zum Beispiel die Städteversammlung bei uns in Potsdam getagt und die Ergebnisse, die hören Sie natürlich heute den ganzen Morgen über bei uns.
2: Es ging natürlich einmal ums Rechenzentrum, ne? Das bleibt bis 2033 erhalten. Oder zum Beispiel wurde auch eine Entscheidung getroffen bei der Mietpreisbremse für die Pro Potsdam.
0: So, also das und mehr natürlich im Laufe des Morgens immer wieder bei uns. Außerdem, das ist natürlich auch für die Kleineren sehr, sehr wichtig, gibt es heute früh bei uns natürlich nochmal Eis im Kids-Quiz.
2: Ja, einen Gutschein für die ganze Familie haben wir da von der Eismanufaktur San Giorgio in Babelsberg. Das alles bei uns um 7:15.
0: Und dann schauen wir auch schon mal in Richtung Wochenende.
2: Auf der Inselbühne Potsdam wird es nämlich ab Samstag wieder musikalisch. Die Musical Minds, die bringen ihr neuestes Stück Summer Lovin' auf die Bühne.
0: Und dann gibt es bei der Lit Potsdam heute eine ganz besondere Veranstaltung in der Villa Schöningen.
2: Heißt Europa im All, Menschen, Mission, Vision mit dem politischen Berater der ESA Kai-Uwe Schrogel und der Astronautin Samantha Cristoforetti aus Italien.
0: Und die hat wirklich Geschichte geschrieben, ne? Und zwar nicht nur, weil sie es geschafft hat, dass es auf der ISS da oben im Weltall jetzt eine Espresso-Maschine gibt. Ich finde das so stark. Also die ist heute bei uns in Potsdam. Alles großartig. Sie sehen, dieser Donnerstag, der hat so richtig in sich.
2: Starten Sie gut rein.
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0: Es ist jetzt 16 nach 6. Schönen guten Morgen. Wir sind die Radio Potsdam Wachermacher und Sie wissen bei uns ja immer alle 15 Minuten das Wichtigste. Ja, heute in einer Woche ist offiziell der erste Ferientag der großen Ferien, der Sommerferien hier bei uns in Potsdam und natürlich auch in der ganzen Region. Und wir alle wissen, ne, in den Sommerferien, ja, das ist immer so ein bisschen die Zeit für die Baustellen. Und das wird natürlich auch in diesem Jahr wieder so sein. Und was wir da in Potsdam genau erwarten müssen, das klärt sich übrigens heute, haben wir dann nachher im Laufe des Tages auch für Sie entschieden. Hat allerdings gestern die Stadtverordnetenversammlung schon das eine oder andere. Unter anderem Rechenzentrum bleibt bis 2033 mal als ein Top-Thema. Und mehr dazu natürlich dann auch um 6:30 bei uns. In den Nachrichten aus Potsdam und der Region stellen noch Wetter und Verkehr kompakt. Heute am Anfang sehr freundlich mit viel Sonne. Später ziehen dann auch ein paar Wolken durch und am Abend sind Schauer drin. 27 Grad, ab morgen kühler. Und auf den Straßen sieht es momentan recht gut aus. Nur die Baustelle Dreilinden, also in Richtung Berlin über die 115, die muckert. Knapp 5 Minuten sind es da mehr. Und wir haben gleich einen absoluten Wachmacher für Sie hier bei den Wachermachern. Dafür sind wir ja da bei Radio Potsdam. Und zwar Nico Santos ist auf dem Weg mit Like Ice in the Sunshine. Schönes Sommermusik für Ihren Donnerstag gleich.
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0: Like Ice in the Sunshine, Nico Santos ist das und das bekommen sie heute alles von uns. Ne? Das Eis um kurz nach sieben im Kids Quiz, da geht es ja wieder um einen Familiengutschein für die Eismanufaktur San Giorgio in Babelsberg, ne, direkt am Griebnitzsee. Also da können sie richtig schön schlemmen gehen und um den Sonnenschein kümmern wir uns jetzt.
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2: Ja, der Sommer 2026, der hat uns schon so richtig gezeigt, was er kann und Klärchen strahlt immer wieder für uns vom Himmel. Warum aber sagen wir bitte schön eigentlich Klärchen zur Sonne? Ja, vielleicht weil die Kneipensonne in Klärchens Tanzcafé so wunderbar scheint und man am liebsten bis Sonnenaufgang tanzen möchte. Naja, damit hat das nicht unbedingt was zu tun. Die Antwort ist mal wieder einfach und banal. Der Name Clara ist vom lateinischen Wort Clarus abgeleitet und bedeutet so viel wie die berühmte oder auch eben die schöne, helle oder leuchtende. Und das hat auf irgendeinem Weg unseren Wortschatz erobert und deswegen sagen wir zu der hellen Leuchtenden da oben einfach Klärchen.
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0: Runde gedreht mit uns. Machen wir natürlich sehr gerne. This is how we do. Schönen guten Morgen. Hier sind die Radio Potsdam Wachermacher. Nächste halbe Stunde haben wir den hier mit dabei. The Riddle in der Version von Gigi D'Agostino und Harry Styles ist auch am Start. American Girl, das alles gleich bei uns. Jetzt haben wir es 6:30. Schönen guten Morgen.
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0: Also das kann schon sein, dass Potsdamer Stadtverordneten und Stadtverordnete heute ein bisschen kleine Augen haben, denn das war ein langer Abend. Amelie, es wurden aber auch wichtige Entscheidungen getroffen.
2: Ja, eine davon, das Potsdamer Rechenzentrum bleibt erstmal erhalten. Die Stadtverordneten haben nach langer Diskussion beschlossen, die Nutzung des Gebäudes bis Ende Juli 2033 zu sichern. Dafür wird der Bebauungsplan angepasst. Mehr als 300 Nutzer bekommen damit mehr Planungssicherheit. Danach kann über die Zukunft des Standorts neu entschieden werden. Der Kompromiss kam mit einer Mehrheit der Stadtverordneten zustande und war davor mit der Stiftung Garnisonkirche abgestimmt. Außerdem wird das Potsdamer Jugendamt extern unter die Lupe genommen. Die Stadtverordneten haben einstimmig beschlossen, den Kinderschutzbereich unabhängig prüfen zu lassen. Dabei sollen sowohl aktuelle als auch schon abgeschlossene Fälle untersucht werden. Ziel ist mehr Transparenz und neues Vertrauen in die Arbeit des Jugendamts. Ab September wird regelmäßig über die Fortschritte berichtet. Und hier eine gute Nachricht. Parken in der Potsdamer Innenstadt wird günstiger. Im Parkhaus Zentrum an der Hegelallee gibt's ab sofort niedrigere Preise. Der neue Betreiber Conti Park senkt den Tageshöchstsatz von 35 auf 20 Euro. Auch die erste Stunde kostet jetzt nur noch 2,50 Euro. Neu ist außerdem ein Abend- und Nachttarif. Zwischen 20 und 8 Uhr zahlt man nur 1 Euro pro angefangene Stunde.
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0: Einen schönen guten Morgen. Wir starten mit 15 Grad in Potsdam hier an der Brandenburg an unserem Studiofenster in diesen Tag. In Schönefeld sind es ebenfalls 15 Grad und in Brück auch 15. Am Anfang wirklich sehr freundlich mit ganz viel Chance auf Sonne und dann ziehen im Laufe des Tages so ein paar Wolken auf. Spätestens am Abend dann von der Prignitz her auch Schauer, aber nochmal sommerlich mit 27 Grad. Das wird dann in den nächsten Tagen wirklich kühler werden. Da sind dann nur noch maximal 23 Grad drin. Dazu Mix aus Sonne und Wolken und hin und wieder auch mal ein bisschen Regen. Morgen, Toupet festhalten, sonst ist weg, wird windig.
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0: Es ist verhältnismäßig ruhig auf den Straßen, allerdings in Krampnitz am Wiesenrand. Da hakt es an der Baustelle, ganz genauso wie auf der A115 in Richtung Berlin. Baustelle Dreilinden, hier sind das mittlerweile knapp 10 Minuten. Und wenn Sie noch was haben, Staus, Blitzer, Behinderung, immer her damit, wir geben es gerne weiter. 0331 für Potsdam, 581-692 und die 30 gilt für WhatsApp, gilt für Anrufe. Dank Ihnen und eine gute Fahrt.
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0: Also die Stadtverordneten hatten gestern in der Potsdamer Stadtverordnetenversammlung ordentlich Gesprächsstoff, wie wir gerade auch hier von Amelie bei uns in den Nachrichten gehört haben.
2: Ja, es wurden ja gleich mehrere Entscheidungen getroffen, die uns noch länger begleiten werden. Wir haben für Sie gleich nochmal einen kurzen Überblick über die wichtigsten Beschlüsse.
0: Davor haben wir aber Harry Styles mit American Girl und jetzt Lady Gaga mit Paparazzi.
2: Schönen guten Morgen.
0: Morgen.
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0: ist Harry Styles. American Girls, es ist 20 vor 7. Schönen guten Morgen, hier sind die Radio Potsdam Wachermacher. So, und wir bringen Sie jetzt mal auf den allerneuesten Stand der Dinge, denn es war wirklich richtig was los gestern bei der Stadtverordnetenversammlung hier bei uns in Potsdam. Also, zum einen die Berliner Olympiabewerbung, die soll unterstützt werden, Haken hinter. Die Heilig-Geist-Straße, die wird umbenannt in Regine-Hildebrand-Straße. Und dann gab es, Amelie, noch viele weitere Beschlüsse.
1: Ja, zum Beispiel die geplante Verpackungssteuer, die kommt ja später als gedacht, erst ab dem 1. Oktober. Die Stadt verschiebt den Start, um gemeinsam mit der Wirtschaft ein funktionierendes Mehrwegsystem auf die Beine zu stellen. Dann werden für Einwegverpackungen 50 Cent und fürs Besteck 20 Cent fällig.
0: Außerdem wurde beim Thema Wasser entschieden.
1: Potsdam gründet eine komplett neue städtische Gesellschaft für Trinkwasser und Abwasser. Ab 2028, also in 2 Jahren, soll die dann alles übernehmen, als 100%ige Tochter im Stadtwerkeverbund. Bis Ende des Jahres soll dafür ein fertiges Konzept auf den Tisch gelegt werden, inklusive Infos zu Kosten und Gebühren.
0: So, und dann wollte die Stadt ja auch noch ein Fütterverbot für Tauben durchziehen. Das ist allerdings kassiert worden.
1: Ja, stattdessen kommt jetzt auf Antrag von Grünen, Linken und die anderen kommunaler Taubenschlag. Der soll in Zukunft helfen, die Stadttauben besser zu kontrollieren und ihren Gesundheitszustand im Blick behalten. Über die Finanzierung wird dann noch diskutiert. Der Beschluss, der fiel denkbar knapp mit nur einer Stimme Mehrheit.
0: Tja gut, aber eine Stimme ist halt dann mehr, ne?
1: Das stimmt.
0: Das müssen wir einfach so sagen. So, also Sie sehen. Vieles neu, das haben wir für Sie natürlich auch alles nochmal zusammengeschrieben, finden Sie auf unserer Homepage radio-potsdam.de. 6.42 Uhr, schönen guten Morgen jetzt mit Gigi D'Agostino. Er hat sich Nick Kershaws The Riddle geschmackt und hat das hier draus gemacht. Riesennummer. Schönen guten Morgen, hier sind die Radio Potsdam Wachermacher.
1: Moin Moin.

0: Die Favoriten, die mussten gestern zittern bei der Fußball-Weltmeisterschaft, haben sich dann am Ende aber doch durchgesetzt. Belgien lag lange 2:0 gegen den Senegal zurück und hat dann nach Verlängerung doch noch 3:2 gewonnen. Und auch die Engländer sind gegen die Demokratische Republik Kongo lange im 1:0 Rückstand hinterhergelaufen. Und dann kam der Superstar vom FC Bayern München, Harry Kane, macht 2 Buden und England gewinnt mit 2:1. Außerdem 2:0 Sieg der USA gegen Bosnien-Herzegowina. Heute Abend um 21 Uhr unserer Zeit dann unter anderem noch Spanien gegen Österreich. Und mehr Nachrichten aus Deutschland und der Welt natürlich dann bei uns auch wieder um 7 Uhr hier bei den Radio Potsdam Wachermachern. Gibt's ja morgens alle 15 Minuten das Wichtigste. Natürlich auch Wetter und Verkehr kompakt. Heute toller Tag am Anfang, viel Sonne. Später ziehen dann Wolken durch, am Abend sind Schauer drin. 26 Grad maximal. Und wir gucken nochmal kurz auf die Straßen. Das hakt so ein bisschen in Kramnitz am Wiesenrand auf beiden Seiten da an der Baustelle. Dauert aber nicht lang. Und James Blunt ist auf dem Weg zusammen mit Cyril und Tears Dry Tonight gleich auf Radio Potsdam.
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10: Und das sind die PNN-Schlagzeilen von heute. Gehaltsplus von bis zu 2.800 Euro. Brandenburgs Beamte verdienen in Zukunft deutlich mehr. Mit Literatur zu den Sternen. Am Dienstag eröffnete die Lit Potsdam die Festivalwoche mit Schriftsteller Raoul Schrott. Rechenzentrum, Jugendamt und günstiger bauen. Die wichtigsten Beschlüsse der Potsdamer Stadtverordneten.

0: 6.52 Uhr. Schönen guten Morgen.
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0: Es gibt so tolle Menschen hier bei uns in Potsdam und der Region und am Donnerstagmorgen stellen wir ihnen immer eine oder einen vor. Und heute ist das einer, das kann man wirklich so sagen, dem liegt Musik im Blut. Und zwar dem Potsdamer Peter Eichstätt.
2: Er ist Musikkomponist und Produzent sowie Musiker und er ist auch Teil des Jugendmusiktheaters Musical Minds.
0: Peter, verrat uns doch mal, was genau machst du denn bei den Musical Minds?
3: Da bin ich der musikalische Direktor sozusagen. Also ich schreibe die ganzen Songs. Kümmere mich um das musikalische Konzept, unterstütze die Band, führe die Band an die Songs ran, erarbeite das mit denen zusammen und führe dann Band und Ensemble zusammen.
2: Und was genau findest du schön an Potsdam?
3: Potsdam ist seit 83 meine Heimat geworden und ich komme eigentlich aus der Sängerstadt Finsterwalde bzw. Doberlo-Kirchhain. Da hatte ich aber mit 16 alle Bands schon kaputt gespielt und ich wollte einfach weiterkommen im Leben und Potsdam ist das, wo ich am liebsten wohnen würde, wenn ich könnte. Und ich mach's.
2: Ja, so ist auch richtig. Peter Eichstätt ist also Herzblutmusiker hier bei uns aus der Region.
0: Und die Musical Minds bringen ja ihr neues Stück Summer Lovin' jetzt auf die Bühne am Wochenende und da haben wir nachher noch alle Informationen dazu und vor allen Dingen auch Tickets für Sie. Das Ganze so gegen 7.40 Uhr hier bei den Radio Potsdam Wachermachern.
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0: Schönen guten Morgen mit Kelly Clarkson und dem Heartbeat-Song hier bei den Radio Potsdam-Wachermachern. Und in der nächsten halben Stunde haben wir die mit dabei. Man sagt ja immer so gerne, das erfolgreichste Nebenprojekt aller Zeiten. Ne? Mike Rutherford, eigentlicher Basser und Gitarrero bei Genesis. Aber in den 80ern hat er Michael & Mechanics gegründet. Ist unfassbar erfolgreich damit geworden. Over My Shoulder haben wir gleich. Außerdem Ray Dalton mit Go That High. Das alles gleich bei uns. Jetzt ist es 7 Uhr. Schönen guten Morgen.
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2: Ich bin Amelie Totzke und das ist das Top-Thema der Stunde. Die Verpackungssteuer in Potsdam kommt später. Statt ab sofort wird sie erst ab dem 1. Oktober erhoben. Mehr Nachrichten aus unserer Region finden Sie jederzeit auch bei uns im Netz auf radio-potsdam.de. Und jetzt mehr Nachrichten aus Deutschland und der Welt.
3: Ich bin Ursula Winkler. Die Spitzen von Union und SPD haben sich nach langem Ringen im Koalitionsausschuss auf ein Reformpaket für wirtschaftliches Wachstum und soziale Sicherheit verständigt. Das erfuhr die Deutsche Presseagentur am späten Abend nach 7,5-stündigen Verhandlungen aus Koalitionskreisen. Das Paket soll auch eine Reform der Einkommensteuer enthalten. Einzelheiten wollen die Vorsitzenden der Regierungsparteien am Morgen im Garten des Kanzleramts verkünden. Ökostrom ist in Deutschland weiter auf dem Vormarsch. Im ersten Halbjahr hatte klimaneutral erzeugter Strom mit 58% einen so großen Anteil am Stromverbrauch wie noch nie in diesem Zeitraum. Das geht aus Hochrechnungen des Zentrums für Sonnenenergie und Wasserstoffforschung Baden-Württemberg und des Bundesverbands der Energie- und Wasserwirtschaft hervor.
4: Vor allem die Stromerzeugung aus Wind und Sonne hat im ersten Halbjahr kräftig zugelegt. Das lag vor allem wohl daran, dass einfach mehr Wind wehte als im ersten Halbjahr 2025. Und es regnete weniger. Das begünstigte die Stromerzeugung aus Sonnenenergie neben dem stetigen Ausbau von Photovoltaikanlagen. Aus Wasserkraft wurde dagegen im ersten Halbjahr etwas weniger Strom erzeugt. Das gesetzliche Ziel liegt allerdings noch ein Stück weit entfernt. Bis zum Jahr 2030 soll in Deutschland 80% des Bruttostromverbrauchs aus erneuerbaren Energien stammen. Onni Torau, Berlin.
3: Die Bundesanwaltschaft hat in Hamburg Anklage gegen einen mutmaßlichen Drahtzieher der Nord Stream-Anschläge im September 2022 erhoben. Das bestätigte die Kanzlei des angeklagten Ukrainers.
5: Die Bundesanwaltschaft wirft dem Mann laut Medienberichten Kriegsverbrechen, das Herbeiführen einer Sprengstoffexplosion und die Zerstörung von Bauwerken vor. Der Ukrainer war im vergangenen Jahr im Italienurlaub gefasst worden. Er wehrte sich monatelang gegen die Auslieferung nach Deutschland. Im November wurde er dann aber überstellt. Hier ist man überzeugt, dass der Mann die Operation damals in der Ostsee koordiniert hat. Dabei waren die beiden Nord Stream Pipelines so sehr beschädigt worden, dass kein Gas mehr durchgeleitet werden konnte. Thomas Brock, Berlin.
3: Zum Fußball. Bei der WM hat Belgien mit 3:2 gegen den Senegal gewonnen und damit das Achtelfinale erreicht. Gegner wird der Co-Gastgeber USA. Die Amerikaner gewannen gegen Bosnien-Herzegowina mit 2:0. Auch England ist nach einem 2:1-Sieg gegen die Demokratische Republik Kongo eine Runde weiter und trifft nun auf Mitgastgeber Mexiko.
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0: Es sind 16 Grad in Potsdam direkt am Hauptbahnhof, dann haben wir 15 Grad in Caputh und 15 Grad sind es auch in Nauen. Heute Morgen sehr freundlich mit ganz viel Sonnenschein. Im Laufe des Tages werden die Wolken ein bisschen dichter und am Abend dann so von der Prignitz her auch spätestens ziehen Schauer rein. Das Ganze nochmal bei sehr sommerlichen Temperaturen und maximal 27 Grad, aber alles in allem ist das schon deutlich angenehmer. Ne? In den nächsten Tagen bis einschließlich Wochenende allerdings kühler, da sind dann nur so maximal 23 Grad drin. Es gibt immer wieder Chancen, die Sonne zu sehen, aber es sind auch Wolken dabei und hin und wieder fällt ein bisschen Regen. Morgen vor allen Dingen wird es teilweise recht windig.
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0: Ja, Stadtverkehr Potsdam und zwar in Richtung Norden, Krampnitz am Wiesenrand, stadtauswärts an der Baustellenampel. Da dauert es ein paar Minuten länger, ganz genau wie für die Pendler in Richtung Berlin über die 115. Das sind hier gute 10 Minuten. Blitzer stehen in Potsdam, Staudenweg, Schwielosee-Michendorfer Chaussee und dann nochmal in Michendorf selber in der Potsdamer Straße. Und wenn Sie auch noch was gesehen haben, dann sehr, sehr gerne Anruf oder WhatsApp an die 0331 für Potsdam 581-6930. Danke und eine gute Fahrt.
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0: Ja, nächste Woche geht's rein in die Sommerferien. Und wie könnte man denn die Sommerferien besser beginnen, als einfach mit der ganzen Familie Eis schlemmen gehen?
2: Oh. Ja, was Süßes geht doch immer, oder? Und wir sorgen da natürlich auch heute Morgen wieder für einen Gutschein von der Eismanufaktur San Giorgio in Babelsberg.
0: Allerdings, es gibt natürlich eine, ja, die macht es ein bisschen kniffliger. Ja. Nämlich unsere Luisa hat gleich wieder ihre Frage nach Ray Dalton und Go With That High.
2: Moin Moin.
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0: Es ist 7:07. Schönen guten Morgen.
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0: Man kann sich ja jetzt schon mal überlegen, ne? Gibt es das große Spaghetti-Eis vielleicht oder
3: Mango vielleicht. Vielleicht wird auch gestapelt, 5 Kugeln auf einmal.
0: 5, ne? Genau. Noch mit schönen Toppings drauf und Sahne auf dem Extrateller. Das wäre doch was, ja. Ja, können Sie alles haben.
3: Ja, und zwar in der Eismanufaktur San Giorgio in Babelsberg. Und wir haben da heute Morgen wieder für Sie einen 20-Euro-Gutschein.
0: Wenn Sie diese Frage beantworten können, dann steigt die Chance.
4: Welches Eis steckt zwischen zwei Waffeln? A, das Burger-Eis, B, das Sandwich-Eis oder C, das Pizza-Eis?
0: Pizza-Eis.
3: Ja.
0: Gut, so. Dann Burger-Eis, naja, aber ich glaube, ne, wenn man einmal ganz kurz drüber nachdenkt, ne, und liebe Kinder, notfalls nochmal Mama und Papa fragen, ich bin mir sicher, die wissen das ganz genau. Wie das Eis heißt, ne? Was man so zwischen zwei Scheiben steckt. Genau, in diesem Sinne freuen wir uns dann auf die Antworten.
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0: 12 nach 7, schönen guten Morgen.
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0: So, einmal mit der ganzen Familie an den Griebnitzsee, nach Babelsberg und danach schön Eis schlemmen.
3: Ja, da ist ja direkt die Eismanufaktur San Giorgio. Die haben ja alles. Die haben Mango-Eis, die haben Schoko-Eis und wir haben für sie einen Eisgutschein im Wert von 20 Euro.
0: Und das hier ist Luises Frage für heute.
4: Welches Eis steckt zwischen zwei Waffeln? A, das Burger-Eis, B, das Sandwich-Eis oder C, das Pizza-Eis?
0: So, und die Antworten, die gehen per WhatsApp-Sprachnachricht an die 0331 5816092 und die 30.
5: Hallo Radio Potsdam. Ich glaube, die richtige Antwort ist B, Sandwich-Eis. Liebe Grüße, Felix.
0: Okay, Felix, also du sagst, die Antwort B ist richtig. Na gut, dann gucken wir doch mal, was unsere Luise dazu sagen hat.
4: Antwort B, das Sandwich-Eis. Das kann man essen wie ein kleines Sandwich, nur eben schön kalt.
0: Ah, Felix!
3: Herzlichen Glückwunsch!
0: Ach, wie ist das schön. Freuen wir uns für dich. Ja, gib Mama und Papa auch ein bisschen was ab, aber nur ein bisschen. Ne?
3: Nur
0: der Rest
3: vielleicht.
0: Ist für dich, ganz genau. Und morgen früh, ne, für alle, die jetzt hier auch die richtige Antwort hatten, ne, kann ja immer nur einer oder eine gewinnen. Aber morgen früh haben wir natürlich auch nochmal so einen Eisgutschein von der San Giorgio Eismanufaktur in Babelsberg. Dann gibt es hier nochmal im Kids-Quiz richtig ins Schlemmen. 14 nach 7 haben wir es auf dem Punkt. Schönen guten Morgen jetzt mit Calvin Harris und Wreck-N-Bone Man und Giant hier bei den Radio Potsdam Wachermachern.
3: Moin!

0: Es ist 17 nach 7. Schönen guten Morgen. Hier sind die Radio Potsdam Wachermacher. Sie wissen bei uns alle 15 Minuten das Wichtigste. Starten wir mal mit Wetter und Verkehr kompakt. Heute wirklich ein toller Start mit viel Sonnenschein, später Wolken und auch der eine oder andere Schauer. Nochmal 27 Grad ab morgen kühler. Und es hakt so ein bisschen im Stadtverkehr Potsdam und zwar so in Richtung Norden oben weg. Ne? An der Baustellenampel am Wiesenrand. Da brauchen sie so knapp 5 Minuten länger. Außerdem natürlich heute ein ganz wichtiges Thema. Gestern hat die Stadtverordnetenversammlung getagt. Viele Sachen sind beschlossen worden. Wir haben jetzt Klarheit. Also zum Beispiel haben wir das Rechenzentrum auf jeden Fall bis 2033 gesichert und dann außerdem die Verpackungssteuer sollte ja gestern, ne, war ja bei uns auch großes Thema, sollte gestern ja starten, aber ist verschoben worden, gibt es erst dann ab dem 1. Oktober und da soll dann auch noch die Potsdamer Wirtschaft einfach mit reingenommen werden, dass man da also ein funktionierendes Mehrwegsystem auf die Beine stellt. Das und mehr haben wir dann auch um 19:30 für Sie natürlich hier bei uns in den Nachrichten aus Potsdam und der Region bei den Radio Potsdam Wachermachern.
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0: Es ist 7.23 Uhr und wir haben ja heute Morgen schon gesagt, na, heute wirklich der perfekte Tag, um einfach mal die Fenster aufzureißen.
1: Endlich!
0: Weil auch wenn das draußen nicht mehr so warm ist, ne, irgendwie die Wärme ist ja noch in der Bude drin.
1: Ja, schon.
0: Das ist wirklich heute eine ganz gute Möglichkeit, obwohl es nachher auch nochmal recht warm wird. Aber apropos nochmal dieses Hitzewochenende, das haben ja viele einfach noch so ein bisschen im Hinterkopf drin. Ne? Und ich glaube, der eine oder andere möchte da nochmal Danke sagen, wenn zum Beispiel einfach der Nachbar irgendwie die Getränke mitgeholfen hat, in den zweiten Stock zu schleppen oder sowas.
1: Ja, oder man vielleicht ein Eis geschenkt bekommt hat, ist natürlich auch immer toll, ne?
0: Und Sie wissen, wir suchen ja hier immer die Heldin oder den Held der Woche.
1: Ja, können Sie gerne per WhatsApp einreichen unter der 0331 581 692 30 oder natürlich auch über unsere Homepage, ganz einfach radio-potsdam.de.
0: Und dann haben Sie gute Chancen, dass in der nächsten Woche am Montag Ihr Vorschlag hier Heldin oder Held der Woche ist. Und apropos Montag, da freuen wir uns schon riesig drauf.
1: Ja, da ist ja die Schools Out Party, ne, im Waldbad Templin und wir von Radio Potsdam, wir senden von dort live.
0: Und zwar den ganzen Tag. Am Montag. So, jetzt schönen guten Morgen mit Mike Mechanics hier auf Radio Potsdam 7.24.
1: Moin.

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0: Merken Sie das? Bei mir ist es das linke Bein. Das hört nicht auf, damit zu wippen. Tja, so ist es mit Shaggy, ne? Feel the Rush, schönen guten Morgen. Wir sind die Radio Potsdam Wachermacher. In der nächsten halben Stunde haben wir Tina Turner dabei. Riesen 80er, Typical Male. Außerdem erzählen uns One Direction die Geschichte ihres Lebens. Story of my life, auch in der nächsten halben Stunde hier bei uns. Jetzt ist es 7:30. Schönen guten Morgen.
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0: Ja, gestern, Amelie, war ja die letzte Stadtverordnetenversammlung vor der Sommerpause und es gibt zumindest gute Nachrichten fürs Rechenzentrum.
2: Ja, das Gebäude bleibt erstmal erhalten. Nach langer Diskussion haben die Stadtverordneten beschlossen, die Nutzung bis Ende Juli 2033 zu sichern. Dafür wird jetzt der Bebauungsplan angepasst. Wie es danach weitergeht, bleibt offen. Über die Zukunft des Standorts wird später neu entschieden. Der Kompromiss wurde mit einer Mehrheit beschlossen und im Vorfeld auch mit der Stiftung Garnisonkirche abgestimmt. Die Verpackungssteuer in Potsdam kommt später. Statt ab sofort wird sie erst ab dem 1. Oktober erhoben. Die Stadt will die zusätzlichen 3 Monate nutzen, um gemeinsam mit der Wirtschaft ein funktionierendes Mehrwegsystem auf die Beine zu stellen. Geplant sind unter anderem 50 Cent extra für Einwegverpackungen und 20 Cent für Einwegbesteck. Und hier eine gute Nachricht aus dem Klinikum Ernst von Bergmann. Das Haus gehört jetzt zu den ersten 6 Kliniken in Deutschland mit der Auszeichnung als orthoplastisches Zentrum. Damit wird die enge Zusammenarbeit von Unfall- und plastischer Chirurgie offiziell zertifiziert. Die Zertifizierung gilt als besonders streng und ist damit eine große Auszeichnung für das Krankenhaus.
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0: Ja, heute nochmal sehr, sehr sommerlich. Aktuelle Temperaturen in Potsdam am Hauptbahnhof 16 Grad. In Werder-Havel sind 16 und in Rathe nur sogar schon 17 Grad. 27 gibt's heute maximal, dazu vor allen Dingen am Anfang viel Chance auf Sonnenschein. Später sind auch ein paar Wolken dabei und dann am Abend von der Prignitz her auch immer wieder Schauer. Alles in allem wird's bis zum Wochenende kühler werden. Morgen und in den nächsten Tagen nur noch maximal um 23 Grad. Das Ganze bei einem Sonne-Wolken-Mix und gelegentlichen Schauern. Und vor allen Dingen morgen wird's recht.
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0: Ja, es füllt sich so langsam aber sicher auch im Potsdamer Stadtverkehr. Bornstädter Straße stadteinwärts oder auch Zeppelinstraße stadteinwärts dauert es länger, genauso wie am Wiesenrand in Kramnitz stadtauswärts hier an der Baustellenampel. Und für die Pendler Richtung Berlin, es ist jeden Morgen das gleiche Spielchen. Natürlich auch heute, warum soll es anders sein? Also wenn Sie da über die A115 Dreilinden durch wollen, brauchen Sie so knapp 10 Minuten mehr. Geblitzt wird unter anderem in Potsdam auf der Kladower Straße, auf der Karl Marktstraße und dann haben wir noch einen Blitzer im Staudenweg. Und wenn Sie mehr gesehen haben, ja, WhatsApp oder Anruf an die 0331 für Potsdam 581692 und die 30. Danke und kommen Sie gut durch.
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0: Es ist 7:58 und wir laden Sie gleich mit Ihrer kompletten Familie ein.
2: Ja, die Musical Minds, die bringen ja ihr neues Stück Summer Lovin' auf die Bühne.
0: Jetzt am Wochenende und heute sind bei uns der Musikproduzent Peter Eichstätt und die Hauptdarstellerin Yasira, Sarah und Louis.
2: Ja, und die erzählen uns, was wir denn da alles am Wochenende so erleben können. Und dann gibt's natürlich für Sie und die ganze Family Tickets.
0: Davor noch Tina Turner, Typical Male. Und jetzt was zum Mitsingen. 2-Raum-Wohnung, Body is Bus.
2: Schönen guten Morgen.
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0: Haben Sie schon Pläne fürs Wochenende? Wenn nein, oh, dann haben wir jetzt auf jeden Fall einen absolut tollen Vorschlag für Sie. Und wenn Sie sagen, ja, ich habe schon Pläne, wir befürchten, dass Sie umplanen müssen, denn wir haben hier etwas, was wir Ihnen jetzt vorstellen möchten, wenn Sie sagen, oh, da müssen wir dringend hin. Und die Einladung dazu gibt's auch gleich noch. Denn jetzt ab dem Wochenende, da sind die Musical Minds wieder mit ihrem Stück Summer Lovin' und zwar auf der Inselbühne in Potsdam zu Gast.
1: Heute sind bei uns Musikproduzent Peter Eichstätt und die Hauptdarstellerin Yasira Sarah und Louis zu Gast. Für alle, die Musical Minds jetzt noch nicht kennen, wer seid ihr eigentlich und seit wann gibt's euch schon?
2: Also lustigerweise habe ich von Facebook eine Nachricht bekommen, heute vor 10 Jahren. Da haben wir das erste Jugendmusical gemacht, damals noch angeschlossen an die Buntspechte. Und vor 6 Jahren haben wir dann das erste Stück gemacht und wir sind jetzt beim 7. Und das Tolle ist, dass die Musical Minds ein Verein sind und sich selbst tragen, immer Unterstützung brauchen und die aber auch immer bekommen. Und ich kann nur sagen, es ist eine tolle Show, kommt alle hin.
0: Yasira, Sarah und Louis, auf euch wird der große Scheinwerfer so häufig gerichtet sein. Ihr seid nämlich die Hauptdarstellerin. Wie würdet ihr eure Rollen in Summer Lovin' denn bitte schön beschreiben?
3: Also ich bin Sarah, sie ist die Anführerin der Cheerleader, der Pink Passion All-Stars und wird in dem Musical-Projekt, was die Schule auf die Beine stellen soll, die Choreografien übernehmen und generell das anleiten.
4: Ja, ich spiele Melanie, die Neue, das perfekte Pferdemädchen sozusagen, die an die Miami High kommt und dann dort ihre Sommeraffäre Benny trifft und vor Ort sich dann auch mit Sarah, der Cheerleader-Anführerin, anfreundet und dann aber auch leider feststellen muss, dass Benny nicht so ganz ehrlich zu mir war.
5: Ich spiele die Samantha oder auch wie sie im Stück genannt wird, Sam. Ich bin die Anführerin der Black Mambas. Ja, ich würde mich schon so beschreiben, dass ich das Drama liebe.
1: Also man merkt schon, ihr seid ganz gut in euren Rollen. Sagt mal, was unterscheidet denn Summer Lovin' von den bekannten Musicals, die viele jetzt schon vielleicht gesehen haben?
4: Also zum einen kann man vielleicht sagen, wir sind natürlich noch Laiendarsteller. Ich meine, viele von uns machen das vielleicht auch schon seit Kindheit an. Viele von uns haben auch den Anspruch, das auch irgendwann wirklich professionell zu machen. Viele, die auch bei den Musical Minds waren, haben danach auch wirklich Schauspiel oder Musical studiert. Und ich glaube einfach, das ist was ganz anderes, wenn du es eben noch nicht gelernt hast, aber diese Ambition hast, es zu machen. Ich habe auch immer das Gefühl, die Energie, die man dann bekommt, ist nochmal eine ganz andere, weil man merkt, das sind Leute, die machen das nicht, weil sie damit ihr täglich Brot verdienen. Das sind Leute, die machen es aus Leidenschaft, aus Freude, aus Spaß, an Freundschaft.
1: Und das sieht man dann auch auf der Bühne. Summer Lovin' ist von Samstag bis Montag auf der Inselbühne Potsdam zu sehen.
0: Und jetzt haben wir den Knaller. Wir haben nämlich Familientickets für die Vorstellung am Sonntag um 14 Uhr. Also 2 Erwachsene und 2 Kinder erleben dieses wunderbare Musical gratis. Und wenn Sie dahin möchten, ja, machen wir sehr, sehr gerne. Schicken Sie uns einfach eine WhatsApp. Können natürlich auch sehr gerne anrufen. 0331 für Potsdam 581692 und die 30, die bekannte Nummer. 0331 für Potsdam 581692 und die 30. Und ich glaube, Sie haben das schon rausgehört, ne? Das lohnt sich. 7.43 Uhr, hier ist Radio Potsdam. Schönen guten Morgen.
1: Moin.

0: diese große Hitze vom Wochenende, so langsam aber sicher kriegen wir sie aus der Bude. Heute übrigens der perfekte Morgen, um nochmal so richtig schön durchzulüften, sind aktuell so Temperaturen so um die 17 Grad. Also das alles in allem sehr angenehm, obwohl es heute nochmal sommerlich wird, bis 27 Grad dazu. Am Anfang viel Sonne, später sind auch ein paar Schauer dabei. In den nächsten Tagen wird es dann ein bisschen kühler. Und im Stadtverkehr Potsdam, ja, da fühlt sich so langsam aber sicher Bornstädter Straße, Zeppelinstraße stadteinwärts und auch so Alleestraße am Neuen Garten einfach ein paar Minuten mehr Zeit mit einplanen. Und dann schauen wir natürlich auch nochmal ganz schnell auf die Ergebnisse bei der Fußball-Weltmeisterschaft. Also die USA haben 2:0 gegen Bosnien-Herzegowina gewonnen und dann Belgien und England. Oh, die haben gezittert, aber haben es am Ende dann doch beide geschafft. Belgien 3:2 nach Verlängerung gegen den Senegal und England mit 2 Toren von Harry Kane 2:1 über die Demokratische Republik Kongo. Und mehr Nachrichten aus Deutschland und der Welt bei uns dann hier auf Radio Potsdam natürlich wieder. Um 8. Schönen guten Morgen.
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7: Und das sind die PNN-Schlagzeilen von heute. Gehaltsplus von bis zu 2.800 Euro. Brandenburgs Beamte verdienen in Zukunft deutlich mehr. Mit Literatur zu den Sternen. Am Dienstag eröffnete die Lit Potsdam die Festivalwoche mit Schriftsteller Raoul Schrott. Rechenzentrum, Jugendamt und günstiger Bauen. Die wichtigsten Beschlüsse der Potsdamer Stadtverordneten.

0: Es ist 7.52 Uhr. Toll, dass Sie bei uns sind. Schönen guten Morgen.
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0: Ui, Amelie, heute ist die 37,80.
2: Ja, 37,80 €. So viel kostet das Deutschlandticket für viele Azubis in Brandenburg in Zukunft im Monat. Ab diesem Monat kann das vergünstigte Abo bestellt werden. Gültig ist es dann nächsten Monat, und zwar ab dem 1. August. Das Land Brandenburg, das übernimmt den Rest zum regulären Preis von 63 €. Und vom Rabatt profitieren unter anderem Auszubildende sowie Menschen im freiwilligen, sozialen oder ökologischen Jahr. Und auch im Bundesfreiwilligendienst. Für viele heißt es dann bundesweit unterwegs sein und jeden Monat mehr als 25 € sparen.
0: Deswegen also die 37,80, unsere Zahl des Tages. Und die wird sich dann hoffentlich auch natürlich auf dem einen oder anderen Konto hier bei uns in Potsdam und der Region bemerkbar machen.
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0: Beautiful Life von Fastboy hier bei den Radio Potsdam Wachermachern. Toll, dass Sie mit dabei sind. Wir wünschen Ihnen einen richtig schönen Donnerstag. Ja, Potsdam und die Region startet für die meisten von uns zumindest vorletzten Arbeitstag dieser Woche. Und in der nächsten halben Stunde nehmen wir David Bowie mit. Mit dem wunderbaren China Girl. Außerdem Martin Garrix und Ed Sheeran. Und Repeated. Das also alles gleich bei uns. Jetzt haben wir es 8 Uhr. Schönen guten Morgen.
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2: Ich bin Amelie Totzke, schönen Donnerstag und das ist das Top-Thema der Stunde. Das Potsdamer Jugendamt wird extern unter die Lupe genommen. Die Stadtverordneten haben einstimmig beschlossen, den Kinderschutzbereich unabhängig prüfen zu lassen. Mehr Nachrichten aus unserer Region finden Sie jederzeit bei uns im Netz auf radio-potsdam.de. Und jetzt mehr Nachrichten aus Deutschland und der Welt.
3: Ich bin Ursula Winkler. Die schwarz-rote Koalition hat sich nach stundenlangen Verhandlungen auf ein Reformpaket geeinigt. Ziel ist es, die Wirtschaft anzukurbeln, Bürger zu entlasten und die sozialen Sicherungssysteme zu stabilisieren. Einzelheiten des Pakets sollen am Morgen vorgestellt werden.
4: Als größter Brocken gilt die Reform der Einkommensteuer. Kleinere und mittlere Einkommen, die sollen entlastet werden. Aber über die Frage, wie das gegenfinanziert werden soll, wurde heftig gestritten. Auch über eine höhere Erbschaftssteuer. Beim Thema Rentenreform und weniger Papierkram für Unternehmer ist man sich dagegen so gut wie einig. Mit dem Reformpaket will die Regierung auch aus dem Umfragetief kommen, mit positiven Signalen in die Sommerpause gehen. Claudia Wächter, Nachrichtenredaktion.
3: Beim Dachstuhlbrand eines Krankenhauses in Ludwigslust bei Schwerin sind 2 Menschen ums Leben gekommen. Bei den Toten handelt es sich um Patienten, wie eine Sprecherin des Landkreises sagte. Zu dem Brand mit mehr als 30 Verletzten war es in einem Patientenzimmer gekommen. Der Dachstuhl des Krankenhauses brennt den Angaben zufolge seit dem frühen Morgen. Wie viele Menschen aus dem Krankenhaus geholt werden müssen, war zunächst unklar. Die Lage vor Ort sei aktuell höchst dynamisch, hieß es. Das neue Bundeskompetenzzentrum Munitionsbergung aus dem Meer in Rostock nimmt Gestalt an. Bundesumweltminister Schneider gibt heute den offiziellen Startschuss. Das Zentrum soll die Bergung von Kriegsmunition in deutschen Hoheitsgewässern vorantreiben.
5: In Nord- und Ostsee lagern schätzungsweise 1,6 Millionen Tonnen alte Munition. Der Großteil wurde dort nach dem Zweiten Weltkrieg versenkt. Die Altlasten sind nicht nur ein Risiko für die Umwelt, nach Angaben des Ministeriums, sondern die Sprengstoffe Substanzen ab, die über Muscheln oder Fische auch in die menschliche Nahrungskette gelangen. Laut Experten können die Stoffe Krebs verursachen oder das Erbgut schädigen. Das neue Bundeskompetenzzentrum soll die Bergung der Altmunition koordinieren, unter anderem mithilfe einer schwimmenden Industrieplattform, die Ende 2028 in Betrieb gehen soll. Diana Kramer, Nachrichtenredaktion.
3: Zum Fußball. Bei der WM hat Belgien mit 3:2 gegen den Senegal gewonnen und damit das Achtelfinale erreicht. Gegner wird der Co-Gastgeber USA. Die Amerikaner gewannen gegen Bosnien-Herzegowina mit 2:0. Auch England ist nach einem 2:1-Sieg gegen die Demokratische Republik Kongo eine Runde weiter und trifft nun auf Mitgastgeber Mexiko.
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0: 17 Grad in Potsdam am Brandenburger Tor. Es sind 16 Grad in Werder-Havel und 17 Grad in Nauen. Ja, ein bisschen mehr ist noch drin heute. 27 Grad, das sind die Höchsttemperaturen. Dazu vor allen Dingen heute Morgen. Richtig klasse, ne? Sie brauchen die Sonnenbrille, wenn Sie mit dem Auto vor allen Dingen unterwegs sind. Dann einfach Scheibe runter machen und Wetter genießen. Im Laufe des Tages werden die Wolken ein bisschen mehr und dann so am späten Nachmittag, frühen Abend ziehen von der Prignitz auch ein paar Schauer rein. Aber dann in den nächsten Tagen weiterhin Sonne-Wolken-Mix mit dem einen oder anderen Schauer dabei und es wird ein bisschen kühler, inklusive Wochenende maximal 23 Grad.
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0: Na gut, um kurz nach 8 ist klar, ne? Da ist der Berufsverkehr im vollen Gange. Merkt man auch im Potsdamer Stadtverkehr, auf der Hegelallee, der Jägerallee zum Beispiel oder auch rund um den Neuen Garten, Nutestraße stadteinwärts. Das ist jetzt kein Megastau, ein paar Minuten brauchen sie länger, genau wie von Neufahrland in Richtung Kramptnitz am Wiesenrand. Da gibt es diese Baustellenampel auch hier so 3 bis 5 Minuten mehr einplanen. Das Gleiche gilt auch für die Pendler in Richtung Berlin. Wir alle kennen das jetzt schon seit Wochen, ne? Baustelle Drei Linden, das sind aktuell rund 20 Minuten. Und dann möchte es das Ordnungsamt und die Polizei heute Morgen scheinbar wissen, es gibt jede Menge Blitzer in Potsdam. Staudenweg, Kladower Straße, Karl-Marx-Straße. Dann haben wir außerdem noch einen auf der Hauptstraße und in Nutetal auf der Arthur-Scheunert-Allee. So, und wenn Sie diese Liste noch erweitern wollen, sehr gerne. Wir nehmen noch auf, ne? Das ist ja klar. WhatsApp oder Anruf an die 0331 für Potsdam 581 69230. Danke und Ihnen eine gute Fahrt.
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0: Also ich weiß nicht, ob es bei Ihnen irgendwo in der Nacht so ein bisschen gerumpelt hat. Manchmal wird man ja wach und denkt, da war da irgendwo was. Mhm. Das könnte ein Stein aus Belgien gewesen sein, der da irgendwem vom Herzen gefallen ist. Die Belgier, ne? Sind fast rausgeflogen bei der WM und dann in letzter Minute doch noch gewonnen. Da kommt der Stein her, ne? Da hat es ganz schön gepoltert. Und apropos Fußball-Weltmeisterschaft, da haben wir auch heute wieder was Tolles für Sie.
2: Ja, und zwar ein Getränkepaket vom Edeka-Markt Andreas Gabler in der Rudolf-Breitscheid-Straße.
0: Hat einen Wert von 25 Euro, ne? Also da kriegt man schon ein bisschen was und das verschenken wir gleich. Gibt eine kleine, feine Fußballfrage nach Mark Morrison, Return of the Mac und jetzt Martin Garrix und Ed Sheeran mit Repeat It.
2: Schönen guten Morgen.
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0: Es ist 8:11. Schönen guten Morgen, hier sind die Radio Potsdam Wachermacher. Und auch wenn die deutsche Mannschaft raus ist, natürlich, die WM läuft weiter. Heute Abend ja unter anderem Spanien gegen Österreich. Und wir haben natürlich auch heute wieder was ganz, ganz Tolles für Sie organisiert.
1: Und zwar ein ganzes Getränkepaket vom Edeka-Markt Andreas Gabler in der Rudolf-Breitscheid-Straße im Wert von 25 Euro. Also da ist auf jeden Fall ordentlich ausgesorgt fürs nächste Spiel.
0: Ja, da kann man ganz gemütlich mit den Freunden und den Nachbarn halt eben schauen. Klitzekleine Frage, wir bleiben mal bei Österreich.
1: Und zwar, was ist denn da so das Dessert, was gegessen wird? Entweder Kaiserschmarrn oder Schokopudding.
0: Beides ist lecker, allerdings nur eins ist typisch österreichisch. Ist es der Kaiserschmarrn, ist es der Schokopudding? Also WhatsApp-Sprachnachricht an die 0331 für Potsdam 581692 und die 30. Es geht um ein Getränkepaket vom Edeka-Markt Andreas Gabler in Babelsberg im Wert von 25 Euro. So, und apropos Getränke, ne, wir füllen auch mal Kaffee nach, das machen Sie vielleicht auch. Und dann geht's weiter rein in diesen Donnerstag jetzt mit Natascha Bedingfield hier bei den Radio Potsdam Wachermachern.
1: Moin Moin!

0: Natasha Bedingfield, These Words, hier bei den Radio Potsdam Wachermachern. Es ist 14 Minuten nach 8. Ja, was bitteschön ist denn typisch österreichisch in Sachen Nachtisch? Ist es der Kaiserschmarrn oder ist es der Schokopudding? Wir haben einen ganz, ganz tollen Preis.
1: Und zwar auch heute wieder ein Getränkepaket vom Edeka-Markt Andreas Gabler in Babelsberg im Wert von 25 Euro.
0: So, die WhatsApp-Sprachnachrichten gehen nach wie vor an die 0331 für Potsdam 5816 0230.
2: Guten Morgen, Radio Potsdam. Hier ist Katrin. Also in Österreich wird natürlich als Dessert der Kaiserschmarrn gegessen. Danke. Tschüss.
0: Katrin, na klar.
1: Na
0: logisch.
1: Ne?
0: Wir wollten ja nur noch mal nachfragen, ob das wirklich jeder weiß. Also herzlichen Glückwunsch. Sie bekommen das Getränkepaket vom Edeka-Markt Andreas Gabler in Babelsberg. Und natürlich, Sie wissen das hier bei den Radio Potsdam Wachermachern, alle 15 Minuten das Wichtigste. Gestern ja die Stadtverordnetenversammlung hier bei uns in Potsdam. Und alle wichtigen Ergebnisse bekommen Sie natürlich dann auch um 8:30 bei uns in den Nachrichten. Wir schauen noch kurz auf Wetter und Verkehr kompakt. Toller Start in diesen Tag mit Temperaturen aktuell so um die 18 Grad, 27 wären es noch. Viel Sonne am Anfang, später aber auch ein paar Schauer mit dabei. Ab morgen kühler und ja, der Blick auf die Straßen in den Hauptstraßen in Potsdam dauert es ein bisschen länger. Vor allen Dingen so im Bereich am Neuen Garten, Alleestraße, aber auch Jägerallee und Hegelallee. Ein paar Minuten mehr mitnehmen in diesem Sinne. Schönen guten Morgen, gleich Taylor Swift, Cruel Summer hier bei den Radio Potsdam Wachermachern.
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0: Taylor Swift, Cruel Summer. Es ist 8:50. Schönen guten Morgen.
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0: Ja, bei uns in Potsdam und der Region gibt es so, so tolle Menschen und die möchten wir Ihnen natürlich immer persönlich vorstellen. Am Donnerstagmorgen in eine oder einer von uns. Und heute ist das einer, dem liegt einfach Musik im Blut, und zwar dem Potsdamer Peter Eichstätt.
2: Der ist Musikkomponist und Produzent sowie Musiker und er ist auch Teil des Jugendmusiktheaters Musical Mainz.
0: Peter, verrat uns doch mal, was genau machst du bei dem Musical Mainz?
3: Da bin ich der musikalische Direktor sozusagen. Also ich schreibe die ganzen Songs, kümmere mich um das musikalische Konzept, unterstütze die Band, führe die Band an die Songs ran, erarbeite das mit denen zusammen und führe dann Band und Ensemble zusammen.
2: Und was findest du schön an Potsdam?
3: Potsdam ist seit 83 meine Heimat geworden und ich komme eigentlich aus der Sängerstadt Finsterwalde bzw. Doberlo-Kirchhain. Da hatte ich aber mit 16 alle Bands schon kaputt gespielt und ich wollte einfach weiterkommen im Leben. Und Potsdam ist das, wo ich am liebsten wohnen würde, wenn ich könnte. Und ich mach's.
0: Ja. Die Bands schon kaputt gespielt. Sehr schön, Peter.
2: Also wirklich Vollblutmusiker, ne? Peter Eichstätt natürlich einer von uns.
0: Und Musical Mainz jetzt am Wochenende natürlich, kann man sie sehen. Open Air, es wird so wunderschön werden. Und wir haben nachher nochmal Familientickets, so gegen 8:50 hier bei den Radio Potsdam-Wachermachern. Sollten sich nicht entgehen lassen.
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0: Wir sind die Radio Potsdam Wachermacher in der nächsten halben Stunde. Gute Laune Musik. Von den Pretenders. Don't get me wrong. Und aktuelles kommt von Shakira und Burna Boy. Die, die. Das alles gleich bei uns. Jetzt haben wir es 8:30. Schönen guten Morgen.
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0: Amelie, bei uns in Potsdam soll jetzt das Jugendamt extern unter die Lupe genommen werden.
2: Ganz genau. Die Stadtverordneten haben gestern einstimmig beschlossen, den Kinderschutzbereich unabhängig prüfen zu lassen. Dabei sollen sowohl aktuelle als auch schon abgeschlossene Fälle untersucht werden. Ziel ist mehr Transparenz und neues Vertrauen in die Arbeit des Jugendamts. Ab September wird regelmäßig über die Fortschritte berichtet. Potsdam will den kommunalen Wohnungsbau beschleunigen. Die Stadtverordneten haben beschlossen, bestimmte Vorgaben zum ökologischen Bauen bis Ende 2030 vorübergehend auszusetzen. So sollen Projekte der Pro Potsdam und des kommunalen Immobilienservice schneller und günstiger umgesetzt werden. Die Stadt betont, dass es kein Abschied vom Klimaschutz. Stattdessen werden die bisherigen Standards jetzt auf ihre Praxistauglichkeit überprüft. Ziel ist mehr bezahlbarer Wohnraum und eine schnellere Umsetzung wichtiger Bauprojekte. Parken in der Potsdamer Innenstadt wird günstiger. Im Parkhaus Zentrum an der Hegelallee hat der neue Betreiber ContiPark die Preise ordentlich gesenkt. Der Tageshöchstsatz liegt jetzt nur noch bei 20 statt 35 Euro. Auch Kurzparken lohnt sich mehr. Die erste Stunde kostet nur noch 2,50 Euro. Und neu ist ein Abend- und Nachttarif. Von 20 bis 8 Uhr zahlt man nur 1 Euro pro angefangene Stunde.
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0: 18 Grad in Potsdam und zwar direkt in der Altstadt. In Michendorf sind es 17 Grad und in Brück ebenfalls 17. Heute am Anfang ganz viel Sonne. Das ist ein richtig toller Tag im Laufe des Nachmittages. Spätestens ziehen dann aber Wolken auf und von der Prignitz sind auch ein paar Schauer mit dabei. 27 Grad sind die Höchsttemperaturen. Das wird dann in den nächsten Tagen erstmal ein bisschen kühler. 23 Grad maximal. Wochenende ist damit eingeschlossen. Es bleibt bei so einem Sonne-Wolken-Mix und gelegentlichem Regen. Vor allen Dingen morgen wird es auch sehr windig.
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0: Ja, im Stadtverkehr Potsdam dauert es ein bisschen länger. Jägerallee stadteinwärts gute 10 Minuten, genauso wie im Bereich Alleestraße am Neuen Garten. Auch hier sind es 10 Minuten und gute 5 brauchen Sie von Neufahrland in Richtung Krampnitz und zwar direkt am Wiesenrand an der Baustellenampel. Und für alle Pendler Richtung Berlin über die 115 Baustelle Dreilinden dauert es aktuell 20 Minuten. Dann jede Menge Blitzer bei uns in Potsdam, Hauptstraße zum Beispiel, Karl-Marx-Straße, Kladauer Straße oder auch Staudenweg und dann noch ein Blitzer Nutetal in der Arthur-Scheunert-Allee. Und wenn Sie noch mehr gesehen haben, her damit, wir sammeln, ne? 0331 für Potsdam 581692 und die 30. Danke und eine gute Fahrt.
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0: Es ist 3 Minuten nach 8:30. Wir wünschen Ihnen einen richtig schönen guten Morgen.
2: Guten Morgen.
0: Ja, und was wichtig ist heute für uns in Potsdam und der Region, das gibt's natürlich gleich in Guten Morgen Potsdam. Davor haben wir Daft Punk gleich mit Around the World und die neue von Shakira. Was sagst du zu der Nummer?
2: Finde ich super. Gerade für Fußball macht das richtig Laune.
0: Also Shakira zusammen mit Burna Boy, die, die, die. Super, sagt Amelie, überzeugen sich selbst. Gibt's jetzt bei uns.
2: Moin.
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0: ist 8.41 Uhr.
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0: Donnerstag, der 2. Juli und wir haben natürlich weiterhin jede Menge vor mit Ihnen. Gestern ja die Stadtverordnetenversammlung zum Beispiel und die Ergebnisse hören Sie natürlich auch den ganzen Morgen bei uns.
2: Wichtig, zum Beispiel das Rechenzentrum, das bleibt ja noch bis 2033 erhalten. Und was auch entschieden wurde, die Mietpreisbremse für die Pro Potsdam.
0: Und dann schauen wir heute Morgen auch schon mal in Richtung Wochenende.
2: Auf der Inselbühne Potsdam wird's nämlich ab Samstag wieder musikalisch. Die Musical Minds, die bringen da ihr neues Stück Summer Lovin' auf die Bühne.
0: Mehr dazu gegen 10 nach 9 bei uns und dann haben wir auch Familientickets und wissen was, Sie können sich da jetzt schon für anmelden per WhatsApp. Einfach an die 0331 581 69230. Wir drücken die Daumen. So, und dann haben wir in gut 20 Minuten um 9 Uhr, da wird geklärt, mit welchen Baustellen wir bei uns in Potsdam während der Sommerferien zu rechnen haben. Mehr dazu dann natürlich auch nachher bei uns. Und bei der Lit Potsdam heute eine ganz besondere Veranstaltung in der Villa Schöningen.
2: Und zwar Europa im All, Menschen, Mission, Vision mit dem politischen Berater des ESA, Kai-Uwe Schrogel. Und auch eine Astronautin, die ist mit dabei, und zwar die Samantha Cristoforetti aus Italien.
0: Was für ein Name, ne? Und eine wirklich ganz, ganz tolle Frau. Sie hat Geschichte geschrieben, und zwar unter anderem, nicht nur, aber unter anderem, weil sie es geschafft hat, dass es auf der ISS oben im Weltall eine Espressomaschine gibt.
2: Hammer!
0: Also, das finde ich so sympathisch. Ohne Kaffee kann ich auch nicht leben, und egal, ob nur auf der Erde oder im Weltall, sie hat es geschafft. Also, Sie sehen, dieser Tag, der hat es auch wieder richtig in sich.
2: Starten Sie gut rein.
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0: Schönen Morgen, hier sind die Radio Potsdam Wachermacher. Es ist jetzt 8.47 Uhr, das heißt 13 Minuten vor 9 und in 13 Minuten, da soll dann vorgestellt werden, auf was sich die Koalition dann gestern geeinigt hat. Das ging rucki zucki sozusagen, ne? Vor Mitternacht war man dann doch fertig und wir wollten die scheinbar alle ins Bettchen, aber das ist ja auch in Ordnung. Also Bürgerinnen und Bürger sollen entlastet und die Wirtschaft soll angekurbelt werden. Hui, das sind schwere Aufgaben, wie das alles funktioniert und natürlich noch viel, viel mehr dann auch um 9 Uhr bei uns in den Nachrichten aus Deutschland und der Welt und wie sie das hier bei den Radio Potsdam Wachermachern gewohnt sind, alle 15 Minuten das Wichtigste auch noch, Wetter und Verkehr kompakt. Wettertechnisch sieht es klasse aus, heute Morgen viel Sonnenschein, später auch ein paar Wolken, vereinzelt Schauer. Vor allen Dingen am Abend kommt ein bisschen was runter, 27 Grad und im Stadtverkehr Potsdam dauert es länger und zwar gut 10 Minuten, so im Bereich Alleestraße am Neuen Garten unter anderem. Und wir haben gleich den Mann, der jetzt gerade durch 3 Konzerte im Berliner Olympiastadion, vielleicht waren sie ja auch mal da, ne? Ist ja ums Eck, wenn man so möchte, bewiesen hat, dass er ein absoluter Megastar ist. Bruno Mars gleich mit I Just Might hier auf Radio Potsdam.
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12: Und das sind die PNN-Schlagzeilen von heute. Gehaltsplus von bis zu 2.800 Euro. Brandenburgs Beamte verdienen in Zukunft deutlich mehr. Mit Literatur zu den Sternen. Am Dienstag eröffnete die Lit Potsdam die Festivalwoche mit Schriftsteller Raoul Schrott. Rechenzentrum, Jugendamt und günstiger Bauen. Die wichtigsten Beschlüsse der Potsdamer Stadtverordneten.

0: Also wenn Sie gerade zum Beispiel in der Alleestraße hier bei uns in Potsdam ein bisschen im Stau stehen, ne, bei dieser Musik, Fenster runter, laut machen, da haben dann auch alle im Stau ein Lächeln auf den Lippen. Oder in diesem Sinne, 5 vor 9, schönen guten Morgen.
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2: Ja, der Sommer 2026, der hat uns schon so richtig gezeigt, was er kann, und Klärchen strahlt immer wieder für uns vom Himmel. Warum aber sagen wir bitteschön eigentlich Klärchen zur Sonne? Ja, vielleicht weil die Kneipensonne in Klärchens Tanzcafé so wunderbar scheint und man am liebsten bis Sonnenaufgang tanzen möchte. Naja, damit hat das nicht unbedingt was zu tun. Die Antwort ist mal wieder einfach und banal. Der Name Clara ist vom lateinischen Wort Clarus abgeleitet und bedeutet so viel wie die berühmte oder auch eben die schöne, helle oder leuchtende. Und das hat auf irgendeinem Weg unseren Wortschatz erobert und deswegen sagen wir zu der hellen Leuchtenden da oben einfach Klärchen.
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0: Tolle Nummer von den Pretenders. Don't get me wrong, hier sind die Radio Potsdam Wachermacher. Nächste halbe Stunde mit Freddie Mercury und Living on My Own. Und Milo und DJ Licious sind auch mit am Start. Forever Young. Das alles gleich bei uns. Jetzt ist es 9 Uhr. Schönen guten Morgen.
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2: Ich bin Amelie Totzke und das ist das Top-Thema der Stunde. Das Potsdamer Rechenzentrum bleibt erstmal erhalten. Die Stadtverordneten haben nach langer Diskussion beschlossen, die Nutzung des Gebäudes bis Ende Juli 2033 zu sichern. Mehr Nachrichten aus unserer Region finden Sie jederzeit bei uns im Netz auf radio-potsdam.de. Und jetzt mehr Nachrichten aus Deutschland und der Welt.
3: Ich bin Ursula Winkler. Die Spitzen von Union und SPD haben sich nach langem Ringen auf ein Reformpaket für wirtschaftliches Wachstum und soziale Sicherheit verständigt. Das erfuhr die Deutsche Presseagentur am Abend nach 7,5-stündigen Verhandlungen im Koalitionsausschuss. Einzelheiten des Pakets sollen am Vormittag vorgestellt werden.
4: Den einen großen Big Bang wird es nicht geben, hatte Kanzler Merz zwar klargestellt, aber nach den ganzen Streitereien um die Reformen wird von der Regierung schon erwartet, dass sie jetzt auch liefert. Beim dicksten Brocken, der Reform der Einkommensteuer, sind sich Union und SPD nun offenbar auch einig geworden. Vor allem kleine und mittlere Einkommen sollen ab Januar entlastet werden. Gestritten wurde aber noch über die Gegenfinanzierung. Bei Rentenreform, Bürokratieabbau und Sparpaket für die gesetzliche Krankenversicherung waren sich Union und SPD schon vor dem Treffen einig. Katrin Müller, Nachrichtenredaktion.
3: In Ludwigslust nahe Schwerin steht seit dem frühen Morgen der Dachstuhl eines Krankenhauses in Flammen. 2 Patienten kamen ums Leben, mehr als 30 weitere wurden verletzt, das teilte die Polizei mit.
5: Im Morgengrauen um kurz vor 4:30 wurde das Feuer bemerkt. Da schlugen bereits Flammen und Rauch aus dem Dach des 5-geschossigen Krankenhauses. Der Backsteinbau wurde evakuiert. Einsatzkräfte der Feuerwehr und Beschäftigte der Klinik brachten Patienten ins Freie. Einige konnten selbst laufen, andere wurden mit Rollstühlen auf eine Wiese vor dem Krankenhaus gebracht. Es wird davon ausgegangen, dass das Feuer in einem Patientenzimmer ausgebrochen ist. Die genaue Ursache ist derzeit noch unklar. Diana Kramer, Nachrichtenredaktion.
3: Wieder sind mehrere Städte in der Ukraine zur Zielscheibe einer heftigen Angriffswelle mit russischen Kampfdrohnen, Raketen und Marschflugkörpern geworden. Aus Kiew wurden am Abend und in der Nacht Explosionen gemeldet. Nach Behördenangaben gab es mindestens 10 Tote und 46 Verletzte. Mehrstöckige Gebäude, darunter ein Hotel, seien in Flammen aufgegangen. Einige Wohnhäuser komplett zerstört worden, berichteten ukrainische Medien. Zum Fußball. Bei der WM hat Belgien mit 3:2 gegen den Senegal gewonnen und damit das Achtelfinale erreicht. Gegner wird der Co-Gastgeber USA. Die Amerikaner gewannen gegen Bosnien-Herzegowina mit 2:0. Auch England ist nach einem 2:1-Sieg gegen die Demokratische Republik Kongo eine Runde weiter und trifft nun auf Mitgastgeber Mexiko.
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0: Ja, wir kratzen hier und da schon an der 20-Grad-Marke um kurz nach 9, aber erreicht haben wir es tatsächlich nur in Ludwigsfelde und in Rathenow bisher. In Potsdam zum Beispiel am Hauptbahnhof sind es nach 19 Grad oder in Brandenburg an der Havel 18, aber das wird noch, ne? Auch heute nochmal sommerliche Temperaturen. 27 Grad sind die Höchstwerte. Dazu haben wir gerade am Anfang ganz, ganz tolles Wetter, zumindest wenn Sie Sonne mögen, ne? Dann kommen Sie da komplett auf Ihre Kosten. Später ziehen dann Wolken durch und im Laufe des Nachmittages, spätestens am Abend von der Prignitz her, dann auch Regen. Am Wochenende, bis zum Wochenende muss man sagen, wird es kühler werden. 22, 23 Grad mehr ist in den nächsten Tagen nicht drin. Morgen sehr, sehr windig. Ansonsten in den nächsten Tagen Sonne-Wolken-Mix mit gelegentlichem Regen.
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0: Ja, der eine oder andere, der ist heute ganz schön flott zu Fuß unterwegs, denn es gibt erhebliche Probleme bei der Tram. Und zwar hat ein Unfall gegeben, Störung zwischen Fachhochschule und Campus Jungfernsee. Das Ganze soll jetzt behoben sein, aber bis das alles so wieder richtig anläuft, dauert das immer noch ein Momentele. Das bitte schön im Hinterkopf haben und dann auf den Hauptstraßen ein paar Minuten mehr Zeit einplanen, zum Beispiel am Neuen Garten oder auch auf der Hegelallee. Und auch wenn Sie von Neufahrland in Richtung Krampnitz unterwegs sind, am Wiesenrand an der Baustellenampel. Und für die Pendler Richtung Berlin über die 115, 20 Minuten dauert es an der Baustelle Dreilinden. Blitzer stehen in Potsdam, Staudenweg, Kladower Straße oder auch Karl-Marx-Straße. Und dann haben wir noch einen in Nutetal, Arthur-Scheunert-Allee. Und wenn Sie auch noch was haben, Behinderung, Staus, Blitzer, immer her damit. WhatsApp oder Anruf 0331 für Potsdam 581 692 und die 30. Dankeschön.
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0: So, Wochenendpläne, finde ich, kann man am Donnerstagmorgen ja schon mal drüber nachdenken.
2: Ja, auf jeden Fall.
0: Übernehmen wir für Sie und wir laden Sie auch gleich noch ein.
2: Ja, die Musical Minds, die bringen ja ihr neues Stück Summer Lovin' auf die Bühne.
0: Heute sind bei uns die Hauptdarstellerin Yasira, Sarah und Louis.
2: Und die erzählen uns, was es so auf der Inselbühne zu sehen gibt. Und dann haben wir auch noch Tickets für Sie und die ganze Family.
0: Gibt's alles gleich nach Lionel Richie, Say You, Say Me, großer Klassiker. Und jetzt Milo und DJ Licious mit Forever Young.
2: Schönen guten Morgen.
0: Morgen.
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0: Hallo, ich bin Carola. Ich wohne in Potsdam-Eiche. Ich liebe an Potsdam besonders die Sehenswürdigkeiten. Ich fahre jeden Tag an den Schlössern vorbei, an der Orangerie, an der Mühle. Das ist das Wunderschöne an Potsdam.
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0: 12 Minuten nach 9. Hier sind die Radio Potsdam Wachermacher. Ihnen einen schönen Donnerstag. Und wir werfen jetzt schon mal einen Blick in Richtung Wochenende. Denn auf der Inselbühne Potsdam, da wird es ab Samstag wieder richtig toll musikalisch.
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2: Ja, die Musical Minds, die bringen da ja ihr neues Stück Summer Lovin' auf die Bühne. Da geht's um Freundschaft, um die erste Liebe und auch um Rivalität an der Highschool Miami High.
0: Und die Hauptdarstellerinnen Yazira, Sarah und Louis sind zu Gast. Was unterscheidet denn Summer Loving, ihr Lieben, von den bekannten Musicals, die viele ja von uns ja auch schon gesehen haben?
3: Also zum einen kann man vielleicht sagen, wir sind natürlich noch Laiendarsteller. Ich meine, viele von uns machen das vielleicht auch schon seit Kindheit an. Viele von uns haben auch den Anspruch, das auch irgendwann wirklich professionell zu machen. Viele, die auch bei den Musical Minds waren, haben danach auch wirklich Schauspiel oder Musical studiert. Und ich glaube einfach, das ist was ganz anderes, wenn du es eben noch nicht gelernt hast, aber diese Ambition hast, es zu machen. Ich habe auch immer das Gefühl, die Energie, die man dann bekommt, ist nochmal eine ganz andere, weil man merkt, das sind Leute, die machen das nicht, weil sie damit ihr täglich Brot verdienen. Das sind Leute, die machen es aus Leidenschaft, aus Freude, aus Spaß, an Freundschaft.
2: Wie würdet ihr denn eure Rollen in Summer Lovin' beschreiben?
4: Also ich bin Sarah, sie ist die Anführerin der Cheerleader, der Pink Fashion All-Stars und wird in dem Musical-Projekt, was die Schule auf die Beine stellen soll, die Choreografien übernehmen und generell das anleiten.
3: Ja, ich spiele Melanie, die Neue, das perfekte Pferdemädchen sozusagen, die an die Miami High kommt und dann dort ihre Sommeraffäre Benny trifft und vor Ort sich dann auch mit Sarah, der Cheerleader-Anführerin, anfreundet und dann aber auch leider feststellen muss, dass Benny nicht so ganz ehrlich zu mir war.
5: Ich spiele die Samantha oder auch wie sie im Stück genannt wird, Sam. Ich bin die Anführerin der Black Mambas. Ja, ich würde mich schon so beschreiben, dass ich das Drama liebe.
2: Also wissen wir Bescheid, Summer Lovin' ist von Samstag bis Montag auf der Inselbühne Potsdam zu sehen und wir schicken sie hin.
0: Denn wir haben, und das finden wir wirklich ganz, ganz toll, weil das ist ja halt eben eine Sache, die halt auch die Kinder interessieren könnte. Ne? Wir verlosen Familientickets für diese Vorstellung. Am Sonntag 14 Uhr, zwei Erwachsene, zwei Kinder, einfach eine WhatsApp schreiben, 0331 für Potsdam, 581 692 und die 30. 14 nach 9, schönen guten Morgen, hier ist Radio Potsdam.
2: Moin!

0: ist 17 nach 9. Schönen guten Morgen.
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0: Mit dem unvergessenen Freddie Mercury geht's in den Donnerstag, 9.23 Uhr. Hier sind die Radio Potsdam Wachermacher. Ja, gestern war wirklich einiges los bei der Stadtverordnetenversammlung hier bei uns in Potsdam. Also die Berliner Olympiabewerbung, die soll unterstützt werden, das hat man entschieden. Die Heilig-Geist-Straße wird in Regine-Hildebrand-Straße umbenannt. Und Amelie, es gab natürlich noch mehrere andere Beschlüsse.
1: Ja, die geplante Verpackungssteuer, die kommt später als gedacht, erst ab dem 1. Oktober. Die Stadt, die verschiebt den Start, um gemeinsam mit der Wirtschaft ein funktionierendes Mehrwegsystem auf die Beine zu stellen. Dann werden für Einwegverpackungen 50 Cent und fürs Besteck 20 Cent fällig.
0: Und ich glaube, dieses Gemeinsam, das hört man richtig gerne. Klasse, dass man das so einigen konnte. Und auch beim Thema Wasser wurde entschieden.
1: Ja, Potsdam gründet eine komplett neue städtische Gesellschaft für Trinkwasser und Abwasser. Ab 2028, also in 2 Jahren, soll die dann alles übernehmen als 100%ige Tochter im Stadtwerkeverbund. Bis Ende des Jahres soll dafür ein fertiges Konzept auf den Tisch gelegt werden, inklusive Infos zu Kosten und Gebühren.
0: Und das haben wir natürlich alles für Sie auch nochmal zusammengeschrieben. Finden Sie auf unserer Homepage radio-potsdam.de und mehr Nachrichten aus der Region gleich bei uns um 9:30 Uhr. Nach Heinz Rudolf Kunze, Dein ist mein ganzes Herz, und jetzt Michael Patrick Kelly mit Throwback bei Radio Potsdam. Schönen guten Morgen.
1: Schönen Donnerstag.

0: Sein Überhit aus den 80ern, immer wieder großartig, oder? Heinz-Rudolf Kunze, Dein ist mein ganzes Herz. Schönen guten Morgen, hier sind die Radio Potsdam Wachermacher und tolle Musik haben wir natürlich auch in der nächsten halben Stunde für Sie. Michael Schulte ist mit dabei. Keep Me Up und aus den 80ern. Eine der großen Hitmaschinen, die Eurythmics mit Who's That Girl. Alles gleich bei uns, 9:30 ist es jetzt. Schönen guten Morgen.
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0: Amelie, gestern ziemlich langer Tag für die Potsdamer Stadtverordneten. Es wurden wichtige Entscheidungen getroffen.
2: Ja, unter anderem die, dass das Potsdamer Rechenzentrum erstmal erhalten bleibt. Die Stadtverordneten haben nach langer Diskussion beschlossen, die Nutzung des Gebäudes bis Ende Juli 2033 zu sichern. Dafür wird der Bebauungsplan angepasst. Mehr als 300 Nutzer bekommen damit mehr Planungssicherheit. Danach kann über die Zukunft des Standorts neu entschieden werden. Der Kompromiss kam mit einer Mehrheit der Stadtverordneten zustande und war davor mit der Stiftung Garnison Kirche abgestimmt. Außerdem soll das Potsdamer Jugendamt extern unter die Lupe genommen werden. Die Stadtverordneten haben einstimmig beschlossen, den Kinderschutzbereich unabhängig prüfen zu lassen. Dabei werden sowohl aktuelle als auch schon abgeschlossene Fälle unter die Lupe genommen. Ziel ist mehr Transparenz und neues Vertrauen in die Arbeit des Jugendamts. Ab September soll es dann regelmäßig Updates zum Stand der Prüfung geben. Und hier eine gute Nachricht aus dem Klinikum Ernst von Bergmann. Das Haus gehört jetzt zu den ersten 6 Kliniken in Deutschland mit der Auszeichnung als orthoplastisches Zentrum. Damit wird die enge Zusammenarbeit von Unfall- und plastischer Chirurgie offiziell zertifiziert. Die Zertifizierung gilt als besonders streng und ist damit eine große Auszeichnung für das Krankenhaus.
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0: Die aktuellen Temperaturen, wir haben in Schönefeld 21 Grad, in Kapuz sind es 20 und 20 Grad haben wir auch in Potsdam hier bei uns in der Altstadt. Und es bleibt heute erst einmal sehr, sehr freundlich. Viel Chance auf Sonnenschein, später ziehen dann Wolken durch und so von der Prignitz her sind dann auch ein paar Schauer mit dabei. 27 Grad maximal, in den nächsten Tagen kühler, das geht bis zum Wochenende. Wir haben einen Sonne-Wolken-Mix eigentlich morgen, sehr, sehr windig. Und auch der eine oder andere Schauer ist immer wieder mal mit dabei.
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0: Ja, es beruhigt sich so langsam, aber sicher. Also zum einen die Tramstörung zwischen Fachhochschule und Campus Jungfernsee, die ist behoben. Das sollte sich alles wieder einruckeln. Dann ja, stockt so ein bisschen auf der langen Brücke. 2-3 Minütchen mehr mitnehmen, genauso wie zwischen Neufahrland und Krampnitz an der Baustellenampel. Und für die Pendler Richtung Berlin, jeden Tag das Gleiche, ne? Baustelle Drei Linden, knappe Viertelstunde dauert es da länger. Blitzer stehen heute unter anderem in der Kladower Straße bei uns in Potsdam, auf der Karl-Marx-Straße und auch auf dem Staudenweg. Und wenn Sie mehr gesehen haben, Staus, Blitzer, Behinderungen, gerne eine WhatsApp, gerne einen Anruf an die 0331 für Potsdam 581-692 und die 30. Dankeschön und Ihnen natürlich eine gute Fahrt.
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0: Es ist 9:30, Amelie, für heute Abend. Kultkino, so richtig ablachen oder ein tolles Buch?
2: Ach, tolles Buch würde ich jetzt mal nehmen.
0: Du nimmst das Buch?
2: Ja.
0: Ja, wir haben alles für Sie. Sie haben die Qual der Wahl. Gleich bei uns in den Terminen. Davor Fool's Garden, Lemon Tree und jetzt Michael Schulte. Keep me up.
2: Schönen guten Morgen.
0: Morgen.
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1: Oh ja, wir haben ihn ja versprochen, ne? Also Kultkino, tolles Buch und Lachen. Na, dann wollen wir doch mal. Wir fangen mit dem Kultkino an. Denn nach 25 Jahren öffnet das historische DEFA 70 Kino in Babelsberg wieder seine Türen für das Publikum. Und im Rahmen der Sommerfilmabende läuft heute die Babelsberger Produktion Love Steaks. Danach können Sie den Abend ganz gemütlich im Kaffeegarten des Mediatek Hub ausklingen lassen. Tickets kosten 7 Euro. Los geht das Ganze um 19 Uhr. Wenn Sie aber lieber über Bücher sprechen möchten, dann sind Sie heute in der Stadt- und Landesbibliothek, genau richtig. Und zwar gemeinsam mit der Volkshochschule wird hier über den Roman 22 Bahnen von Caroline Wahl diskutiert. Der ist ja unfassbar viel drüber geschrieben und gesprochen worden. Teilnahme kostet 5 Euro. Eine Anmeldung per E-Mail ist hier erforderlich. Alle Infos dazu finden Sie auch auf unserer Homepage radio-potsdam.de und zwar unter Veranstaltungen. Das Ganze startet auch hier um 19 Uhr. So, und was fehlt uns noch? Na klar, Lachen. Und das können Sie heute wunderbar im Kabarett Obelisk. Hier ist das Potsdamer AAA-Theater zu Gast und zeigt eine komödiantische Geschichte über ein Grillfest, bei dem Ost und West aufeinandertreffen. Na klar. Viel Humor und ein Blick auf die Nachwendezeit. Tickets kosten 28,90 Euro über die Homepage des Kabaretts. Los geht das Ganze hier um 19.30 Uhr. So, Sie sehen, Sie haben die Qual der Wahl, aber wir sind uns sicher, Sie treffen für sich die richtige Entscheidung und wir wünschen Ihnen einen tollen Donnerstag.
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0: Es ist gleich 9:45. Schönen Morgen.
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0: diese Frage stellt sich gar nicht, ne? Weil wir wissen es ja, dass es Domi ist, die da ist. Achso, warte, du brauchst noch ein Mikrofon.
1: Hallo,
0: auch noch
1: hallo,
0: an.
1: Hallo.
0: Hallo. Gleich wieder, zack, gar nicht angeschaltet, Knopf mich gedrückt.
1: Ich quatsche ja eh gleich viel zu viel, von daher.
0: Das hast du jetzt gesagt. Aber sag mal, du machst dich auf in Richtung Bielitz-Heilstätten heute?
1: Da wird es richtig, richtig schön. Es gibt ja jetzt einen neuen Begriff dort vor Ort, und zwar die Wandelwelten. Das ist ja so ein neues Konzept, wo Ideen, Ausflugsziele und Erlebnisse quasi unter ein Dach gestellt werden. Und was das genau ist, das klären wir heute bei mir um kurz nach 11. Und es gibt auch ein ganz besonderes Event, also unbedingt dranbleiben.
0: Und das heißt, dann können wir in den nächsten Tagen auch gerade so in Richtung große Ferien alle einmal Richtung Bielitz-Heilstätten.
1: Genau.
0: Okay, also klären wir heute alles hier auf Radio Potsdam mit Domi Krebs. Mein Name ist Till Mildebrandt. Wir hören uns dann morgen bei den Radio Potsdam Wachermachern ab 6 Uhr wieder mal. Es ist gut. Viel Spaß mit uns.
2: Alexa, play Yes Girl by Nesta.

0: Früh 90er mit Fading Like a Flower, auch gleich bis halb elf.
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0: Ich bin Amelie Totzke, schönen Donnerstag und das ist das Top-Thema der Stunde. Das Potsdamer Rechenzentrum bleibt erstmal erhalten. Die Stadtverordneten haben nach langer Diskussion beschlossen, die Nutzung des Gebäudes bis Ende Juli 2033 zu sichern. Mehr Nachrichten aus unserer Region finden Sie jederzeit auch bei uns im Netz auf radio-potsdam.de. Und jetzt mehr Nachrichten aus Deutschland und der Welt.
2: Ich bin Ursula Winkler. Wegen hoher Fehlzeiten in Unternehmen sollen die Regeln für Krankschreibungen von Beschäftigten nach Plänen der schwarz-roten Koalition verschärft werden. Eingeführt werden soll die verpflichtende Vorlage einer Arbeitsunfähigkeitsbescheinigung schon ab dem ersten Tag der Erkrankung. Das teilten Union und SPD nach Beschlüssen des Koalitionsausschusses mit. Vorgeschrieben ist eine ärztliche Bescheinigung bisher erst ab dem vierten Tag. Abgeschafft werden soll außerdem die Möglichkeit zu telefonischen Krankschreibungen. Wieder sind mehrere Städte in der Ukraine zur Zielscheibe einer heftigen Angriffswelle mit russischen Kampfdrohnen, Raketen und Marschflugkörpern geworden. Aus Kiew wurden am Abend und in der Nacht Explosionen gemeldet. Nach Behördenangaben gab es mindestens 10 Tote und 46 Verletzte.
3: Es ist einer der schwersten Angriffe auf Kiew seit Kriegsbeginn. Und auch wenn Moskau gebetsmühlenartig wiederholt, man greife nur militärische Ziele an, erneut wurden Zivilisten Opfer der Attacke. Mehrere Wohnhäuser wurden zerstört, viele Menschen getötet oder verletzt. Und es dürften noch mehr Opfer werden als aktuell bekannt. Denn immer noch suchen Rettungskräfte unter den Trümmern nach Menschen. Aus Moskau, André Berlin.
2: Das neue Bundeskompetenzzentrum Munitionsbergung aus dem Meer in Rostock nimmt Gestalt an. Umweltminister Schneider gibt am Nachmittag den offiziellen Startschuss. Das Zentrum soll die Bergung von Kriegsmunition in deutschen Hoheitsgewässern vorantreiben.
4: In Nord- und Ostsee lagern schätzungsweise 1,6 Millionen Tonnen alte Munition. Der Großteil wurde dort nach dem Zweiten Weltkrieg versenkt. Die Altlasten sind nicht nur ein Risiko für die Umwelt, nach Angaben des Ministeriums, sondern die Sprengstoffe Substanzen ab, die über Muscheln oder Fische auch in die menschliche Nahrungskette gelangen. Laut Experten können die Stoffe Krebs verursachen oder das Erbgut schädigen. Das neue Bundeskompetenzzentrum soll die Bergung der Altmunition koordinieren, unter anderem mithilfe einer schwimmenden Industrieplattform, die Ende 2028 in Betrieb gehen soll. Diana Kramer, Nachrichtenredaktion.
2: Beim Dachstuhlbrand in einem Krankenhaus in Ludwigslust nahe Schwerin sind 2 Menschen gestorben. Bei den Opfern handelt es sich nach Behördenangaben um Patienten. Die Polizei berichtet von mehr als 30 Verletzten. Ersten Erkenntnissen zufolge war es in einem Patientenzimmer zu dem Feuer gekommen.
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0: 20 Grad aktuell in Belitz und Geltow, bei 21 stehen wir in Potsdam, Bad Belzig und in Nauen. Heute erstmal super freundlich und sonnig den Tag über, gegen Abend dann 1-2 Wolken mehr mit dabei, aber alles nicht dramatisch, bei Höchstwerten um die 27 Grad. Morgen ähnlich nett bei 22 Grad und am Wochenende dann wieder so ein bisschen Regen möglich. Samstagabend eventuell und Sonntag immer mal wieder über den Tag verteilt bei auch nur noch 21 bis 23 Grad.
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0: In Potsdam 5 Minuten mehr mitbringen auf der Heinrich-Mann-Allee aktuell stadteinwärts Richtung Leipziger Dreieck und Friedrich-List-Straße auch stadteinwärts Richtung Lange Brücke. Dann Achtung A2 Richtung Berlin, da liegen Gegenstände zwischen Lenin und Werder, also da schön vorsichtig fahren. Und geblitzt wird noch in Potsdam in der Karl-Marx-Straße, in der Kladua-Straße, in der Hauptstraße, im Staudenweg und in der Zeppelin-Straße. Staus und Blitzer, wenn Sie noch was haben, gerne einfach Bescheid sagen per WhatsApp-Nachricht oder jederzeit anrufen. Nummer für alles ist die 0331 581 692 und die 30. Danke dafür und eine gute Fahrt.
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0: Schönen Start in Ihren Donnerstagvormittag. Heute ein bisschen Sonne ist wieder mit dabei. Und wir bringen Ihnen gleich eine Dame ins Büro, die man sich eigentlich direkt auch als Kollegin wünscht. Sie setzt sich wahnsinnig häufig für Frauen ein und sagt ihren Fans auch immer wieder, Leute, hört auf, euch zu vergleichen. Also ich hoffe, wir alle haben irgendwie eine Bibi Rexer im Freundes- oder Bekanntenkreis, weil die ist wirklich einfach toll. Hören wir gleich hier im Album der Woche. Außerdem Kult von Roxette mit dabei und jetzt brandneu Nico Santos.
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0: wunderschönen Donnerstagvormittag. Sie hören Radio Potsdam kurz nach 10 bei der Arbeit und da bringen wir Ihnen gleich wieder die besten neuen Hits vorbei.
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0: Und die Künstlerin dahinter, die ist nicht nur wunderschön und hat eine wahnsinnsstarke Stimme, sondern sie setzt sich auch immer wieder für Frauen ein und hat auch jetzt erst wieder betont, wie schade das ist, dass sich auch Frauen untereinander immer wieder vergleichen und kleiner machen. Die Rede ist von Bibi Rexha, albanische Sängerin. Und die hat jetzt erst vor kurzem auf den sozialen Medien wieder ihre Fans dazu aufgerufen, nicht mehr zu vergleichen und Frauen in Konkurrenz andauernd zu stellen. Grund dafür war ein Kommentar, dass Musikkollegin Olivia Rodrigo, die ja zeitgleich auch ihr neues Album rausgebracht hatte, wohl bisher mehr verkauft hat als Bibi Rexha. Und darauf meinte sie nur, ey, ist mir total egal. Im Gegenteil, ich freue mich sogar für sie und es gibt keinen Grund, Frauen hier gegeneinander auszuspielen. Also hört euch Dirty Blonde an, einfach um Frauen zu stärken. Ja, brauchen wir gar nicht so viel noch dazu zu sagen. Starke Worte von Bibi Rexha und von ihr kommt aktuell unser Radio Potsdam Album der Woche, Dirty Blonde. Und daraus hören wir sie jetzt mit I Like You Better Than Me.

0: Alexa, ganz starke Frau mit auch super Ansichten, wie ich finde, setzt sich immer wieder für andere Ladies ein und ist einfach ja der Meinung, ey Leute, lasst das mit diesem Vergleichen im Internet. Hört einfach auf damit, das ist totaler Quatsch. Jeder soll sein, wie er ist und sich auch für andere freuen können. Bibi Rexha, obendrauf super Künstlerin und bei uns ja aktuell im Radio Potsdam Album der Woche mit ihrer neuen Platte Dirty Blonde. Hören wir morgen nochmal rein, hier bei der Arbeit um 9:50.
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0: American Authors mit Best Day of My Life, Radio Potsdam mit dabei, im Büro, in der Werkstatt, im Laden oder beim Bäcker. Wir verbringen den Donnerstag mit Ihnen, genießen das schöne Sommerwetter nochmal und das gleich mit den besten aktuellen Sommerhits. Unter anderem gleich von Jonas Blue und Izzy Bizou, Lifeline, drehen wir gleich laut, gleich in der nächsten halben Stunde. Außerdem, Jennifer Brown hat sich ein bisschen im Tag und in der Uhrzeit geirrt, ist aber gar nicht schlimm, drücken wir mal ein Auge zu und hören gleich Tuesday Afternoon, Dienstagnachmittag hier am Donnerstagvormittag. Naja.
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2: Mit Amelie Totzke, schönen Donnerstag. Das Potsdamer Rechenzentrum bleibt erstmal erhalten. Die Stadtverordneten haben nach langer Diskussion beschlossen, die Nutzung des Gebäudes bis Ende Juli 2033 zu sichern. Dafür wird der Bebauungsplan angepasst. Mehr als 300 Nutzer bekommen damit mehr Planungssicherheit. Danach kann über die Zukunft des Standorts neu entschieden werden. Der Kompromiss kam mit einer Mehrheit der Stadtverordneten zustande und war davor mit der Stiftung Garnisonkirche abgestimmt. Das Potsdamer Jugendamt wird extern unter die Lupe genommen. Die Stadtverordneten haben einstimmig beschlossen, den Kinderschutzbereich unabhängig prüfen zu lassen. Dabei sollen sowohl aktuelle als auch schon abgeschlossene Fälle untersucht werden. Ziel ist mehr Transparenz und neues Vertrauen in die Arbeit des Jugendamts. Ab September wird regelmäßig über die Fortschritte berichtet. Parken in der Potsdamer Innenstadt wird günstiger. Im Parkhaus Zentrum an der Hegelallee gibt's ab sofort niedrigere Preise. Der Neubetreiber Conti Park senkt den Tageshöchstsatz von 35 auf 20 Euro. Auch die erste Stunde kostet jetzt nur noch 2,50 Euro. Neu ist außerdem ein Abend- und Nachttarif. Zwischen 20 und 8 Uhr zahlt man nur 1 Euro pro angefangene Stunde. Soweit das Wichtigste aus Potsdam und unserer Region. Die nächsten Lokalnachrichten bei Radio Potsdam, wie immer, um 20:30.
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0: 20 Grad in Caput und Kleisto, 21 in Klamachnow, Linte und hier bei uns in der Landeshauptstadt und 22 Grad derzeit in Görzke. Heute wieder sommerlich in der Region mit ganz viel Sonnenschein und blauem Himmel heute Vormittag. Erst zum Abend hin dann etwas grauer mit höchstens 27 Grad. Teilweise sonnig, dann auch morgen nochmal bei 22 Grad. Samstag ebenfalls freundlich und meist trocken bei 23 Grad. Und erst der Sonntag sieht tagsüber wieder nass und wechselhaft aus bei bis zu 21 Grad.
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0: Ja, ist nicht ganz so viel los. 5 Minuten nur mehr im Plan hier in Potsdam auf der Heinrich-Mann-Allee stadteinwärts Richtung Leipziger Dreieck. Ansonsten sieht es tatsächlich super aus. Geblitzt wird noch in Potsdam in der Karl-Marx-Straße, in der Kladower Straße, in der Hauptstraße, im Staudenweg und in der Zeppelin-Straße. Können Sie noch ergänzen? Dann gerne einfach machen per WhatsApp-Nachricht oder direkt anrufen. Staus und Blitzer an die 0331 581 692 und die 30. Danke dafür und eine gute und sichere Fahrt.
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0: Kleiner Tipp an alle Auszubildenden hier in der Region. Wer es noch nicht hat oder immer die ganze Zeit am Überlegen war, sich vielleicht doch zu holen, das Deutschland-Ticket. An sich ja eine super Sache, ne? Aber mittlerweile keine 49 Euro mehr, sondern schlappe 63. Also da überlegt man dann schon zweimal, ob sich das am Ende lohnt. Aber Auszubildende, die können jetzt ab Juli richtig sparen. Warum und wie viel, hören Sie gleich in der Radio Potsdam Zahl des Tages.
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0: Wow, richtig toller 80er hier bei der Arbeit. Kultnummer von Starship mit am Schreibtisch. 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
0: Ist heute die 37,8, denn 37,80 Euro. So viel kostet das Deutschlandticket für viele Azubis in Brandenburg in Zukunft im Monat. Ab sofort, ab diesem Juli, kann das vergünstigte Abo nämlich bestellt werden. Gültig ist es dann ab nächstem Monat, also ab dem 1. August. Das Land Brandenburg, das übernimmt dann den Rest zum regulären Preis von 63 Euro. Vom Rabatt profitieren unter anderem Auszubildende sowie Menschen im freiwilligen sozialen oder ökologischen Jahr und im Bundesfreiwilligendienst. Also coole Sache, 37,80 Euro statt 63, das macht sich auf dem Konto auf jeden Fall am Monatsende bemerkbar.
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0: gelb, chaotisch und einfach Kult mittlerweile. Ja, wer hätte vor 16 Jahren gedacht, dass diese kleinen gelben Figuren mal so beliebt werden? Und jetzt sind sie wieder zurück auf der großen Leinwand hier bei uns in Potsdam. Die Minions sind wieder da, pünktlich zum Sommerferienstart nächste Woche. Und diesmal wird es nicht nur verrückt, wie man sie halt so kennt, sondern auch ziemlich monströs. Kollege Matthias Pillasch, der war für Sie schon im Thalia-Kino in Babelsberg und verrät, warum unser Radio Potsdam Kinotipp Minions und Monster genau das Richtige für die ganze Familie ist und ob sich ein Kinobesuch in den Ferien lohnt.
1: In den 1920er Jahren landen die Minions James und Henry in Hollywood und werden zu großen Filmstars.
2: In Hollywood haben die neuen Leinwandstars das Gesicht der Filmindustrie für alle Zeiten verändert. Die Minions sind zurück und sie sind mysteriöser denn je.
1: Der Ruhm hält nicht lange. Mit dem Aufstieg des Tonfilms ist es vorbei mit der großen Karriere. Denn die Minions sprechen nun mal ihre ganz eigene Sprache.
3: Buddy.
4: Oh, Humphrey.
3: Pignata. Carbonara. Lasagna.
1: James und Henry lassen sich davon nicht unterkriegen. Ihr Plan? Ein eigener Monsterfilm.
5: Ihr habt einen Monsterfilm geschrieben?
3: Sí, con Pika Kaiju. Arr, arr.
5: Sehr gut. Und was nimmt der als Monster?
3: Aha.
1: Mit Hilfe eines alten Zauberbuches beschwören sie das winzige grüne Monster Gumi, den Täuscher, herbei.
3: Miso Soup con Komae. Natenobu Daifuku.
6: Ja, ich bin frei. Okay, okay. Ich bin Gary Ockham, Oliver Magma, Ikabot, der Täuscher. Aber meine Freunde nennen mich Gumi, ist kürzer.
1: Für einen Monsterfilm braucht man natürlich mehr als ein Monster. Zum Glück weiß Gumi, wo es mehr zu finden gibt.
6: Ich habe die perfekten Monster für euch. Dann los.
1: Doch Gumi hat die Minions getäuscht und die Monster geraten völlig außer Kontrolle.
6: Ich beschwöre dich, oh alles Unterwerfende, Irene! Sie wird alles auf diesem Planeten zerstören!
3: No!
1: Nun müssen James, Henry und ihre chaotische Truppe das Durcheinander beseitigen, das sie selbst verursacht haben.
0: Ein buntes Abenteuer also für die ganze Familie. Minions and Monster, perfekt für die Sommerferien ab nächster Woche. 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Einmal im Thalia Kino in Babelsberg, heute zum Beispiel um 14.30 Uhr, 17 Uhr und um 19.45 Uhr. Oder auch im UCI Lux in den Potsdamer Bahnhofspassagen. Dort heute unter anderem um 16.45 Uhr, 17.15 Uhr, 19.45 Uhr oder auch um 20 Uhr. Und selbstverständlich läuft das Ganze dann auch noch bis in die Ferien rein, noch eine ganze Weile. Start war ja gestern erst, also Sie haben genug Zeit auf jeden Fall, Ihre Kinotickets ganz in Ruhe einzulösen. 0331 581 69230 für unseren Radio Potsdam Kinotipp Minions and Monster.

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1: Ich bin Amelie Totzke und das ist das Top-Thema der Stunde. Die Verpackungssteuer in Potsdam kommt später. Statt ab sofort wird sie erst ab dem 1. Oktober erhoben. Mehr Nachrichten aus unserer Region finden Sie jederzeit bei uns im Netz auf radio-potsdam.de. Und jetzt mehr Nachrichten aus Deutschland und der Welt.
2: Ich bin Ursula Winkler. Wegen hoher Fehlzeiten in Unternehmen sollen die Regeln für Krankschreibungen von Beschäftigten nach Plänen der Schwarz-Roten Koalition verschärft werden. Eingeführt werden soll die verpflichtende Vorlage einer Arbeitsunfähigkeitsbescheinigung schon ab dem ersten Tag der Erkrankung. Das teilten Union und SPD nach Beschlüssen des Koalitionsausschusses mit. Vorgeschrieben ist eine ärztliche Bescheinigung bisher erst ab dem vierten Tag. Abgeschafft werden soll außerdem die Möglichkeit zu telefonischen Krankschreibungen, wie Kanzler Merz sagte.
3: Das ist eine harte Entscheidung, das wissen wir, aber wir können uns diesen Wettbewerbsnachteil durch lange Abwesenheiten in den Unternehmen nicht länger leisten.
2: Kanzler Merz. Internationale Ermittler sind nach einem Bericht von Europol erstmals gezielt gegen Online-Netzwerke von Männern vorgegangen, die ihre Partnerinnen betäuben und dann sexuell missbrauchen. Aufnahmen von dem Missbrauch würden sie dann ins Netz stellen. 156 mutmaßliche Opfer und Täter seien identifiziert worden, teilte Europol in Den Haag mit. Insgesamt waren 9 Länder am Einsatz beteiligt. Deutsche und britische Behörden hatten die Leitung. Beschäftigte in Deutschland haben 2025 seltener und im Durchschnitt kürzer gestreikt als im Jahr zuvor. Das hat das Wirtschafts- und Sozialwissenschaftliche Institut der Hans-Böckler-Stiftung ausgerechnet. In Summe beteiligten sich gut 550.000 Menschen bundesweit an Streiks, rund 360.000 weniger als noch 2024.
4: Gesamtwirtschaftlich fielen in Deutschland zuletzt 645.000 Arbeitstage durch Streiks aus, nicht mal mehr die Hälfte wie zum Höhepunkt der Streikwelle 2023. Auch im internationalen Vergleich sind die Deutschen eher streikmüde, wir rangieren im Mittelfeld. Hierzulande blieb es zuletzt meist bei kurzen Warnstreiks, etwa die Hälfte davon mit dem Ziel, höhere Löhne durchzusetzen. Bei einem weiteren Viertel der Streiks ging es darum, überhaupt erstmals einen Tarifvertrag abzuschließen. Tanja Wagner, Nachrichtenredaktion.
2: Google muss nach einem Urteil des Europäischen Gerichtshofs eine Rekordwettbewerbsstrafe zahlen, satte 4,1 Milliarden Euro. Das Unternehmen habe Herstellern von Android-Smartphones und Mobilfunkanbietern illegale Beschränkungen auferlegt, um die Marktdominanz seiner Suchmaschine zu stärken, hieß es von den Richtern. Dabei geht es um vorinstallierte Apps auf Android-Handys.
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1: Zwischen 21 und 23 Grad momentan. Mehr Sonne als Wolken heute den ganzen Tag. Erst zum Abend hin umgekehrt. Da wird es dann auch ein bisschen windig. Bleibt aber trocken bei maximal 27 Grad. Morgen und Samstag auch nochmal weitestgehend freundlich bei 22 bis 23 Grad. Und dann wird es wieder wechselhaft mit gelegentlich Regen am Sonntag. Und bis zu 21 Grad.
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1: In Potsdam aktuell Vorsicht auf der Alleestraße und auch Straße am Neuen Garten. Hier ist jeweils Öl auf der Fahrbahn. Da gibt es eine Ölspur, da schön achtsam unterwegs sein und 5 Minuten mehr einpacken auf der Heinrich-Mann-Allee aktuell stadteinwärts Richtung Leipziger Dreieck. Dann schauen wir auf die Autobahn. A10 südlicher Berliner Ring, Vorsicht Richtung Westen. Da liegen Gegenstände zwischen dem Dreieck Spreeau und Königs Wusterhausen. Und geblitzt wird auch noch in Potsdam in der Karl-Marx-Straße, in der Hauptstraße, in der Satzkornerbergstraße, im Staudenweg und nochmal in der Zeppelin. Straße. Haben Sie auch noch was gesehen? Staus oder Blitzer? Dann gerne einfach hier schicken per WhatsApp-Nachricht oder bei uns durchrufen. Nummer für alles ist die 0331 581 692 und die 30. Ganz lieben Dank und eine gute Fahrt.
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1: Ich nehme Sie gleich mit rüber in die neuen Wandelwelten. Kurz mal durchatmen, bevor wir den nächsten Stapel bei der Arbeit bewältigen und vor allem die wunderschöne Kulisse der Belitzer Hallstätten genießen. Warum das jetzt da Wandelwelten heißt und warum sich ein Besuch generell immer lohnt, klären wir gleich nach einem Klassiker von The Cure und jetzt brandneu aus dies für Sie mit The Art of Letting Go.
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0: 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Donnerstagvormittag und wir sind gedanklich mit Ihnen unterwegs an einem Ort, der geheimnisvoller nicht sein könnte. Die Belitzer Heilstätten. Für viele in der Region ja längst ein Begriff, ne? Kennen wir alle. Als geschichtsträchtiger Ort, als Ausflugsziel mit dem beliebten Baumkronenpfad zum Beispiel oder auch dem Barfußpark. Das ist ja auch immer wieder ein Highlight. Und jetzt bekommt dieser besondere Ort aber ein neues Dach. Unter dem Namen Wandelwelten sollen künftig nämlich verschiedene Erlebnisbereiche zusammengeführt werden mit neuen Ideen, Veranstaltungen und Angeboten. Was genau hinter diesem neuen Konzept steckt, darüber sprechen wir mit Geschäftsführerin Beate Hoffmann. Viele kennen ja den Baumkronenpfad ja noch unter dem Namen Baum und Zeit. Heute sprechen wir von den Wandelwelten. Was genau steckt denn eigentlich hinter diesem neuen Namen?
1: Baum und Zeit bleibt. Und der neue Name ist einfach die Sichtbarmachung der ganzen Produkte, die wir so anbieten und der Vielfältigkeit. Daneben sind dann eben die Geschichte und Geschichten. Das sind also diese Führungen, die wunderbaren Erklärungen zu historischer Art. Alles das, was man so unter, ja, am Ende geschichtlich bei uns erleben kann. Dann haben wir natürlich jetzt auch noch Klang und Licht. Das sind alle Dinge, die ja im weitesten Sinne mit Ton, also mit Klang zu tun haben. Das kann Musik sein, das kann auch mal was Gesprochenes sein und eben Inszenierung mit Licht. Ganz viele Veranstaltungen werden sich unter diesem Format finden.
0: Welche Idee verfolgen Sie denn mit dieser Weiterentwicklung?
1: Uns ist es natürlich wichtig, möglichst viele Gäste schon zu erreichen, bevor sie bei uns gewesen sind. Das heißt, wir müssen dieses Angebot deutlicher sichtbar machen. Und es ist ganz nebenbei einfach auch ein wunderbarer Titel, Wandelwelten, das hört sich, es lädt schon so ein, zu kommen und sich diese wunderbaren Welten, die wir da haben, eben zu erschließen, wandelnd.
0: Jetzt haben Sie eben ja schon gesagt, dass es einen neuen Bereich gibt, und zwar Klang und Licht. Warum passt genau dieses Thema in das Gesamtkonzept der Wandelwelten?
1: Wir haben hier wunderbare Gebäude, die wir jetzt zum Teil instand gesetzt haben, dass wir auch etwas in den Gebäuden tun. Und da bieten sich natürlich große und kleine Veranstaltungen an, aber auch Firmen-Events, die bei uns gebucht werden können. Das ist ja eine ganz neue Ebene, auf die wir uns da bewegen, mit den Gebäuden, dass wir diese Gebäude auch nutzen können.
0: Und was sich hinter Klang und Licht konkret verbirgt und welche neuen Veranstaltungen dort entstehen, das hören Sie gleich hier auf Radio Potsdam in knapp

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1: Zurück auf Radio Potsdam und zurück in den Belitzer Heilstätten bei unseren Wandelwelten. Wir sprechen heute mit Geschäftsführerin Beate Hoffmann über das neue Konzept der Belitzer Heilstätten und damit über einen Ort, der künftig noch mehr verbinden soll. Natur, Geschichte und besondere Erlebnisse. Einer der neuen Bereiche heißt Klang und Licht, haben wir eben schon gesagt. Frau Hoffmann, was können wir uns denn genau darunter vorstellen?
2: Klang und Licht, das hört sich erstmal an, ich höre was und dabei ist Licht an. So ist es nicht gemeint, sondern Klang ist ja alles, was wir hören können. Das heißt, das kann eine schöne kleine Lesung sein, das kann mal ein spannendes Krimi-Dinner sein, das können Vorträge zu tollen Themen sein. Dann ist natürlich Licht ein ganz besonderes Thema. Den Baumkronpfad kann man ja nicht nur tagsüber erleben, sondern man kann ihn auch im Dunkeln erleben. Da gibt es ja mittlerweile schon erprobte Formate, die wir da haben, aber wir möchten uns da auch deutlich ausweiten, auch auf andere Jahreszeiten, nicht nur im Sommer, sondern auch mal schauen, was geht denn im Winter, was geht denn im Frühling.
1: Das klingt nach Erlebnissen, die man nicht einfach nur anschaut, sondern richtig wahrnimmt. Können Sie uns da mal so ein konkretes Beispiel nennen?
2: Unter dem Thema Klang und Licht verbergen sich in Zukunft Konzepte, die in der Dunkelheit, also im Winter auch stattfinden werden. Und da sind wir gerade in der Vorbereitung für ein schönes Winter-Event, was im Prinzip von Ende November bis Anfang Januar bei uns in den Heilstätten stattfinden wird. Und das zum Thema die leuchtende Geschichte.
1: Wie wirken denn Klang und Licht eigentlich zusammen? Also mal steht der Klang im Mittelpunkt, mal das Licht und manchmal beides. Was verbindet diese unterschiedlichen Formate denn miteinander?
2: Alle Veranstaltungen und Klang und Licht verbinden sich darüber, dass wir an einem ganz besonderen Ort unterwegs sind und dass dieser Ort noch intensiver erlebt werden kann, als einfach nur durch den Besuch und vielleicht auch noch durch eine Führung, sondern dass man ihn einfach mal in einem völlig anderen Kontext erleben kann. Und das ist so das, was Klang und Licht uns ermöglicht.
1: So entsteht also ein ganz neuer Blick auf die Belitzer Heilstätten. Danke, Frau Hoffmann, für diese Einordnung. Und ein erstes großes Event ist auch schon geplant. Welches das ist und warum wir das nicht verpassen sollten, klären wir gleich in der nächsten halben Stunde.

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1: Mit Amelie Totzke, schönen Donnerstag. Die Verpackungssteuer in Potsdam kommt später. Statt ab sofort wird sie erst ab dem 1. Oktober erhoben. Die Stadt will die zusätzlichen 3 Monate nutzen, um gemeinsam mit der Wirtschaft ein funktionierendes Mehrwegsystem auf die Beine zu stellen. Geplant sind unter anderem 50 Cent extra für Einwegverpackungen und 20 Cent für Einwegbesteck. Potsdam will den kommunalen Wohnungsbau beschleunigen. Die Stadtverordneten haben beschlossen, bestimmte Vorgaben zum ökologischen Bauen bis Ende 2030 vorübergehend auszusetzen. So sollen Projekte der Pro Potsdam und des kommunalen Immobilienservice schneller und günstiger umgesetzt werden. Die Stadt betont, dass es kein Abschied vom Klimaschutz. Stattdessen werden die bisherigen Standards jetzt auf ihre Praxistauglichkeit geprüft. Ziel ist mehr bezahlbarer Wohnraum und eine schnellere Umsetzung wichtiger Bauprojekte. Und hier eine gute Nachricht aus dem Klinikum Ernst von Bergmann. Das Haus gehört jetzt zu den ersten 6 Kliniken in Deutschland mit der Auszeichnung als orthoplastisches Zentrum. Damit wird die enge Zusammenarbeit von Unfall- und plastischer Chirurgie offiziell zertifiziert. Die Zertifizierung gilt als besonders streng und ist damit eine große Auszeichnung für das Krankenhaus. Das war das Wichtigste aus Potsdam und unserer Region. Und damit zurück zu dir, Domi.
2: Ich danke dir.
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2: Hier vorm Radio Potsdam-Studio messen wir aktuell 22 Grad, genauso auch in Werder und Brück. 23 sind es in Freesdorf und in Teltow. Heute wieder super Badewetter nach der Arbeit ab an die Havel und das bei Sonne und Wolken im Mix um bis zu 27 Grad noch. Wechselnd bewölkt auch die kommenden Tage, morgen und Samstag auch nochmal meist trocken bei bis zu 23 Grad. Erst Sonntag zwischendurch wieder Regen möglich bei höchstens 21 Grad.
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2: Vorsicht hier in Potsdam, da gibt's eine Ölspur und zwar auf der Alleestraße und der Straße am Neuen Garten. Hier bitte schön vorsichtig fahren und geblitzt wird in Potsdam in der Karl-Marx-Straße, in der Groß-Bern-Straße, in der Hauptstraße, in der Satz-Kornerberg-Straße, im Staudenweg und in der Zeppelin-Straße, also gerade ordentlich. Haben Sie noch was gesehen? Staus oder Blitzer können Sie gerne jederzeit einfach hinterher schicken per WhatsApp-Nachricht oder bei uns durchrufen. Nummer für alles ist die 0331 581 692 und die 30. Danke dafür und kommen Sie gut und sicher ans Ziel.
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2: Schönen Donnerstagvormittag heute, egal ob im Büro, im Auto oder in der Praxis. Wir nehmen Sie gleich weiter mit nach Beelitz-Hallstätten in die wunderschöne Natur dort vor Ort und vor allem zu einem ganz besonderen Event, was bei den Wandelwelten ganz bald auf Sie wartet und warum Sie unbedingt mal vorbeischauen müssen. Hören wir gleich nach Madonna und neuer Kracher jetzt von Alex Warren, heißt Passenger.
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0: Wir hören Radio Potsdam immer mit den schönsten Kultsongs bei der Arbeit. Madonna und La Isla Bonita. Und gedanklich stehen wir immer noch mit den Füßen auf den Wandelwelten in den Belitzer Heilstätten. Gerade haben wir erfahren, wie der neue Bereich Klang und Licht den historischen Ort auf eine ganz neue Art erlebbar machen soll. Ein großes erstes Highlight steht auch bereits fest, und zwar Alive. Wir feiern das Leben. Beate Hoffmann ist immer noch bei mir. Was genau erwartet uns denn da bei Alive?
1: Alive, lebendig, das ist die ganz große Tüte, was im Leben so alles möglich ist. Wir sind in einem Rausch von Farben, von Bewegung, von Musik, von Fühlen, von Riechen, und wir feiern das Leben einfach an diesem Abend. Und da werden ganz skurrile Sachen dabei sein. Da huscht schon mal ein Windpferd vorbei oder nachts kann man auch ein Alien über den Baumkronenpfad laufen sehen. Es ist aber wunderbare Musik der unterschiedlichsten Richtungen dabei. Oder es ist eben auch mal die Silent Disco, wo man dann wirklich jeder für sich auf seine ganz persönliche Art sich unter den Baumkronen bewegen kann.
0: Sobald dann die Sonne untergeht, soll sich das Gelände ja komplett verändern. Was passiert denn, wenn die Lichtinstallationen dann zum Leben erwachen?
1: Das Schönste ist eigentlich immer die blaue Stunde, wenn so die Helligkeit in die Dämmerung übergeht und so ein bisschen noch zu erkennen ist, aber dann eben auch die Lichtobjekte erstrahlen. Auf einmal sieht das, was man eben noch bei Tageslicht gesehen

0: erlebt haben, die sie auf unterschiedliche Art und Weise besonders berührt haben. Das mag mal eine besondere Musik sein, das mag die Interaktion mit den Stelzenläufern, mit der Zeitschnecke oder mit dem Alien oder mit unserem wandernden Baum, der sich einfach mal aufgemacht hat, sein. Es gibt so viele Dinge, die einfach einen beseelen werden an diesem Abend, dass man eben mit ganz vielen schönen Erinnerungen nach Hause geht und das Leben zu Hause weiter feiern kann.
1: Also klingt nach einem aufregenden Sommerabend, aber für wen eigentlich? Für wen das Ganze gedacht ist und worauf sich Geschäftsführerin Beate Hoffmann persönlich besonders freut, das klären wir gleich direkt nach Kelly Clarkson und Coldplay. Hier ist Radio Potsdam. Schönen Donnerstag.

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0: Heute dreht sich bei uns alles um die Wandelwelten in den Belitzer Heilstätten. Hier ist Radio Potsdam und bei uns ist nach wie vor Geschäftsführerin Beate Hoffmann zu Gast. Wir haben ja vorhin schon gehört, dort bei den Wandelwelten entstehen mit dem neuen Bereich Klang und Licht besondere Veranstaltungen und eine davon ist Alive, wir feiern das Leben. Frau Hoffmann, für wen ist denn das eigentlich gedacht? Also wer sollte sich dieses Event auf keinen Fall entgehen lassen?
1: Wir haben Kinder, die wunderbar die kleinen beleuchteten Schmetterlinge, die sich bewegen und flattern, lieben und die Großen finden natürlich dann eher die aufwendigeren Sachen mit Laser und mit Sprühnebeln und was weiß ich nicht. Dann besonders von der technischen Seite auch interessant. Paare finden es total romantisch, vor dem Riesenmond zu stehen oder sich ja unter einem wahnsinnig schön beleuchteten Baum wiederzufinden, einen der Betten zu legen und einfach mal gemeinsam die Installation aus einem anderen Blickwinkel zu betrachten.
0: Sie und Ihr Team begleiten die Veranstaltung natürlich selbst. Gibt es einen Ort oder einen Moment, auf den Sie sich persönlich jedes Mal besonders freuen?
1: Also ich freue mich immer über lachende und lächelnde Gesichter und entspannt nach oben schauende Gäste, die in den Liegestühlen sitzen und einfach miteinander reden, was sie besonders schön fanden und wo sie nochmal hingehen möchten und dass sie gleich nochmal auf den Baumkronen warten möchten, um nochmal alles von oben zu sehen. Einfach mal so out of the box, wie man so schön sagt, außerhalb dieses Lebens, was uns sehr fordert. Wir haben da jetzt einen sehr schönen Begriff geformt. Eigentlich sind wir eine Entsorgungsstation. Das heißt, wir nehmen die Sorgen, die kann man draußen abgeben und haben einen Abend ohne Sorgen, einfach nur mit Genuss.
0: Wenn ich jetzt sage, oh Mensch, ja, da sehe ich mich, da würde ich auch auf jeden Fall gerne mal vorbeischauen. Wie geht's? Also wo gibt's nochmal alle Infos? Wo finde ich Termine, Tickets, Anreise und Preise?
1: Natürlich auf unserer Webseite kriegt man alle wichtigen Informationen zur Veranstaltung, wann es losgeht. Um 10 Uhr ist der erste Einlass geöffnet, ist der Einlass bis um 20 Uhr und danach geht es dann einfach nur noch ans Genießen, denn man braucht ein wenig Zeit, um alles mitzubekommen. Die Eintrittspreise, all das findet man auf der Webseite. Und auch, wo man dann parkt. Was ich auch ganz gut finde, wenn Leute einfach mit der Bahn kommen. Das ist dann hoffentlich ganz entspannt und man muss sich keine Parkplatzsorgen machen. Oder auch gerne bei uns einfach mal anrufen. Auch da gibt es detaillierte Informationen.
0: Geschäftsführerin Beate Hoffmann heute mit allen Infos zu den Wandelwelten in Belitz-Heilstätten, zu Klang und Licht und zum neuen Event Alive. Wir feiern das Leben. Das ganze Interview und auch alle bisherigen Gespräche finden Sie bei uns natürlich auch jederzeit nochmal zum Nachhören auf radio-potsdam.de. Und alle Infos zu den Wandelwelten und auch zum Event gibt's auf baum-und-zeit.de.

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1: Ich bin Amelie Totzke, schönen Donnerstag und das ist das Top-Thema der Stunde. Das Potsdamer Rechenzentrum bleibt erstmal erhalten. Die Stadtverordneten haben nach langer Diskussion beschlossen, die Nutzung des Gebäudes bis Ende Juli 2033 zu sichern. Mehr Nachrichten aus unserer Region finden Sie jederzeit auch bei uns im Netz auf radio-potsdam.de. Und jetzt mehr Nachrichten aus Deutschland und der Welt.
2: Ich bin Ursula Winkler. Eine Steuerreform und verschärfte Regeln in Sachen Krankschreibung. Die Bundesregierung aus Union und SPD hat sich auf verschiedene Reformen geeinigt. Unter anderem soll damit die schwächelnde Wirtschaft in Schwung gebracht werden.
3: Der Krankenstand in Deutschland sei exorbitant, so Kanzler Merz. Deshalb will die Bundesregierung die telefonische Krankschreibung abschaffen und schon ab dem ersten Krankheitstag statt wie bisher erst ab dem dritten muss eine Bescheinigung vom Arzt her. Arbeitsverträge sollen länger grundlos befristet werden dürfen, all das, um Wettbewerbsnachteilen in Deutschland entgegenzuwirken. In Sachen Steuern sollen kleine und mittlere Einkommen bis zu 600 Euro pro Jahr mehr übrig behalten, gegenfinanziert unter anderem, indem sehr hohe Einkommen stärker besteuert werden. Jan-Henner Reitze, Berlin.
2: Google muss eine Wettbewerbsstrafe in Rekordhöhe von 4,1 Milliarden Euro zahlen. Der Europäische Gerichtshof in Luxemburg hat die Strafe, die die EU-Kommission 2018 gegen den Internetriesen verhängt hatte, heute bestätigt.
4: Bei dem Urteil geht es um vorinstallierte Apps auf Android-Handys. Das Betriebssystem Android wird bei Google entwickelt. Die EU-Kommission hat festgestellt, Google hat Herstellern und Mobilfunkanbietern illegale Beschränkungen auferlegt, um sie an die eigenen Dienste zu binden, also zum Beispiel an die Google-Suche und den Browser Chrome. Damit wollte Google seine Marktmacht bei Suchmaschinen absichern. Das verstößt gegen europäische Wettbewerbsregeln. Aus Brüssel, Marlin Wunderlich.
2: Beim Dachstuhlbrand in einem Krankenhaus in Ludwigslust nahe Schwerin sind zwei Menschen gestorben. Das sagte eine Sprecherin des Landkreises. Bei den Opfern handelt es sich um Patienten. Am frühen Morgen hatte die Polizei zunächst von 34 Verletzten gesprochen. Inzwischen heißt es vom Landkreis, dass es nur einen Verletzten mit einer Rauchgasvergiftung gebe. Laut Auskunft des Landrats lag einer der später Verstorbenen im Patientenzimmer, in dem das Feuer ausbrach, der andere im Nachbarzimmer. Zum ersten Mal seit Mai hat Superbenzin der Sorte E10 im bundesweiten Tagesschnitt wieder mehr als 2 Euro gekostet. Gestern, direkt nach dem Ende des Tankrabatts, schlug ein Liter des Kraftstoffs im Schnitt mit 2,02 € zu Buche, wie der ADAC mitteilt. Diesel blieb auch mit dem Ende des Steuerrabatts unter 2 Euro. Im bundesweiten Schnitt waren es gestern 1,96 €.
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1: 23 Grad sind es nach wie vor bei uns in Potsdam, in Geltow und Fichtenwalde. 24 werden angezeigt in Samund und Großkreuz. Meist sonnig heute über die Mittagspause, auch am Nachmittag noch viel Sonne mit dabei. Erst abends hier und da 2, 3 dickere Wolken, vielleicht geplant bei Maximaltemperaturen um die 27 Grad. Also es bleibt heiter. Sonne und Wolken dann auch abwechselnd morgen und Samstag mit dabei. Hier nochmal soweit trocken bei 23 Grad. Erst Sonntag kommen dann 1, 2 Regentropfen runter bei auch nur noch 21 Grad.
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1: Und da ist ein bisschen was los. Wir starten mal mit Potsdam. Aufpassen bei uns auf der Alleestraße und Straße am Neuen Garten. Hier gibt es immer noch eine Ölspur und es geht rüber auf die Autobahn, auf die A9. Einmal Richtung Berlin zwischen Niemegk und Linte. Da gibt es eine Vollsperrung nach einem Unfall und gleiches auch nochmal Richtung Leipzig zwischen Borkheide und Brück. Also auch da aktuell weiträumig umfahren. Geblitzt wird in Potsdam in der Karl-Marx-Straße, in der Groß-Bern-Straße, in der Satzkornerberg-Straße, im Staudenweg und in der Zeppelin-Straße. Und wenn Sie auch noch was haben, Staus und Blitzer, dann gerne einfach melden per WhatsApp-Nachricht oder Anruf 0331 581 692 und die 30. Danke dafür und eine angenehme Fahrt.
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1: Gleich der Blick wieder hinter die Kulissen vom Hans-Otto-Theater und da stehen wir aktuell auch nicht drin, sondern draußen auf der wunderschönen Sommerbühne am Tiefensee. Auf der Bühne momentan das Sommerstück Was ihr wollt nach Shakespeare und warum sich das jetzt unbedingt nochmal lohnt vorbeizukommen und wieso der eine oder andere Charakter Ihnen vielleicht auch bekannt vorkommen könnte, das klären wir alles gleich in der Radio Potsdam Spielzeit.
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1: Und da befinden wir uns momentan nicht im Hans-Otto-Theater, sondern wir ziehen mit dem Ensemble raus an den wunderschönen Tiefensee zur Sommerbühne und zu Shakespeares Komödienklassiker Was ihr wollt. Mit dabei ist, wie immer, unsere Theaterexpertin Sarah Kugler. Und nochmal ganz kurz für alle, die gar keinen Plan haben, worum es da geht bei Shakespeare. Kannst du uns nochmal ganz kurz in die Story mit reinholen?
2: Also sie beginnt sehr fulminant mit einem Sturm und einem Schiffbruch. Und zwei Geschwister, Viola und Sebastian, landen an der Küste Illyriens, allerdings getrennt voneinander. Und sie denken, der oder die jeweils andere ist ertrunken, und wir folgen dann erstmal Viola, die denkt, ich bin hier in einem fremden Land und ich verkleide mich mal lieber als Mann und gehe an den Hof von Orsino. Und der hat so seine ganz eigenen Probleme, weil der ist verliebt in die Gräfin Olivia und die will aber nicht so richtig was von ihm wissen. Und jetzt kommt da die verkleidete Viola und die findet jetzt den Orsino aber ganz gut, so. Er ist ja nun aber als Mann verkleidet, deswegen hat der jetzt partout kein Interesse an ihr und schickt sie immer los, um bei der anderen Gräfin zu werben. Die verliebt sich dann wiederum in die verkleidete Viola und das Chaos ist perfekt. Ich glaube, das macht ganz viel Spaß.
1: Ja, vor allem bei dieser traumhaften Kulisse auf der Sommerbühne am Tiefensee. Und warum Ihnen vielleicht die eine oder andere Rolle bekannt vorkommt oder Ihrem Umfeld näher ist, als Sie denken, und warum die Thematik mit dem Verkleiden vielleicht auch heute aktueller ist denn je, das klären wir gleich hier in der Radio Potsdam Spielzeit.
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1: Wir stehen mitten auf der Sommerbühne am Tiefen See beim neuen Sommertheater Was ihr wollt von und nach Shakespeare. Und eine, die das Stück wahrscheinlich schon rauf und runter geguckt hat, ist Sarah Kugler vom Hans-Otto-Theater. Und sag mal, gibt's da eigentlich eine Figur im Stück, bei der das Publikum denkt, oh Mensch, genau so jemanden kenne ich auch. Ach, das ist doch hier die olle Frau Walter von nebenan oder der Rainer von da drüben. Gibt's da sowas im Stück? Das hat man ja irgendwie oft, ne?
2: Ah, ich hoffe ja eigentlich immer, dass man das bei allen Figuren so ein bisschen denkt. Ich glaube, in dem Stück gibt's nicht unbedingt so eine Oh-Nee-Figur. Also es gibt ja jetzt keinen klassischen Bösewicht oder so. Es gibt eine Figur, den Malvolio, der immer so ein bisschen geärgert wird von den anderen. Ich glaube, ursprünglich bei Shakespeare ist das vielleicht die Figur, wo man so ein bisschen denken sollte, ach, den mag man nicht und man sympathisiert vielleicht eher mit den Stänkerern. Aber ich glaube, heute ist das nicht mehr so. Ich glaube, da hat man eher so ein bisschen Mitgefühl mit dem Malvolio und denkt sich, Mann, warum haben die den denn immer so auf dem Kika? Und ich glaube, sonst kann man da eigentlich in jeder Figur irgendwie was finden. Also gerade in diesem Suchen nach Liebe und das ist ja so ein universelles Thema. Und auch eben so unerwiderte Liebe und Komplikationen in der Liebe und dass man dann erkennt, ach Mensch, guck mal, die Person ist doch vielleicht eigentlich die Richtige und gar nicht die, wo ich dachte, ist so. Und oder auch so Projektionen, dass man, weiß ich, man hat einen Crush und projiziert dann ganz viel auf den oder die, so obwohl man die Person gar nicht kennt. Und solche Sachen stecken da ja auch drin. Da findet sich jeder und jede, glaube ich.
1: Dann ja auch ganz interessant, die Hauptfigur Viola, die verkleidet sich ja relativ zum Anfang als Mann. Würdest du sagen, das ist ein Thema, das heute vielleicht sogar aktueller ist als zu Shakespeares Zeiten damals?
2: Ich glaube, da muss man vorsichtig sein, dass man dieses Verkleiden von Shakespeare auf heutige Gender-Diskussionen überträgt, weil dann kriegt das ganz schnell wieder so ein, naja, Transpersonen sind nur verkleidete Männer oder Frauen und das ist es ja nicht. Trotzdem spielt das natürlich irgendwie, ne, es ist irgendwie damit gedacht, also nicht von Shakespeare, aber wir denken es, glaube ich, immer mit, wenn wir diese Geschichte sehen oder lesen, diese, was ihr wollt, Verwechslungskomödien. Und natürlich kann man da trotzdem drüber nachdenken. Also was bedeutet es für eine Frau, die an einen fremden Hof kommt und die jetzt sich entscheidet, okay, ich glaube, es ist besser, wenn ich mich als Mann verkleide, weil das ist sicherer für mich. Ja, und das ist natürlich auch ein ganz modernes Thema als Frau. Man bewegt sich in einem fremden Raum, gerade mit sehr vielen männlichen Personen. Oder man geht abends alleine spazieren. Was bedeutet das als Frau? Und ich glaube, das steckt da eher so drin.
1: Also Sie merken, man kann bei dem Stück ganz, ganz viel diskutieren und tiefer reingehen in die Thematik. Aber so oder so ist das aktuelle Sommertheater am Tiefen See wirklich ein echtes Highlight, absolutes Must-See bei traumhafter Kulisse. Tickets finden Sie jederzeit online auf hansottotheater.de. Und dann gibt's, was ihr wollt, nur noch 3 ganze Male zu sehen. Morgen und Samstag jeweils um 18 Uhr und heute Abend nochmal um 19.30 Uhr, wie gesagt, auf der Sommerbühne am Tiefen See.
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0: Ich hoffe, Sie genießen Ihre Mittagspause heute schön draußen in der Sonne, vielleicht im Babelsberger Park, am Alten Markt oder im Lustgarten. Radio Potsdam auf jeden Fall natürlich überall mit dabei, auch natürlich drin im Büro. Und da bringen wir Ihnen so ein bisschen Sonne einfach gleich vorbei mit den schönsten Sommersongs bei der Arbeit. Gleich zum Beispiel eine Nummer, die richtig Lust schon mal auf die Sommerferien nächste Woche und vor allem auf Urlaub macht. Gleich Topic und Becky G mit Sorry Papi, hören wir gleich neben Holly Johnson. Gibt's direkt nach den Nachrichten mit Love Train. Richtig toller 80er-Klassiker, darf natürlich auch nicht fehlen für die beste Abwechslung bei der Arbeit.
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2: Mit Amelie Totzke, schönen Donnerstag. Das Potsdamer Rechenzentrum bleibt erstmal erhalten. Die Stadtverordneten haben nach langer Diskussion beschlossen, die Nutzung des Gebäudes bis Ende Juli 2033 zu sichern. Dafür wird der Bebauungsplan angepasst. Mehr als 300 Nutzer bekommen damit mehr Planungssicherheit. Danach kann über die Zukunft des Standorts neu entschieden werden. Der Kompromiss kam mit einer Mehrheit der Stadtverordneten zustande und war davor mit der Stiftung Garnisonkirche abgestimmt. Potsdam will den kommunalen Wohnungsbau beschleunigen. Die Stadtverordneten haben beschlossen, bestimmte Vorgaben zum ökologischen Bauen bis Ende 2030 vorübergehend auszusetzen. So sollen Projekte der Pro Potsdam und des kommunalen Immobilienservice schneller und günstiger umgesetzt werden. Die Stadt betont, dass es kein Abschied vom Klimaschutz. Stattdessen werden die bisherigen Standards jetzt auf ihre Praxistauglichkeit geprüft. Ziel ist mehr bezahlbarer Wohnraum und eine schnellere Umsetzung wichtiger Bauprojekte. Parken in der Potsdamer Innenstadt wird günstiger. Im Parkhaus Zentrum an der Hegelallee gibt's ab sofort niedrigere Preise. Der Neubetreiber Conti Park senkt den Tageshöchstsatz von 35 auf 20 Euro. Auch die erste Stunde kostet jetzt nur noch 2,50 Euro. Neu ist außerdem ein Abend- und Nachttarif. Zwischen 20 und 8 Uhr zahlt man nur 1 Euro pro angefangene Stunde. Soweit das Wichtigste aus Potsdam und unserer Region. Die nächsten Lokalnachrichten bei Radio Potsdam wie immer um 12:30.
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0: Um die 24 Grad jetzt im Sendegebiet, 23 noch in Borgwalde und 25 Grad sind es in Rathenow. Größtenteils sonnig heute Mittag und Nachmittag, bleibt weiterhin freundlich und trocken. Und auch der Blick auf die Temperaturen, die machen Spaß. Maximal heute nämlich 27 Grad, also schön sommerlich. Von den Werten müssen wir uns dann aber erstmal wieder verabschieden. Morgen und Samstag maximal 23 Grad, dabei trocken und teils sonnig. Erst Sonntag wieder regnerisch und durchwachsen bei höchstens 21 Grad.
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0: Aufpassen immer noch hier in Potsdam auf der Alleestraße und Straße am Neuen Garten. Hier ist jeweils Öl auf der Fahrbahn. Da kann es auf jeden Fall rutschig sein. Da schön vorsichtig fahren. Und Achtung, gar kein Durchkommen. Momentan auf der A9 Richtung Berlin einmal zwischen Niemeck und Linte. Vollsperrung nach einem Unfall. Und dann haben wir nochmal eine Vollsperrung nach einem Unfall Richtung Leipzig zwischen Bockheide und Brück. Also auch da einen großen Bogen drum machen. Geblitzt wird in Potsdam in der Karl-Marx-Straße, in der Groß-Bern-Straße, in der Satz-Konnerberg-Straße und in der Zeppelin-Straße. Und wenn Sie auch was gesehen haben, dann gerne einfach hier schicken per WhatsApp-Nachricht oder bei uns durchrufen. Geht ganz einfach an die 0331 581 692 und die 30. Ganz lieben Dank und eine gute Fahrt.
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0: Oh, und da haben wir gleich was ganz Fantastisches für Sie. Sie können sich nämlich Familientickets sichern für das neue Musical der Musical Minds hier in Potsdam. Samstag bis Montag auf der Inselbühne Open Air unter freiem Himmel. Summer Lovin' heißt das neue Stück. Und worum es da geht und wie Sie sich Ihre Tickets klären, das schauen wir uns alles gleich ganz genau an nach Holly Johnson und den besten neuen Hits.
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0: Donnerstag. Wir bringen Sie immer mit der besten Kultmucke Richtung Wochenende und da stehen wieder Sommer, Musik und ganz viel Gefühl im Mittelpunkt. Denn auf der Inselbühne wird es jetzt an diesem Wochenende, genauer gesagt Samstag, Sonntag, Montag wieder richtig musikalisch. Denn die Musical Minds, die bringen ihr brandneues Stück Summer Lovin' auf die Bühne. Dazu heute bei uns die Hauptdarstellerinnen Yarisa, Sarah und Louis und Musikproduzent Peter Eichstätt. Sag mal, für alle, die Musical Minds vielleicht jetzt noch nicht ganz so genau kennen, wer seid ihr eigentlich und seit wann gibt's euch schon?
1: Also lustigerweise habe ich von Facebook eine Nachricht bekommen, heute vor 10 Jahren. Da haben wir das erste Jugendmusical gemacht, damals noch angeschlossen an die Buntspechte. Und vor 6 Jahren haben wir dann das erste Stück gemacht.

0: Choreografien übernehmen und generell das anleiten?
1: Ja, ich spiele Melanie, die Neue, das perfekte Pferdemädchen sozusagen, die an die Miami High kommt und dann dort ihre Sommeraffäre Benny trifft und vor Ort sich dann auch mit Sarah, der Cheerleader-Anführerin, anfreundet und dann aber auch leider feststellen muss, dass Benny nicht so ganz ehrlich zu mir war.
2: Ich spiele die Samantha oder auch wie sie im Stück genannt wird, Sam. Ich bin die Anführerin der Black Mambas. Ja, ich würde mich schon so beschreiben, dass ich das Drama liebe.
3: Ein Musical entsteht ja jetzt in der Regel nicht über Nacht, ne? Also Hand aufs Herz, wie viele Probestunden stecken hinter so einer Produktion, bevor sie wirklich ready für die ganz große Bühne ist?
0: Sehr lange. Ich glaube, ich kann das gar nicht zusammenrechnen. Also wir haben auf jeden Fall wöchentliches Training, immer dienstags von 3 Stunden. Und dann haben wir aber dazu Wochenendsproben. Jetzt zum Beispiel Samstag hatten wir 8 Stunden Intensivprobe.
4: Also im Herbst fahren wir zum Beispiel immer in ein Probenlager und sind da wirklich mehrere Tage unterwegs am Stück. Und das geht tatsächlich von früh um 7 mit Frühsport bis abends um 11, 12, 1 Uhr, dass da echt geprobt wird. Das ist Wahnsinn.
3: Was unterscheidet denn Summer Lovin' von den bekannten Musicals, die viele schon gesehen haben?
1: Also zum einen kann man vielleicht sagen, wir sind natürlich noch Laiendarsteller. Ich meine, viele von uns machen das vielleicht auch schon seit Kindheit an. Viele von uns haben auch den Anspruch, das auch irgendwann wirklich professionell zu machen. Viele, die auch bei den Musical Minds waren, haben danach auch wirklich Schauspiel oder Musical studiert. Und ich glaube einfach, das ist was ganz anderes, wenn du es eben noch nicht gelernt hast, aber diese Ambition hast, es zu machen. Ich habe auch immer das Gefühl, die Energie, die man dann bekommt, ist nochmal eine ganz andere, weil man merkt, das sind Leute, die machen das nicht, weil sie damit ihr täglich Brot verdienen. Das sind Leute, die machen es aus Leidenschaft, aus Freude, aus Spaß an Freundschaft.
3: Summer Lovin' ist von Samstag bis Montag auf der Inselbühne Potsdam zu sehen. Und wir schicken sie hin. Wir verlosen nämlich Familientickets für die Vorstellung am Sonntag um 14 Uhr. 2 Erwachsene, 2 Kinder erleben das Musical quasi gratis. Also einfach jetzt fix eine WhatsApp hier ins Studio schicken und mit etwas Glück hautnah mit dabei sein. Open Air unter freiem Himmel auf der Inselbühne hier in Potsdam. 0331 581 69 230. Wir drücken ganz

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haben schon mal den besten Sound für den Sommerferienstart nächste Woche. Radio Potsdam hier mit Topic und Becky G, Sorry Papi. Neue Single zum Sommer genießen in der Landeshauptstadt. Und bevor nächste Woche dann die Ferien, wie gesagt, starten, vorher ja erstmal Zeugnisausgabe. Oh, oh, und ich weiß noch, wie aufgeregt ich damals immer war. Und ich weiß auch, egal wie das Zeugnis war, an dem Tag sind wir immer Eis essen gegangen. Und das ist irgendwie auch so eine Tradition gewesen. 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

0: Radio Potsdam bringt Sie rein in den sonnigen Donnerstagnachmittag. Heute ja noch mal ein bisschen sommerlich in der Region und das genießen wir natürlich zusammen. Vielleicht schon mal mit dem Gedanken ans Feierabendeis später und der besten Musik natürlich. Die haben wir nämlich gleich wieder für Sie. Neue Single mit dabei in der nächsten halben Stunde von Ray Dalton. Absoluter Gute-Laune-Song gleich für Sie neben Enli. Und die drehen wir aus den späten 90ern nochmal laut. Gleich kurz nach eins mit Voices.
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2: Ich bin's, Lina Töbe, und das ist das Top-Thema der Stunde. Mit Beginn der Sommerferien starten in Potsdam wieder viele neue Baustellen auf den Straßen. Unter anderem an der Potsdamer Chaussee, der Hegelallee und der Nedlitzer Straße. Autofahrer müssten sich auf Sperrungen, Umleitungen und auch längere Fahrzeiten einstellen. Die Stadt empfiehlt deshalb den Umstieg auf Öffis oder das Fahrrad. Mehr Nachrichten aus unserer Region finden Sie jederzeit bei uns im Netz auf radio-potsdam.de. Und jetzt gibt's mehr Nachrichten aus Deutschland und der Welt.
3: Ich bin Ursula Winkler. Eine Steuerreform und verschärfte Regeln in Sachen Krankschreibung. Die Bundesregierung aus Union und SPD hat sich auf verschiedene Reformen geeinigt. Unter anderem soll damit die schwächelnde Wirtschaft in Schwung gebracht werden.
4: Der Krankenstand in Deutschland sei exorbitant, so Kanzler Merz. Deshalb will die Bundesregierung die telefonische Krankschreibung abschaffen und schon ab dem ersten Krankheitstag statt wie bisher erst ab dem dritten muss eine Bescheinigung vom Arzt her. Arbeitsverträge sollen länger grundlos befristet werden dürfen. All das, um Wettbewerbsnachteilen in Deutschland entgegenzuwirken. In Sachen Steuern sollen kleine und mittlere Einkommen bis zu 600 Euro pro Jahr mehr übrig behalten, gegenfinanziert unter anderem, indem sehr hohe Einkommen stärker besteuert werden. Jan-Henner Reitze, Berlin.
3: Google muss eine Wettbewerbsstrafe in Rekordhöhe von 4,1 Milliarden Euro zahlen. Der Europäische Gerichtshof in Luxemburg hat die Strafe, die die EU-Kommission 2018 gegen den Internetriesen verhängt hatte, heute bestätigt.
5: Bei dem Urteil geht es um vorinstallierte Apps auf Android-Handys. Das Betriebssystem Android wird bei Google entwickelt. Die EU-Kommission hat festgestellt, Google hat Herstellern und Mobilfunkanbietern illegale Beschränkungen auferlegt, um sie an die eigenen Dienste zu binden, also zum Beispiel an die Google-Suche und den Browser Chrome. Damit wollte Google seine Marktmacht bei Suchmaschinen absichern. Das verstößt gegen europäische Wettbewerbsregeln. Aus Brüssel, Marlin Wunderlich.
3: Beim Dachstuhlbrand in einem Krankenhaus in Ludwigslust nahe Schwerin sind zwei Menschen gestorben. Das sagte eine Sprecherin des Landkreises. Bei den Opfern handelt es sich um Patienten. Am frühen Morgen hatte die Polizei zunächst von 34 Verletzten gesprochen. Inzwischen heißt es vom Landkreis, dass es nur einen Verletzten mit einer Rauchgasvergiftung gebe. Laut Auskunft des Landrats lag einer der später Verstorbenen im Patientenzimmer, in dem das Feuer ausbrach, der andere im Nachbarzimmer. Zum ersten Mal seit Mai hat Superbenzin der Sorte E10 im bundesweiten Tagesschnitt wieder mehr als 2 Euro gekostet. Gestern, direkt nach dem Ende des Tankrabatts, schlug ein Liter des Kraftstoffs im Schnitt mit 2,02 € zu Buche, wie der ADAC mitteilt. Diesel blieb auch mit dem Ende des Steuerrabatts unter 2 Euro. Im bundesweiten Schnitt waren es gestern 1,96 Euro.
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0: 24 Grad messen wir in Brandenburg und Michendorf, 25 hier in der Landeshauptstadt und Spitzenreiter mit 26 Grad jetzt Ludwigsfelde und Stahnsdorf. Trocken und sonnig machen wir auch jetzt weiter über den Nachmittag. 1-2 Wolken vielleicht mal zwischendurch mit dabei, aber halb so wild bei Höchstwerten um die 27 Grad. Ab morgen dann nicht mehr ganz so warm, darf vielleicht morgens wieder ein leichtes Jäckchen mitnehmen bis zu 23 Grad übers Wochenende und dabei morgen und Samstag trocken, Sonntag dann wieder Regen möglich.
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0: Nach wie vor Achtung hier in Potsdam auf der Alleestraße und Straße am Neuen Garten. Da gibt es immer noch die Ölspur und Vorsicht auch auf der A9 Richtung Leipzig. Da gab es ja einen Unfall zwischen Borkheide und Brück und hier gibt es immer noch eine Vollsperrung. Geblitzt wird in Potsdam in der Karl-Marx-Straße, in der Groß-Bern-Straße und in der Satz-Konner-Berg-Straße, in Belitz in der Lenina-Straße und in Teltow in der Potsdamer Straße. Haben Sie auch was gesehen? Staus oder Blitzer? Dann gerne einfach Bescheid sagen per WhatsApp-Nachricht oder Sie klingeln bei uns durch. Nummer für alles ist die 0331 581 692 und die 30. Danke dafür und eine gute Fahrt.
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0: Wir haben gerade schon drüber gesprochen. Die Musical Minds kommen jetzt am Wochenende wieder auf die wunderschöne Inselbühne hier in Potsdam. Neues Stück heißt Summerlovin und wie viel Arbeit da eigentlich dahinter steckt, das weiß einer ganz genau und zwar einer von uns, Peter Eichstädt. Er ist Musikproduzent und erklärt uns gleich mal, was er da tagtäglich eigentlich macht. Gleich kurz nach eins.
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1: Ihm liegt die Musik einfach im Blut. Potsdamer Peter Eichstätt. Er ist Musikkomponist und Produzent sowie Musiker und er ist Teil des Jugendmusiktheaters Musical Mainz. Verrat uns mal, was genau machst denn du bei dem Musical Mainz?
2: Da bin ich der musikalische Direktor sozusagen. Also ich schreibe die ganzen Songs, kümmere mich um das musikalische Konzept, unterstütze die Band, führe die Band an die Songs ran, arbeite das mit denen zusammen und führe dann Band und Ensemble zusammen.
1: Was findest du schön an Potsdam?
2: Potsdam ist seit 83 meine Heimat geworden und ich komme eigentlich aus der Sängerstadt Finsterwalde bzw. Doberlo-Kirchhain. Da hatte ich aber mit 16 alle Bands schon kaputt gespielt und ich wollte einfach weiterkommen im Leben. Und Potsdam ist das, wo ich am liebsten wohnen würde, wenn ich könnte. Und ich mach's.
1: So ist es richtig. Peter Eichstätt, ein Herzblutmusiker hier aus der Region und Teil von dem Musical Mainz, die übrigens jetzt am Wochenende auf die wunderschöne Inselbühne kommen, von Samstag bis Montag mit ihrem neuen Stück Summerlovin.
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0: Also die Nummer läuft bei mir zu Hause aktuell auch rauf und runter. Da hat Ray Dalton mal wieder richtig abgeliefert. Go That High hier auf Radio Potsdam kurz vor 2:30. Und Till und Amelie sind bei mir von den Radio Potsdam Wachermachern. Und ihr macht unsere Hörer morgen schon mal richtig ready fürs Wochenende, ne?
1: Also die Vorbereitungen aufs Wochenende, die laufen bei uns natürlich auf Hochtouren, denn es ist ja so viel los.
2: Ja, zum Beispiel die Havel-Therme, die ja großes Jubiläum feiert, ne? 5 Jahre.
1: Außerdem neue Ausstellung im Barberini und es geht aufs Feld.
2: Ja, die Heidelbeersaison, die ist ja gestartet und da geht's wieder zum Selbstpflücken, zum Beispiel nach Kleistung.
1: Das morgen alles bei uns. Außerdem kurz nach 7 zum letzten Mal vor der Sommerpause das Kids-Quiz.
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1: Also, wir freuen uns auf Sie. Schalten Sie rein.
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0: Vielleicht sind Sie ja schon am Taschepacken. Feierabend rückt immer näher und wir begleiten Sie dabei. Hier ist Radio Potsdam gleich mit Moskina. In der nächsten halben Stunde mit der aktuellen Sommersingle Rhythm Unknown sorgt auf jeden Fall für richtig gute Stimmung im Büro. Außerdem Jennifer Rush kommt vorbei, direkt an ihren Arbeitsplatz, gleich mit Destiny.
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2: Mit Selina Töbe. Guten Tag. Nach einem mutmaßlichen körperlichen Angriff in der Brandenburger Staatskanzlei dauern die Ermittlungen an. Die Potsdamer Staatsanwaltschaft führt ein Verfahren wegen des Verdachts der Körperverletzung im Amt gegen eine Mitarbeiterin. Sie soll im April eine Kollegin mit einem Stapel Post auf den Kopf geschlagen haben. Die Staatskanzlei äußert sich zu dem Fall nicht und verweist auf laufende Prüfungen. Für die Beschuldigte gilt aktuell die Unschuldsvermutung. In den Potsdamer Bädern gibt es in den Sommerferien einige Neuerungen. Das Blue führt den Frauensaunatag dauerhaft ein. Künftig findet er an jedem zweiten Dienstag im Monat statt. Außerdem lädt das Waldbad Templin am 24. Juli zu den ersten Potsdamer Wasserrutschmeisterschaften ein. Gesucht wird die schnellste Zeit auf der 65 Meter langen Rutsche. Mitmachen können alle Badegäste. Die Teilnahme ist kostenlos. Mit Beginn der Sommerferien starten in Potsdam zahlreiche Straßenbauarbeiten. Betroffen sind unter anderem die Potsdamer Chaussee, die Hegelallee, die Nedlitzer Straße sowie der Horstweg und die Großbärenstraße. Dort kommt es zu Sperrungen, Umleitungen und längeren Fahrzeiten. Die Stadt nutzt die Ferien, weil dann deutlich weniger Verkehr unterwegs ist. Autofahrer sollten mehr Zeit einplanen oder möglichst auf Öffis oder das Fahrrad umsteigen. Soweit das Wichtigste aus Potsdam und der Umgebung. Die nächsten Nachrichten aus Deutschland und der Welt gibt's dann wie immer zur vollen Stunde.
0: Dankeschön, Selina.
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0: Wir schauen auf die aktuellen Temperaturen. Die liegen jetzt bei 26 Grad in Potsdam, Caputh und Ferch, 25 aktuell in Darmsdorf. Ja, noch heute Nachmittag weiterhin ganz viel Sonne über Potsdam, wenig Wolken und vor allem trocken bei bis zu 27 Grad noch. So ähnlich dann auch morgen und Samstag nochmal. Nur nicht ganz so warm. Maximal gibt es 23 Grad und am Sonntag dann 21 bei auch gelegentlich wieder ein, zwei Regenschauern zwischendrin.
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0: Tja, und immer noch problematisch hier in Potsdam. Die Alleestraße und Straße am Neuen Garten, da gibt es nämlich eine Ölspur. Hier bitte schön vorsichtig unterwegs sein. Und dann macht uns auch die A9 immer noch Probleme Richtung Berlin. Zwischen Niemeck und Linte gibt es immer noch eine Vollsperrung nach einem Unfall. Eine gute Stunde stehen sie hier auf jeden Fall schon an, wenn es geht, einen großen Bogen drum machen. Und auch Richtung Leipzig dauert es noch länger nach einem Unfall zwischen Belitz und Brück. Hier aktuell 30 Minuten mehr einplanen. Geblitzt wird in Potsdam in der Karl-Marx-Straße, in der Groß-Bern-Straße und in der Satz-Kornerberg-Straße. Belitz in der Lenina-Straße und in Teltow in der Potsdamer Straße. Und wenn Sie jetzt on top auch noch was gesehen haben, dann natürlich gerne jederzeit Bescheid sagen, einfach eine WhatsApp hier ins Studio schicken oder natürlich immer gerne auch anrufen. Nummer für alles ist die 0331 581 692 und die 30. Vielen Dank und eine gute Fahrt.
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0: Kino, Bücher, Kabarett, also Lachen, Träumen, Diskutieren, heute wieder alles möglich in der Landeshauptstadt. Und wo Ihr Feierabend garantiert ein Knüller wird, das verraten wir Ihnen gleich in den Radio Potsdam Termin.
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1: Nach 25 Jahren öffnet ja das historische DEFA 70 Kino in Babelsberg wieder seine Türen für uns. Und im Rahmen der Sommerfilmabende läuft heute Abend die Babelsberger Produktion Love Steaks. Danach können Sie den Abend auch gemütlich im Cafégarten des Mediatek Hub ausklingen lassen. Tickets gibt's für 7 € bei Eventbrite und los geht's um 19 Uhr. Wer aber lieber über Bücher spricht, ist heute in der Stadt- und Landesbibliothek genau richtig. Gemeinsam mit der Volkshochschule wird nämlich über den Roman 22 Bahnen von Caroline Wahl diskutiert. Die Teilnahme kostet 5 € und bitte vorher unbedingt anmelden. Geht ganz einfach per Mail und los geht's dann hier um 19 Uhr. Und zum Schluss gibt's noch was zu lachen. Im Kabarett Obelisk zeigt das Potsdamer AAA-Theater eine lustige Geschichte über ein Grillfest, bei dem Ost und West aufeinandertreffen. Mit viel Humor und einem Blick auf die Nachwendezeit. Tickets kosten um die 29 € und los geht's hier um 19.30 Uhr.
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0: Sandra aus Babelsberg, die schreibt, was ein geiler Song. Sitzt gerade im Auto auf dem Weg zum nächsten Termin und hab jetzt richtig gute Laune. Na, so soll's sein. Radio Potsdam hier. Bei der Arbeit immer mit ihren Lieblingshits an ihrer Seite. Gerade ganz neu Moschina und Rhythm Unknown. Und gleich ab 2 Charlie Detloff bei Ihnen im Radio. Und du hast gleich schon mal einen richtig coolen Tipp fürs Wochenende, ne?
1: Ja, absolut. Für alle Musical-Fans eigentlich. Und zwar kommen die Musical Mainz auf die Inselbühne der Freundschaftsinsel. Das ganze Wochenende. 4 Aufführungen haben sie da. Also es geht wirklich richtig ab und ja, das ist echt was, was man sich anschauen sollte.
0: Und SVV ist bei dir auch ein Thema, ne?
1: Mhm, die war ja gestern, die letzte vor der Sommerpause und da sprechen wir natürlich über die Ergebnisse, unter anderem, was jetzt mit dem Rechenzentrum ist.
0: Also schon mal ein vorsichtiger Blick rauf aufs Wochenende und alles zur STAFO gestern, zur Stadtverordnetenversammlung. Alle Ergebnisse und Diskussionen. Charlie hat die wichtigsten Infos und Antworten für Sie gleich ab 2 hier auf Radio Potsdam. Vorher nochmal kurz den Sommer laut drehen bei der Arbeit oder auf dem Weg schon nach Hause.

0: Katy Perry hier bei Radio Potsdam. Kurz vor zwei, die Mittagspause ist vorbei und die letzten Stunden auf der Arbeit laufen. Wir begleiten Sie natürlich weiter. In der nächsten halben Stunde hören Sie unter anderem Daft Punk mit One More Time. Der bringt garantiert nochmal Motivation für den Nachmittag. Und Nico Santos mit Rooftop.
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2: Ich bin Selina Töbe und das ist das Top-Thema der Stunde. Mit Beginn der Sommerferien starten in Potsdam wieder viele neue Baustellen auf den Straßen. Unter anderem an der Potsdamer Chaussee, der Hegelallee und der Nedlitzer Straße. Autofahrer müssten sich auf Sperrungen, Umleitungen und auch längere Fahrzeiten einstellen. Die Stadt empfiehlt deshalb den Umstieg auf Öffis oder das Fahrrad. Mehr Nachrichten aus unserer Region finden Sie jederzeit bei uns im Netz auf radio-potsdam.de. Und jetzt gibt's mehr Nachrichten aus Deutschland und der Welt.
3: Ich bin Thomas Bleskin. Die Regeln für Krankschreibungen von Beschäftigten sollen nach Plänen der Schwarz-Roten Koalition verschärft werden. Eingeführt werden soll die verpflichtende Vorlage einer Arbeitsunfähigkeitsbescheinigung schon ab dem ersten Tag der Erkrankung. Das teilten Union und SPD nach Beschlüssen des Koalitionsausschusses mit.
4: Wer morgens mit Übelkeit aufwacht, kann nicht mehr beim Arbeitgeber anrufen, sich krank melden und dann auskurieren, sondern muss sich stattdessen zum Arzt schleppen. Kritik daran, Regeln in Sachen Krankschreibung zu verschärfen, kommt zum Beispiel von der SPD aus den Ländern. Sowieso schon überlastete Hausärzte erwarten noch mehr Patienten. Der Bund der Steuerzahler nennt die geplante Steuerreform mit einem Umfang von 10 Milliarden Euro viel zu klein für eine spürbare Entlastung. Lob für das Gesamtpaket kommt dagegen vom Arbeitgeberverband, der von einem überfälligen Kurswechsel spricht. Jan-Henner Reitze, Berlin.
3: Schon vor den schlimmsten Hitzetagen hat es in Deutschland nach Schätzung des Robert-Koch-Instituts in diesem Jahr mehr als 800 hitzebedingte Todesfälle gegeben. Demnach starben rund 500 Menschen im Alter von 85 oder mehr Jahren hitzebedingt. Bei den 75- bis 84-Jährigen waren es etwa 190 Menschen, bei den 65- bis 74-Jährigen geschätzt 80 und bei denen unter 65 Jahren etwa 40. Internationale Ermittler sind nach einem Bericht von Europol erstmals gezielt gegen Online-Netzwerke von Männern vorgegangen, die ihre Partnerinnen betäuben und dann sexuell missbrauchen. Aufnahmen von dem Missbrauch würden sie dann ins Netz stellen. 156 mutmaßliche Opfer und Täter seien identifiziert worden, teilte Europol in Den Haag mit.
5: 274 neue Spuren wurden gefunden und 4 neue Online-Gruppen. Und dort, so Europol, teilen die Männer die Videos vom Missbrauch der bewusstlosen Frauen. Und sie tauschen Erfahrungen aus, geben Tipps und Informationen über die Drogen und Betäubungsmittel, die sie benutzen. Einzelheiten über Opfer und Täter nannte Europol jetzt nicht, weil die Ermittlungen noch laufen. Bettina Fisser, Amsterdam.
3: Zum ersten Mal seit Mai hat Superbenzin der Sorte E10 im bundesweiten Tagesschnitt wieder mehr als 2 Euro gekostet. Gestern, direkt nach dem Ende des Tankrabatts, schlug ein Liter des Kraftstoffs im Schnitt mit 2 Euro und einem Cent zu Buche, wie der ADAC mitteilte. Diesel blieb auch mit dem Ende des Steuerrabatts unter 2 Euro.
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0: 27 Grad in Teltow, Michendorf und Kaput bei einem angenehmen Sonne-Wolken-Mix. Zum Abend zieht es sich dann langsam ein bisschen mehr zu. Ein paar Tropfen können heute auch noch runterkommen. Morgen und zum Wochenende kühlt es sich dann auch deutlich ab. 22 bis 23 Grad bekommen wir am Wochenende bei einem Mix aus Sonne und Wolken. Trocken soll es aber bleiben, zumindest nach aktuellem Stand.
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0: Noch ist es relativ ruhig in der Stadt. Dichter Verkehr auf der Heinrich-Mann-Allee in Richtung Lange Brücke und auf der Nutestraße bis hin zur Berliner Straße. Schauen wir raus auf die Autobahnen. Ein bisschen mehr ist da los. Den dicksten Stau haben wir aktuell auf der A9, Berlin Richtung Halle-Leipzig. Zwischen Beelitz-Heilstätten und Brück 9 Kilometer stehen sie hier an und es dauert schon über eine Stunde länger. Da gab es nämlich einen dicken Unfall. Der rechte Fahrstreifen ist gesperrt und hier gilt natürlich Gasse für Rettungs- und Einsatzfahrzeuge bilden. Die letzte freie Ausfahrt ist bei Klein-Marzehns. Auf der A10 westlicher Berliner Ring auch gut was los. Dreieck Havelland Richtung Dreieck Werder. Zwischen Potsdam Nord und Vöben 5 Kilometer Stau. Eine halbe Stunde müssen wir hier drauf packen. Bleiben wir auf der A10 auf dem westlichen Berliner Ring. Dreieck Havelland Richtung Dreieck Potsdam. Zwischen Großkreuz und Dreieck Werder. Da haben wir 2 Kilometer Stau und 5 Minuten sind es hier on top. Alle aktuellen Blitzer finden Sie natürlich jederzeit auf radio-potsdam.de. Im Moment steht einer in Potsdam zwischen Satzkorn und Marquardt bei 50, in Kammerode, also hinter Ferch, hier ebenfalls bei 50. Und dann haben wir noch einen aus Kloster-Lenin auf der A2. Und wenn Sie unterwegs sind und noch was entdecken, Staus, Blitzer oder andere Verkehrsstörungen, dann freuen wir uns über Ihre Nachricht per WhatsApp oder Anruf an die 0331 581 692 und die 30. Eine gute Fahrt Ihnen.
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0: Nur noch morgen arbeiten, dann ist auch schon wieder Wochenende. Da haben wir es geschafft. Und falls Ihnen noch die passende Idee fehlt, wir stellen Ihnen gleich mal eine Potsdamer Theatergruppe vor, die am Wochenende mit ihrem Musical Summer Lovin' auf der Inselbühne zu sehen ist. Und einen kleinen musikalischen Vorgeschmack, den gibt's natürlich auch noch, nach Daft Punk und Taylor Swift.
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0: Schönen Donnerstagnachmittag hier bei Radio Potsdam. Taylor Swift war das. Noch morgen durchhalten und dann ist auch schon wieder Wochenende. Und genau das kann man ja jetzt schon mal ein bisschen planen. Wenn Ihnen immer noch die passende Idee fehlt, dann haben wir einen Tipp für Sie und für die ganze Familie. Das Musical Mainz, die stehen das ganze Wochenende mit ihrem Musical Summer Lovin' auf der Inselbühne auf der Freundschaftsinsel. Wir haben mit dem Musikproduzenten Peter Eichstädt und den Hauptdarstellerinnen des Musicals gesprochen. Für alle, die die Musical Mainz vielleicht noch nicht kennen, wer seid ihr denn?
1: Also lustigerweise habe ich von Facebook eine Nachricht bekommen, heute vor 10 Jahren. Da haben wir das erste Jugendmusical gemacht, damals noch angeschlossen an die Buntspechte. Und vor 6 Jahren haben wir dann das erste Stück gemacht und wir sind jetzt beim 7. Und das Tolle ist, dass die Musical Mainz ein Verein sind und sich selbst tragen, immer Unterstützung brauchen und die aber auch immer bekommen. Und ich kann nur sagen, es ist eine tolle Show, kommt alle hin.
0: Ja, Sira, Sarah und Louis stehen bei Summer Lovin' als Hauptdarstellerinnen auf der Bühne. Gebt uns doch schon mal so einen kleinen Einblick. Wie würdet ihr eure Rolle denn beschreiben?
2: Also ich bin Sarah. Sie ist die Anführerin der Cheerleader der Pink Passion All-Stars und wird in dem Musical-Projekt, was die Schule auf die Beine stellen soll, die Choreografien übernehmen und generell das anleiten.
3: Ja, ich spiele Melanie, die Neue, das perfekte Pferdemädchen sozusagen, die an die Miami High kommt und dann dort ihre Sommeraffäre Benny trifft und vor Ort sich dann auch mit Sarah, der Cheerleader-Anführerin, anfreundet und dann aber auch leider feststellen muss, dass Benny nicht so ganz ehrlich zu mir war.
4: Ich bin die Samantha oder auch wie sie im Stück genannt wird, Sam. Ich bin die Anführerin der Black Mambas. Ja, ich würde mich schon so beschreiben, dass ich das Drama liebe.
0: Und weil Vorfreude bekanntlich die schönste Freude ist, haben uns die Musical Mainz auch gleich noch einen kleinen musikalischen Vorgeschmack.

0: Wege gehen.
1: Boah, das klingt ja schon mal richtig gut. Also wenn Sie Lust auf einen musikalischen Sommerabend unter freiem Himmel haben, dann sollten Sie sich das auf jeden Fall nicht entgehen lassen. Summer Lovin' läuft am Samstag und am Sonntag jeweils um 14 Uhr und um 19 Uhr auf der Inselbühne auf der Freundschaftsinsel. Tickets gibt's online über die Website der Musical Minds oder jetzt hier bei uns. Wir laden Sie ein. 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Wenn Sie dabei sein wollen, dann schicken Sie uns einfach eine WhatsApp an die 0331 581 692 und die 30 mit dem Stichwort Musical. Und mit ein bisschen Glück gehen Sie als Familie kostenlos zur Inselbühne am Sonntag.

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Nico Santos bringt uns mit Rooftop in den wohlverdienten Feierabend hier bei Radio Potsdam. Gestern stand die letzte Stadtverordnetenversammlung vor der Sommerpause auf dem Programm und dabei ging es auch um eines der wohl emotionalsten Themen der vergangenen Wochen, und zwar das Potsdamer Rechenzentrum. Kaum ein anderes Gebäude sorgt seit Jahren für so viel Diskussion. Die einen, die sehen darin einen ganz wichtigen Ort für Kunst, Kultur und die Kreativszene. Die anderen, die wünschen sich an dieser Stelle dann lieber doch was anderes, und zwar den Wiederaufbau des historischen Kirchenschiffs der Garnisonkirche und die Rückkehr des ursprünglichen Stadtbildes. Jetzt gibt es aber erstmal Klarheit, das Rechenzentrum bleibt. Mindestens für die nächsten 7 Jahre, das haben gestern die Stadtverordneten beschlossen. Ohne diese Entscheidung hätten die Nutzerinnen und Nutzer das Gebäude tatsächlich bereits Ende Juli verlassen müssen. Ganz vom Tisch ist das Thema allerdings nicht. Langfristig ist nämlich weiterhin vorgesehen, das Rechenzentrum abzureißen und den Bereich städtebaulich neu zu gestalten. Ob das aber auch nach 2033 tatsächlich passiert, das hängt unter anderem auch von den Plänen der Stiftung Garnisonkirche ab. Das Thema wird Potsdam also wohl auch in den nächsten Jahren noch weiter beschäftigen. Kommen Sie gut durch Ihren Feierabend. Jetzt für Sie hier Dascha bei Radio Potsdam. Schönen Donnerstag!

0: schönen Donnerstag. Vielleicht haben Sie den Feierabend ja schon eingeläutet. Dann heißt es jetzt einmal zurücklehnen und entspannen. Den passenden Soundtrack, den gibt's in der nächsten halben Stunde. Mit den Red Hot Chili Peppers und Danny California. Und danach ein echter Klassiker zum Mitsingen, Mitsummen oder Mitpfeifen, die Bengals.
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2: Mit Selina Töbe. Guten Tag. Mit Beginn der Sommerferien starten in Potsdam zahlreiche Straßenbauarbeiten. Betroffen sind unter anderem die Potsdamer Chaussee, die Hegelallee, die Nedlitzer Straße sowie der Horstweg und die Großbärenstraße. Dort kommt es zu Sperrungen, Umleitungen und längeren Fahrzeiten. Die Stadt nutzt die Ferien, weil dann deutlich weniger Verkehr unterwegs ist. Autofahrer sollten mehr Zeit einplanen oder möglichst auf Öffis oder das Fahrrad umsteigen. Nach einem mutmaßlichen körperlichen Angriff in der Brandenburger Staatskanzlei dauern die Ermittlungen an. Die Potsdamer Staatsanwaltschaft führt ein Verfahren wegen des Verdachts der Körperverletzung im Amt gegen eine Mitarbeiterin. Sie soll im April eine Kollegin mit einem Stapel Post auf den Kopf geschlagen haben. Die Staatskanzlei äußert sich zu dem Fall nicht und verweist auf laufende Prüfungen. Für die Beschuldigte gilt aktuell die Unschuldsvermutung. In den Potsdamer Bädern gibt es in den Sommerferien einige Neuerungen. Das Blue führt den Frauensaunatag dauerhaft ein. Künftig findet er an jedem zweiten Dienstag im Monat statt. Außerdem lädt das Waldbad Templin am 24. Juli zu den ersten Potsdamer Wasserrutschmeisterschaften ein. Gesucht wird die schnellste Zeit auf der 65 Meter langen Rutsche. Mitmachen können alle Badegäste. Die Teilnahme ist kostenlos. Das war das Wichtigste aus Potsdam und der Umgebung. Die nächsten Lokalnachrichten bei Radio Potsdam gibt's dann wie immer um 9:30. Und damit zurück zu dir, Charlie.
0: Danke dir.
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0: In Beelitz und Borkheide messen wir aktuell 27 Grad. Heute Nachmittag bleibt es beim Sonne-Wolken-Mix. Zum Abend ziehen dann immer mal mehr Wolken auf. Stellenweise sind sogar einzelne Schauer möglich. Morgen und am Wochenende wird es deutlich frischer. Nichts also im Vergleich zum letzten Hitzerekordwochenende. 22 bis 23 Grad, Sonne und Wolken im Wechsel und überwiegend bleibt es trocken.
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0: Stop and Go auf der Nutestraße stadteinwärts bis hin zur Straße am Neuen Garten und der Zeppelinstraße stadteinwärts und auch auf der Nedlitzer Straße in beide Richtungen. Schauen wir raus auf die Autobahnen. A10 westlicher Berliner Ring, Dreieck Havelland Richtung Dreieck Werder zwischen Potsdam Nord und Vöben. Da haben wir 4 Kilometer Stau, eine Viertelstunde obendrauf packen. Und auf der A115 Dreieck Nutetal Richtung Dreieck Funkturm zwischen Kleinmachnow und Kreuz-Zehlendorf. Dichter Verkehr, hier dauert es 5 bis 10 Minuten länger. Geblitzt wird aktuell auf der Potsdamer Chaussee in Groß-Gelinicke. 30 sind hier erlaubt und auf der A2 bei Kloster-Lenin. Hier sind 120. Sie sehen gerade was auf der Straße, das wir wissen sollten? Dann schicken Sie uns gerne eine WhatsApp oder rufen kurz durch. Nummer ist die 0331 581 692 und die 30. Eine gute Fahrt Ihnen.
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0: Einen schönen Donnerstag Ihnen. Bebe Rexha aus unserem Album der Woche macht gerade nicht nur mit ihrer Musik auf sich aufmerksam, sie hat nämlich eine ganz klare Botschaft an ihre Fans. Schluss mit diesem ständigen Konkurrenzdenken unter Frauen. Warum das so wichtig ist, das hören Sie gleich nach den Red Hot Chili Peppers und Simply Red.
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1: Und die Künstlerin hinter unserem Album der Woche, Bibi Rexha, mit ihrem neuen Album Dirty Blonde. Hören wir ja schon die ganze Woche hier bei Radio Potsdam. Und sie hat definitiv eine starke Stimme, und zwar nicht nur musikalisch. Bibi Rexha setzt sich immer wieder für Frauen ein. Erst vor kurzem hat sie auf ihren Social-Media-Kanälen dazu aufgerufen, Frauen nicht ständig miteinander zu vergleichen oder gegeneinander auszuspielen. Auslöser war übrigens ein Kommentar, dass Kollegin Olivia Rodrigo, die zeitgleich ebenfalls ein neues Album veröffentlicht hat, bislang mehr Platten verkauft hat. Bibi Rexhas Antwort darauf war ganz entspannt: Ist mir doch egal. Ich freue mich sogar für sie. Es gibt keinen Grund, Frauen gegeneinander auszuspielen. Stattdessen sagt sie, hört euch Dirty Blonde an, um Frauen zu stärken. Viel mehr muss man dazu eigentlich gar nicht mehr sagen. Die Botschaft spricht ja quasi schon für sich. Hier ist Bibi Rexha mit I Like You Better Than Me aus unserem Album der Woche.

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0: Radio Potsdam mit den Bangles und Walk Like an Egyptian. Heute Nachmittag vielleicht noch schnell zum Supermarkt, Brot, Milch, ein bisschen Obst und Gemüse und schwupps landet doch alles wieder ganz schnell in so einer kleinen Plastiktüte. Genau darum geht es morgen beim internationalen Plastiktütenfreien Tag. Gerade diese Dünntüten für Obst und Gemüse, die werden ja immer noch millionenfach genutzt. Dabei gibt es längst ganz einfache Alternativen. Welche das sind, das weiß meine Kollegin Selina Töwe.
1: Auch wenn die große Plastiktüte an der Supermarktkasse längst Geschichte ist, beim Einkaufen landet ja trotzdem noch jede Menge Einwegplastik im Wagen. Also gerade die kleinen Tüten für Obst und Gemüse werden immer noch unglaublich oft genutzt. Und dabei muss man ja schon sagen, geht's ja eigentlich auch ganz einfach ohne. Ein Stoffbeutel, ein Einkaufskorb oder halt vielleicht einfach der Rucksack von zu Hause, das reicht ja meistens völlig aus. Und Äpfel, Tomaten oder auch Paprika müssen oft gar nicht extra eingepackt werden, haben ja schon eine Schale drumherum. Die können genauso gut dann lose im Einkaufswagen oder im Stoffbeutel landen. Ja, und am Ende hilft es schon, sich beim Einkaufen kurz mal zu hinterfragen, ob man die Verpackung da wirklich braucht oder es auch einfach eine nachhaltigere Lösung gibt. Genau mit solchen kleinen Entscheidungen lässt sich dann im Alltag doch schon jede Menge Plastik sparen. Und auch hier bei uns in Potsdam gibt es immer mehr Möglichkeiten, bewusst und auch möglichst plastikfrei einzukaufen.
0: Und welche das sind, genau darüber sprechen wir morgen hier im Programm bei Radio Potsdam, unter anderem bei unseren Wachermachern von 6 bis 10. Kiss on my list, jetzt für Sie hier bei Radio Potsdam. Ich wünsche Ihnen einen schönen Nachmittag und einen schönen Feierabend.

0: ASAP. Milo und ASAP war das. Die letzten Minuten auf der Arbeit laufen und wir sorgen hier bei Radio Potsdam schon mal für richtig gute Laune. In der nächsten halben Stunde hören Sie unter anderem Robin Schulz mit Better Times. Und diese Band hat im vergangenen Jahr unser Radio Potsdam Sommer Open Air aber sowas von gerockt. Da kriegt man doch gleich wieder Lust aufs Tanzen. Bellbook & Candle mit Gold ist das. Gibt's garantiert nach unseren Nachrichten.
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2: Ich bin Selina Töbe und das ist das Top-Thema der Stunde. Für die Bundestagswahl 2029 sollen 8 der 10 Brandenburger Wahlkreise neu zugeschnitten werden. Grund sind deutliche Unterschiede bei den Einwohnerzahlen. Über die neuen Grenzen muss nun der Bundestag entscheiden. 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Und jetzt gibt's mehr Nachrichten aus Deutschland und der Welt.
3: Ich bin Thomas Bleskin. Arbeitsverträge sollen länger befristet werden dürfen. Regeln zum Kündigungsschutz werden gelockert, die zu Krankschreibungen verschärft. Das sind Teile der Reformen, auf die sich Union und SPD geeinigt haben. Von Gewerkschaften kommt Kritik, Zustimmung dagegen von Arbeitgeberseite.
4: Ohne Sachgrund einen Arbeitsvertrag befristen statt höchstens 2 Jahre soll das künftig bis zu 4 Jahre lang möglich sein. Wer viel verdient, soll leichter gekündigt werden können, in diesem Zusammenhang für Abfindungen weniger Steuern fällig werden. So wird nach den Worten von Kanzler Merz mehr Beweglichkeit für Unternehmen erreicht. Stimmt, loben Arbeitgeberverband und CDU-Wirtschaftsflügel. Gewerkschaften sprechen dagegen von unnötigen Einschnitten, die nicht akzeptabel seien. Jan-Henner Reitze, Berlin.
3: Zum ersten Mal seit Mai hat Superbenzin der Sorte E10 im bundesweiten Tagesschnitt wieder mehr als 2 Euro gekostet. Gestern, direkt nach dem Ende des Tankrabatts, schlug ein Liter laut ADAC im Schnitt mit 2 Euro und einem Cent zu Buche.
5: Auch wenn es nur 17 Cent pro Liter waren, die der Tankrabatt ausgemacht hat, dass jetzt wieder eine 2 vor dem Komma steht, ist bitter für Autofahrer und der höchste Tageswert seit dem 5. Mai. Diesel blieb im bundesweiten Schnitt gestern zwar noch unter 2 Euro, allerdings nur knapp. Im Vergleich zu Dienstag stiegen die Preise für E10 damit nach dem Tankrabatt um gut 9, Diesel um 10 Cent. Das ist zwar deutlich weniger als der weggefallene Steuerrabatt, allerdings hatten die Preise auch schon vorher zugelegt. Die Mineralölkonzerne hatten das mit der gestiegenen Nachfrage erklärt. Diana Kramer, Nachrichtenredaktion.
3: Das Feuer in einem Krankenhaus in Ludwigslust ist wohl in einem Patientenzimmer der Gefäßchirurgiestation ausgebrochen. Das teilte eine Sprecherin des Landkreises mit. Bei dem Brand des Dachstuhls sind am frühen Morgen 2 Menschen ums Leben gekommen. Laut Auskunft des Landrats lag einer der Verstorbenen im Patientenzimmer, in dem das Feuer ausbrach, der andere im Nachbarzimmer. Dazu hat es einen Verletzten mit Rauchgasvergiftung gegeben. Google muss nach einem Urteil des Europäischen Gerichtshofs eine Rekordwettbewerbsstrafe der EU-Kommission in Höhe von 4,1 Milliarden Euro zahlen. Das Unternehmen habe Herstellern von Android-Smartphones und Mobilfunkanbietern illegale Beschränkungen auferlegt, um die Marktdominanz seiner Suchmaschine zu stärken. Dabei geht es unter anderem um vorinstallierte Apps auf Android-Handys.
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2: Sonne und ein paar Wolken begleiten uns durch den Nachmittag. 27 Grad messen wir aktuell in Nauen, Belitz und Zermund. Morgen und am Wochenende macht der Sommer dann eine kleine Pause. Bei 22 bis 23 Grad bleibt es angenehm. Dazu gibt es einen Mix aus Sonne und Wolken.
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2: Der Feierabend wird eingeläutet, die Stadt füllt sich so langsam. Vorsichtig in Potsdam auf der Behlertstraße bis hin zum Reiterweg. Zwischen Kurfürstenstraße und Jägerallee ist Öl ausgelaufen. Hier also wirklich einmal auf die Bremse treten, nicht aufs Gas, auf die Bremse. Das erklärt vermutlich auch den Stau drumherum. Von der Alleestraße über die Straße am Neuen Garten bis hin zur Kurfürstenstraße sind wir bei 10 Minuten on top. Und auf der Breitestraße hin zur Zeppelinstraße brauchen Sie aktuell 5 Minuten länger. Schauen wir raus auf die Autobahnen. A9 Leipzig Richtung Berlin. Zwischen Niemeck und Brück ist nach einem Unfall die rechte Spur gesperrt. A10 westlicher Berliner Ring Richtung Dreieck Werder. Zwischen Potsdam Nord und Vöben dicker Stau, 20 Minuten on top. Und auf der A115 Dreieck Nutetal Richtung Dreieck Funkturm. Zwischen Kleinmachnow und Kreuz Zehlendorf dichter Verkehr. Hier brauchen Sie 5 bis 10 Minuten länger. Den aktuellen Blitzerüberblick, den gibt es natürlich jederzeit bei uns auf radio-potsdam.de. Im Moment gibt es fiese Fotos auf der Großbernstraße in Potsdam-Babelsberg. Falls Sie unterwegs noch was entdecken, dann geben Sie uns gerne Bescheid per WhatsApp oder einem kurzen Anruf an die 0331 581 692 und die 30.
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2: Noch morgen arbeiten, dann ist endlich Wochenende. Und falls Ihnen dann noch die passende Idee fehlt, wir nehmen Sie gleich mit hinter die Kulissen der Musical Minds. Die stehen am Wochenende mit ihrem Musical Summer Love nämlich auf der Inselbühne. Und wir haben schon mal vorab mit den Hauptdarstellerinnen und dem Musikproduzenten gesprochen.
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0: Mit Celavi bringen wir Sie bei Radio Potsdam durch den Donnerstagnachmittag. 15.12 Uhr und so langsam können wir uns ja wirklich schon aufs Wochenende freuen. Wetter spielt auch mit, um mit den Kids oder den Freunden mal wieder irgendwas zu unternehmen. Zum Beispiel auf der Inselbühne Potsdam. Dort bringen die Musical Minds am Wochenende ihr Musical Summer Lovin' auf die Bühne. Und wir durften schon mal einen Blick hinter die Kulissen werfen. Yasira, Sarah und Louis stehen in den Hauptrollen auf den Bühnen. Wie würdet ihr eure Rollen denn beschreiben?
1: Also ich spiele Sarah, sie ist die Anführerin der Cheerleader, der Pink Passion All-Stars und wird in dem Musical-Projekt, was die Schule auf die Beine stellen soll, die Choreografien übernehmen und generell das anleiten.
2: Ja, ich spiele Melanie, die Neue, das perfekte Pferdemädchen sozusagen, die an die Miami High kommt und dann dort ihre Sommeraffäre Benny trifft und vor Ort sich dann auch mit Sarah, der Cheerleader-Anführerin, anfreundet und dann aber auch leider feststellen muss, dass Benny nicht so ganz ehrlich zu mir war.
3: Ich spiele die Samantha oder auch wie sie im Stück genannt wird, Sam. Ich bin die Anführerin der Black Mambas. Ja, ich würde mich schon so beschreiben, dass ich das Drama liebe.
0: Ja, das klingt auf jeden Fall nach viel Drama. Und so ein Musical entsteht ja schließlich nicht von heute auf morgen. Wie lange probt man eigentlich, bis alles sitzt?
1: Sehr lange. Ich glaube, ich kann das gar nicht zusammenrechnen. Also wir haben auf jeden Fall wöchentliches Training, immer dienstags von 3 Stunden. Und dann haben wir aber dazu Wochenendsproben. Jetzt zum Beispiel Samstag hatten wir 8 Stunden Intensivprobe.
4: Also im Herbst fahren wir zum Beispiel immer in ein Probenlager und sind da wirklich mehrere Tage unterwegs am Stück. Und das geht tatsächlich von früh um 7 mit Frühsport bis abends um 11, 12, 1 Uhr. Dass da echt geprobt wird, das ist Wahnsinn.
0: Ja, das hat uns Peter Eichstädt erzählt. Er ist der Musikproduzent. Und dann wollten wir natürlich noch wissen, was hinter den Kulissen alles sonst noch passiert. Peter, wie viele Menschen sorgen denn dafür, dass auf der Bühne am Ende wirklich alles reibungslos funktioniert?
4: Ich schätze 50, 60. Technikgewerke und Choreografie, Catering, Leute, die, also Dagmar Schott, die Kostüme macht und also ganz viele, die viel dort machen. Laura zum Beispiel, die unsere Bühne gemacht hat. Tolles Team, was wir da haben.
0: Und wie das Ganze dann auf der Bühne aussieht, das können Sie sich am Wochenende selbst anschauen. Summer Lovin' läuft am Samstag und am Sonntag jeweils um 14 Uhr und um 19 Uhr auf der Inselbühne auf der Freundschaftsinsel. Wetter spielt ja auch perfekt mit. Nicht zu heiß, nicht zu kalt und überwiegend trocken. Die Tickets bekommen Sie jetzt schon online auf der Website der Music Minds direkt vor Ort. Und jetzt haben wir für Sie Calvin Harris, Blame, hier bei Radio Potsdam. Schönen Feierabend für Sie.

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Bellburg und Candle bringen hier richtig Stimmung auf Radio Potsdam. Ab in den Feierabend, ab nach Hause. Und wer da regelmäßig zwischen Fahrland und Marquardt mit dem Fahrrad oder zu Fuß unterwegs ist, der kennt das Problem wahrscheinlich. Einen durchgängigen und sicheren Fuß- und Radweg, den gibt es da bislang nicht. Das soll sich jetzt aber ändern. Die Potsdamer Stadtverordneten haben nämlich gestern beschlossen, dass die Verbindung spätestens bis Ende 2028 gebaut werden soll. Wenn nötig, sogar ohne Fördermittel. Hintergrund ist, dass die Strecke für viele Schüler und Pendler als unsicher gilt. Zwar wurde im Stadtparlament noch kurz darüber diskutiert, ob das Vorhaben finanziell überhaupt schon beschlossen werden kann. Am Ende gab es trotzdem grünes Licht. Jetzt soll der Fuß- und Radweg zwischen Marquardt und Fahrland in den kommenden Jahren Realität werden. Wir sind auf jeden Fall gespannt und halten Sie hier bei Radio Potsdam natürlich auf dem Laufenden. Jetzt feiern wir aber erstmal eine Runde in den Feierabend, machen ordentlich Party mit Tom Jones und Moose T. Sie hören Radio Potsdam.

0: David Guetta und Forever Young hören sich hier bei Radio Potsdam. Vielleicht sind Sie ja gerade auf dem Weg nach Hause und der Arbeitstag war heute ein bisschen stressig. Dann heißt es jetzt einmal ganz tief durchatmen, laut mitsingen und den Kopf frei bekommen. In der nächsten halben Stunde hören Sie unter anderem... Glasperlenspiel mit geiles Leben und außerdem... Miss California haben wir auch dabei. 15:30 haben wir's.
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2: Mit Selina Töbe. Guten Tag. Für die Bundestagswahl 2029 müssen viele Wahlkreise in Brandenburg neu zugeschnitten werden. Das liegt an den deutlichen Unterschieden bei den Einwohnerzahlen. Betroffen sind nach den Angaben der Wahlkreiskommission 8 der 10 Brandenburger Wahlkreise. Unter anderem rund um Potsdam, Oberhavel und dem Havelland. Die Kommission hat dafür jetzt einen Vorschlag vorgelegt. Über die neuen Wahlkreise muss dann jetzt der Bundestag entscheiden. Das Stäubendenkmal soll auf den neuen Stäubenplatz vor dem Potsdamer Landtag umziehen. Dafür haben die Stadtverordneten gestern mehrheitlich gestimmt. Die Stadt plant außerdem eine Informationstafel und einen QR-Code mit Hintergrundinformationen. Kritiker sehen in dem Umzug eine zu starke Würdigung eines preußischen Militärs. Befürworter verweisen dagegen auf Friedrich Wilhelm von Stäubens Rolle im amerikanischen Unabhängigkeitskrieg und halten das Denkmal und den Platz für passend. In Potsdam wird es vorerst kein Fütterverbot für Tauben geben. Die Stadtverordneten haben den Vorschlag der Stadtverwaltung gestern in der SVV-Sitzung abgelehnt. Stattdessen soll die Verwaltung die Einrichtung eines kommunalen Taubenschlags prüfen. Ziel ist eine bessere Kontrolle der Taubenpopulation und natürlich auch mehr Tierschutz. Soweit das Wichtigste aus Potsdam und der Umgebung. Die nächsten Nachrichten aus Deutschland und der Welt gibt's dann wie immer zur vollen Stunde.
0: Danke dir.
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0: Ab in den Feierabend. Heute auch wieder mit richtig sommerlichen Temperaturen. 27 Grad haben wir aktuell in Jeserich und auch in Kleiste und Sedin messen wir 28 Grad. Und für alle, die von der Hitze der letzten Tage absolut genug haben, gibt's gute Nachrichten. Morgen und am Wochenende liegen die Temperaturen nur noch zwischen 22 und 23 Grad. Dazu bleibt's beim Sonne-Wolken-Mix.
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0: Ordentlich was los in Potsdam. Vorsichtig auf der Belertstraße bis hin zum Reiterweg. Zwischen Kurfürstenstraße und Jägerallee ist Öl ausgelaufen. Außerdem 10 Minuten dauert es länger auf der Straße Russische Kolonie bis zur Nutestraße und auch in die andere Richtung, also auf der Nutestraße bis hin zur Straße am Neuen Garten. Da sind wir bei 5 bis 10 Minuten plus. Stop and Go haben wir dann noch auf der Hegelallee und auf der Breitestraße. Schauen wir raus auf die Autobahnen. A9 Leipzig Richtung Berlin. Zwischen Niemeck und Brück ist nach einem Unfall die rechte Spur gesperrt. A10 westlicher Berliner Ring. Richtung Dreieck Werder. Zwischen Potsdam Nord und Vilben haben wir Stau, 20 Minuten on top. Und ebenfalls A10 östlicher Berliner Ring. Richtung Dreieck Spreeau zwischen Marzahn und Hellersdorf. Da ist nur eine Spur frei und ein bisschen länger dauert es auch. Hier können Sie 10 Minuten draufpacken. Aktuelle Blitzer haben wir in Potsdam-Babelsberg auf der Rudolf-Breitscheid-Straße und der Bernhard-Bayer-Straße. In Teltow steht aktuell einer auf der Potsdamer Straße. Hier sind 30 erlaubt. Sie stehen gerade im Stau oder haben einen Blitzer entdeckt? Dann sagen Sie uns doch einfach Bescheid per WhatsApp oder einem kurzen Anruf. Nummer ist die 0331 581 692 und die 30. Ich wünsche Ihnen eine gute Fahrt.
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0: Kommen Sie gut durch Ihren Nachmittag. Am besten mit Radio Potsdam. Jetzt was zum Mitsingen. Glasperlenspiel und geiles Leben.
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1: Die 37,80. Ja, ganz schön krumm, aber 37,80 Euro. So viel kostet das Deutschland-Ticket für viele Azubis in Brandenburg in Zukunft im Monat. Ab diesem Monat kann man das vergünstigste Abo bestellen und gültig ist es dann ab nächsten Monat, also ab dem 1. August. Das Land Brandenburg übernimmt dann den Rest zum regulären Preis von 63 Euro. Vom Rabatt profitieren übrigens unter anderem Auszubildende sowie Menschen im freiwilligen sozialen oder ökologischen Jahr und im Bundesfreiwilligendienst. Für viele heißt das jetzt, bundesweit unterwegs und jeden Monat mehr als 25 Euro sparen. Eine Zahl, die sich auf dem Konto definitiv bemerkbar macht.
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Radio Potsdam läuft bei Ihnen mit Miss California und jetzt stellen Sie sich mal vor, Olympia und mittendrin Potsdam. Klingt erstmal ganz schön weit weg, könnte aber tatsächlich Realität werden. Die Potsdamer Stadtverordneten haben nämlich gestern beschlossen, eine deutsche Bewerbung für die Olympischen und Paralympischen Spiele 2040 zu unterstützen. Sollte dann dieses Konzept Berlin Plus den Zuschlag bekommen, könnte Potsdam Austragungsort der Straßenradrennen werden. Im Stadtparlament wurde darüber zwar ganz schön kontrovers diskutiert, die einen sehen nämlich darin eine große Chance, Potsdam als Sportstadt noch bekannter zu machen, die anderen haben allerdings so ein paar Zweifel, vor allem mit Blick auf die Kosten und den tatsächlichen Nutzen für die Stadt. Am Ende gab es dann aber eine Mehrheit für die Bewerbung und jetzt müssen wir trotzdem nochmal einen kleinen Gang zurückschalten, denn bis wirklich olympische Medaillen durch Potsdam gefahren werden, dauert es noch eine ganze Weile, denn ob Deutschland den Zuschlag für die Spiele 2040 bekommt, das entscheidet sich erst in den kommenden Jahren. Radio Potsdam läuft bei Ihnen, jetzt mit Miracle, ganz entspannt in Ihren Feierabend.

Ja, hallo, ich bin Manuela Menzel vom Förderverein der Freiwilligen Feuerwehr Itzfahren. Und am Potsdam mag ich, dass Potsdam nicht nur Großstadt ist, sondern ganz viele kleine Ortsteile hat. Es ist ein anderes Miteinander. Und der Aufbau unserer jungen, neuen Ortswehr hat positive Züge angenommen, weil viele junge Leute sich jetzt haben.

0: aber bringt hier Partystimmung rein bei Radio Potsdam und wir starten ganz entspannt in die neue Stunde und begleiten Sie weiter durch den Nachmittag. In der nächsten halben Stunde hören Sie unter anderem One Republic mit Need Your Love. Und außerdem aktuelle Musik von Harry Styles und Satellite ist das. Gibt's alles garantiert nach unseren Nachrichten. 16 Uhr haben wir's jetzt.
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2: Ich bin Selina Töbe und das ist das Top-Thema der Stunde. Mit Beginn der Sommerferien starten in Potsdam wieder viele neue Baustellen auf den Straßen. Unter anderem an der Potsdamer Chaussee, der Hegelallee und der Nedlitzer Straße. Autofahrer müssten sich auf Sperrungen, Umleitungen und auch längere Fahrzeiten einstellen. Die Stadt empfiehlt deshalb den Umstieg auf Öffis oder das Fahrrad. Mehr Nachrichten aus unserer Region finden Sie jederzeit bei uns im Netz auf radio-potsdam.de. Und jetzt gibt's mehr Nachrichten aus Deutschland und der Welt.
3: Ich bin Thomas Bleskin. Die Regeln für Krankschreibungen von Beschäftigten sollen nach Plänen der Schwarz-Roten Koalition verschärft werden. Eingeführt werden soll die verpflichtende Vorlage einer Arbeitsunfähigkeitsbescheinigung schon ab dem ersten Tag der Erkrankung. Das teilten Union und SPD nach Beschlüssen des Koalitionsausschusses mit.
4: Wer morgens mit Übelkeit aufwacht, kann nicht mehr beim Arbeitgeber anrufen, sich krank melden und dann auskurieren, sondern muss sich stattdessen zum Arzt schleppen. Kritik daran, Regeln in Sachen Krankschreibung zu verschärfen, kommt zum Beispiel von der SPD aus den Ländern. Sowieso schon überlastete Hausärzte erwarten noch mehr Patienten. Der Bund der Steuerzahler nennt die geplante Steuerreform mit einem Umfang von 10 Milliarden Euro viel zu klein für eine spürbare Entlastung. Lob für das Gesamtpaket kommt dagegen vom Arbeitgeberverband, der von einem überfälligen Kurswechsel spricht. Jan-Henner Reitze, Berlin.
3: Zum ersten Mal seit Mai hat Superbenzin der Sorte E10 im bundesweiten Tagesschnitt wieder mehr als 2 Euro gekostet. Gestern, direkt nach dem Ende des Tankrabatts, schlug ein Liter laut ADAC im Schnitt mit 2 Euro und einem Cent zu Buche.
5: Auch wenn es nur 17 Cent pro Liter waren, die der Tankrabatt ausgemacht hat, dass jetzt wieder eine 2 vor dem Komma steht, ist bitter für Autofahrer und der höchste Tageswert seit dem 5. Mai. Diesel blieb im bundesweiten Schnitt gestern zwar noch unter 2 Euro, allerdings nur knapp. Im Vergleich zu Dienstag stiegen die Preise für E10 damit nach dem Tankrabatt um gut 9, Diesel um 10 Cent. Das ist zwar deutlich weniger als der weggefallene Steuerrabatt, allerdings hatten die Preise auch schon vorher zugelegt. Die Mineralölkonzerne hatten das mit der gestiegenen Nachfrage erklärt. Diana Kramer, Nachrichtenredaktion.
3: Das Feuer in einem Krankenhaus in Ludwigslust ist wohl in einem Patientenzimmer der Gefäßchirurgiestation ausgebrochen. Das teilte eine Sprecherin des Landkreises mit. Bei dem Brand des Dachstuhls sind am frühen Morgen 2 Menschen ums Leben gekommen. Laut Auskunft des Landrats lag einer der Verstorbenen im Patientenzimmer, in dem das Feuer ausbrach, der andere im Nachbarzimmer. Dazu hat es einen Verletzten mit Rauchgasvergiftung gegeben. Google muss nach einem Urteil des Europäischen Gerichtshofs eine Rekordwettbewerbsstrafe der EU-Kommission in Höhe von 4,1 Milliarden Euro zahlen. Das Unternehmen habe Herstellern von Android-Smartphones und Mobilfunkanbietern illegale Beschränkungen auferlegt, um die Marktdominanz seiner Suchmaschine zu stärken. Dabei geht es unter anderem um vorinstallierte Apps auf Android-Handys.
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0: Wolken und ein bisschen Sonne wechseln sich heute den ganzen Tag über ab bei uns in der Region. Zum Abend zieht es sich dann immer weiter zu. Stellenweise kann auch mal ein kleiner Schauer runterkommen. Morgen startet dann noch mit ganz viel Sonne. Im Laufe des Vormittags ziehen dann ein paar Wolken auf bei maximal 22 Grad. Und das Wochenende sieht ganz ähnlich aus. Wir machen also erstmal eine kleine Hitzepause mit 22 Grad, vielen Wolken und zwischendurch auch ein bisschen Sonne.
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0: Viel los insgesamt bei uns in der Stadt, insbesondere in der Innenstadt, rund um den Hauptbahnhof Stop and Go, Breite Straße zur Zeppelinstraße bis hin zur Kurfürstenstraße, da rollt es gerade echt langsam, 10 bis 15 Minuten on top und auf der Straße am Neuen Garten, da brauchen Sie in beide Richtungen 10 Minuten länger. Raus aus der Stadt geht's dann auf der Bornstädter Straße momentan auch nur langsam, mindestens 5 Minuten brauchen Sie hier länger. Schauen wir mal raus auf die Autobahnen, A9 Leipzig Richtung Berlin. Zwischen Niemeck und Brück ist nach einem Unfall die rechte Spur gesperrt. A10 westlicher Berliner Ring Richtung Dreieck Werder. Zwischen Potsdam Nord und Vöben haben wir Stau. 20 Minuten on top. Und ebenfalls A10 östlicher Berliner Ring Richtung Dreieck Spreeau zwischen Marzahn und Hellersdorf. Da ist nur eine Spur frei und 10 Minuten brauchen Sie hier länger. Einen Überblick über alle Blitzer in der Region finden Sie jederzeit auf radio-potsdam.de. Gleich 2 Blitzer stehen in Babelsberg auf der Rudolf-Breitscheid-Straße und auf der Bernhard-Bayer-Straße. In Groß-Glienicke wird auf der Potsdamer Chaussee geblitzt und zwischen Belitz und Reesdorf, da kam gerade noch eine Meldung rein bei 70 km/h. Sie haben eine frische Verkehrsmeldung für uns, dann immer gerne her damit per WhatsApp oder Telefon an die 0331 581 692 und die 30. Gute und sichere Fahrt Ihnen.
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0: Donnerstagnachmittag, Sonne schaut immer mal wieder vorbei und Feierabend, besser kann es doch wirklich gar nicht sein. Was steht heute noch an? Die Kids zum Fußballtraining bringen, der frühe Wocheneinkauf oder einfach eine Runde zurücklehnen und entspannen auf dem Balkon. Wir bei Radio Potsdam sind auf jeden Fall mit am Start, jetzt mit One Republic und Need Your Love und danach Roxette mit Sleeping by My Car.
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1: Ihm liegt Musik einfach im Blut. Potsdamer Peter Eichstätt, er ist Musikkomponist und Produzent sowie Musiker und er ist Teil des Jugendmusiktheaters Musical Mainz. Verrat uns doch mal, was genau machst du denn bei dem Musical Mainz?
2: Da bin ich der musikalische Direktor sozusagen. Also ich schreibe die ganzen Songs, kümmere mich um das musikalische Konzept, unterstütze die Band, führe die Band an die Songs ran, erarbeite das mit denen zusammen und führe dann Band und Ensemble zusammen.
1: Große Aufgabe auf jeden Fall. Was findest du denn an Potsdam schön?
2: Potsdam ist seit 83 meine Heimat geworden und ich komme eigentlich aus der Sängerstadt Finsterwalde bzw. Doberlo-Kirchhain. Da hatte ich aber mit 16 alle Bands schon kaputt gespielt und ich wollte einfach weiterkommen im Leben. Und Potsdam ist das, wo ich am liebsten wohnen würde, wenn ich könnte. Und ich mach's.
1: Ja, genau so ist es doch auch richtig. Peter Eichstätt, ein Herzblutmusiker hier aus unserer Region.
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0: Harry Styles und Satellite hier bei Radio Potsdam. Donnerstag nach Mittag haben wir es, 16.24 Uhr. Noch einmal arbeiten, dann ist auch schon wieder Wochenende. Und das kann man ja jetzt schon mal so ein bisschen planen zumindest. Falls Ihnen die passende Idee noch fehlt, wir haben jetzt einen Tipp für Sie. Auf der Inselbühne auf der Freundschaftsinsel ist an diesem Wochenende wieder echt einiges los. Den ganzen Sommer über gibt es ja dort Konzerte, Lesungen und Theater unter freiem Himmel. Dieses Wochenende sind die Musical Minds zu Gast. Sie bringen ihr Musical Summer Lovin' auf die Bühne. Darin geht es um den Alltag einer amerikanischen Highschool mit jeder Menge Freundschaft, Drama, Liebe und natürlich auch der ein oder anderen Rivalität. Die Musical Minds waren vorab bei uns im Studio. Wir haben die Hauptdarstellerinnen und Peter Eichstätt, den Musikproduzenten, gefragt, wie lange müsst ihr eigentlich proben dafür?
1: Sehr lange. Ich glaube, ich kann das gar nicht zusammenrechnen. Also wir haben auf jeden Fall wöchentliches Training, immer dienstags von 3 Stunden. Und dann haben wir aber dazu Wochenendsproben. Jetzt zum Beispiel Samstag hatten wir 8 Stunden Intensivprobe.
2: Also im Herbst fahren wir zum Beispiel immer in ein Probenlager und sind da wirklich mehrere Tage unterwegs am Stück. Und das geht tatsächlich von früh um 7 mit Frühsport bis abends um 11, 12, 1 Uhr, dass da echt geprobt wird. Das ist Wahnsinn.
0: Da steckt also wirklich ordentlich Arbeit dahinter und das Ergebnis der vielen, vielen Stunden Proben, das können Sie sich am Wochenende anschauen. Am Samstag und Sonntag jeweils von 14 und um 19 Uhr, da treten die Musical Minds mit ihrem Stück Summer Lovin' auf der Inselbühne der Freundschaftsinsel auf. Vorbeischauen lohnt sich, Tickets gibt es jetzt schon online und über die Website der Musical Minds. Radio Potsdam läuft bei Ihnen. Schönen Donnerstag!

0: Ganz entspannt durch den Nachmittag mit Radio Potsdam. Vielleicht sind Sie ja gerade auf dem Heimweg unterwegs mit den Kids zum Zahnarzt oder Sie sind gerade zu Hause angekommen und gönnen sich erstmal einen Kaffee. Ganz egal, wo Sie gerade hören, wir haben immer die passenden Musik für Sie in der nächsten halben Stunde. Sunrise Avenue und Fairy Tale Gone Bad. Und danach gibt's entspannte Beats. Topic mit I Adore You. Alles nach unseren Nachrichten.
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2: Mit Selina Töbe. Guten Tag. Mit Beginn der Sommerferien starten in Potsdam zahlreiche Straßenbauarbeiten. Betroffen sind unter anderem die Potsdamer Chaussee, die Hegelallee, die Nedlitzer Straße sowie der Horstweg und die Großbärenstraße. Dort kommt es zu Sperrungen, Umleitungen und längeren Fahrzeiten. Die Stadt nutzt die Ferien, weil dann deutlich weniger Verkehr unterwegs ist. Autofahrer sollten mehr Zeit einplanen oder möglichst auf Öffis oder das Fahrrad umsteigen. In den Potsdamer Bädern gibt es in den Sommerferien einige Neuerungen. Das Blue führt den Frauensaunatag dauerhaft ein. Künftig findet er an jedem zweiten Dienstag im Monat statt. Außerdem lädt das Waldbad Templin am 24. Juli zu den ersten Potsdamer Wasserrutschmeisterschaften ein. Gesucht wird die schnellste Zeit auf der 65 Meter langen Rutsche. Mitmachen können alle Badegäste. Die Teilnahme ist kostenlos. In Potsdam wird es vorerst kein Fütterverbot für Tauben geben. Die Stadtverordneten haben den Vorschlag der Stadtverwaltung gestern in der SVV-Sitzung abgelehnt. Stattdessen soll die Verwaltung die Einrichtung eines kommunalen Taubenschlags prüfen. Ziel ist eine bessere Kontrolle der Taubenpopulation und natürlich auch mehr Tierschutz. Das war das Wichtigste aus Potsdam und der Umgebung. Die nächsten Lokalnachrichten bei Radio Potsdam gibt's dann wie immer um halb. Und damit zurück zu dir, Charlie.
0: Dankeschön.
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0: Ab in den Feierabend, auch heute wieder mit sommerlichen Temperaturen. 28 Grad messen wir aktuell hier vor dem Radio Potsdam Studio bei einem Mix aus Sonne und Wolken. Zum Abend ziehen dann immer mehr Wolken auf. Stellenweise kann auch ein bisschen Regen dabei sein. Der Blick auf morgen und das Wochenende, gute Nachrichten für alle, die keine Lust auf große Hitze haben. Es bleibt bei 22 bis 23 Grad und einem Mix aus Sonne und Wolken.
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0: Potsdam fährt in den Feierabend. Die Stadt ist ziemlich voll. Auf der Breitestraße zur Zeppelinstraße bis hin zur Kurfürstenstraße mal locker 15 Minuten länger insgesamt. Und auch auf der Nutestraße bis hin zur Straße am Neuen Garten. Da brauchen Sie aktuell 10 Minuten mehr. Andere Richtung sieht es tatsächlich ähnlich aus. Da staut es sich ab der Straße Russische Kolonie. Wenn Sie aus der Stadt raus wollen, dann brauchen Sie länger auf der Bornstädter Straße und auf der Nelitzer Straße. Wir schauen raus auf die Autobahn bei uns in der Region. A9 Leipzig Richtung Berlin. Zwischen Niemeck und Brück ist nach einem Unfall die rechte Spur gesperrt. A10 westlicher Berliner Ring Richtung Dreieck Werder. Zwischen Potsdam Nord und Vilben, da staut es sich 20 Minuten on top. Und auch A10 östlicher Berliner Ring Richtung Dreieck Spreeau. Zwischen Marzahn und Hellersdorf, da ist nur eine Spur frei und Sie brauchen 10 Minuten länger. Geblitzt wird momentan in Babelsberg auf der Rudolf-Breitscheid-Straße bei 30 und zwischen Belitz und Reesdorf, da hat sich auch noch einer versteckt, bei 70 km/h. Ob Staus, Blitzer oder eine Baustelle, wenn Sie was sehen, dann freuen wir uns über Ihre Nachricht an die 0331 581 692 und die 30. Ansonsten gute Fahrt.
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0: Heute ist doch eigentlich nochmal perfektes Eiswetter, oder? Welche Eissorten bei den Potsdamerinnen und Potsdam ganz vorne liegen und wie Sie morgen einen 20-Euro-Eisgutschein gewinnen können, das hören Sie alles gleich hier bei Radio Potsdam.
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0: 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Mein Name ist Henrik Tietze von Mailboxes etc. und ich liebe Potsdam, weil es bei Babelsberg liegt. Und ich liebe Potsdam auch dafür, dass es von so viel Wasser umgeben ist und man jederzeit nur 5 Minuten braucht, um irgendwo im Grün zu sein.
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0: Marlon Rudette, When the Beat Drops Out. Hören Sie bei Radio Potsdam. When the beat drops out. Heute ist ja echt nochmal richtig sommerlich warm. Morgen am Wochenende sieht das dann aber schon ein bisschen anders aus. When the beat drops out. Also eigentlich perfektes Wetter, um heute nochmal eine Runde Eis essen zu gehen. Nach der Arbeit vielleicht mit den Kids schnell rüber zum Eisstand. Aber mal ehrlich, was ist eigentlich Ihre Lieblingssorte? Das haben wir die Potsdamerinnen und Potsdamer mal gefragt.
1: Vanille, Schoko?
2: Vanille, Joghurt.
1: Was soll ich jetzt sagen? Ich habe keine Lieblingssorte.
2: Gerade Softeis.
3: Stracciatella.
4: Softeis.
5: Ebenfalls Softeis.
6: Ich habe keine Lieblingssorte. Ich hau alles weg, was da ist.
0: Also ich muss ja sagen, zwei Kugeln müssen es bei mir mindestens auch sein. 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Schönen Donnerstag.

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13: Die einen nennen es

Topic, I adore you. Hören Sie hier bei Radio Potsdam. Und vielleicht haben Sie ja auch noch einen alten Toaster, ein kaputtes Handy oder eine angebrochene Farbdose zu Hause stehen. Dann können Sie die morgen ganz unkompliziert loswerden. Und zwar nicht im Hausmüll. Sowas gehört da nämlich nicht rein, sondern morgen beim Schadstoffmobil der Stepp. Das ist wieder in Potsdam unterwegs und nimmt Schadstoffe und Elektrogeräte mit. Los geht's ab 12 Uhr in der Templiner Vorstadt. Gegen 14 Uhr macht das Schadstoffmobil Station in Waldstadt 2. Und zwischen 16 und 19 Uhr ist es dann in Babelsberg unterwegs. Alle genauen Standorte und Uhrzeiten finden Sie auch nochmal auf radio-potsdam.de und der Seite auch von Potsdam.

0: Army of Lovers und Crucified hören Sie hier bei Radio Potsdam kurz vor 5. Schön, dass Sie mit Radio Potsdam in den Feierabend starten. Vielleicht gerade mit den Kids im Garten bei Kaffee und einer Kugel Eis. Genießen Sie es. In der nächsten halben Stunde haben wir wieder jede Menge gute Musik für Sie mit Echo Smith und Cool Kids. Und außerdem jede Menge gute Laune mit Happy Without Me. Alles nach unseren Nachrichten.
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2: Ich bin Selina Töbe und das ist das Top-Thema der Stunde. Für die Bundestagswahl 2029 sollen 8 der 10 Brandenburger Wahlkreise neu zugeschnitten werden. Grund sind deutliche Unterschiede bei den Einwohnerzahlen. Über die neuen Grenzen muss nun der Bundestag entscheiden. 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Und jetzt gibt's mehr Nachrichten aus Deutschland und der Welt.
3: Ich bin Thomas Bleskin. Wer wegen Krankheit nicht arbeiten kann, braucht dafür künftig schon ab dem ersten Tag eine Bescheinigung vom Arzt. Union und SPD haben sich auf eine Reihe von Reformen geeinigt, die Bundeskanzler Friedrich Merz und die Spitzen seiner Regierung am Vormittag in Berlin vorgestellt haben.
4: Wegen Krankheit fehlen einfach zu oft zu viele Menschen am Arbeitsplatz, sagt Kanzler Merz. Deshalb fällt die Krankschreibung per Telefon weg und schon ab dem ersten statt bisher ab dem 4. Krankheitstag muss eine Bescheinigung vom Arzt her. Auch Merz findet das hart, aber
5: wir können uns diesen Wettbewerbsnachteil durch lange Abwesenheiten in den Unternehmen nicht länger leisten.
4: Außerdem sollen Arbeitsverträge statt bisher maximal 2 Jahre lang bis zu 4 Jahre lang grundlos befristet werden können. Jan-Henner Reitze, Berlin.
3: Schon vor den schlimmsten Hitzetagen hat es in Deutschland nach Schätzung des Robert-Koch-Instituts in diesem Jahr mehr als 800 hitzebedingte Todesfälle gegeben. Demnach starben rund 500 Menschen im Alter von 85 oder mehr Jahren hitzebedingt. Bei den 75- bis 84-Jährigen waren es etwa 190 Menschen, bei den 65- bis 74-Jährigen geschätzt 80 und bei denen unter 65 Jahren etwa 40. Internationale Ermittler sind nach einem Bericht von Europol erstmals gezielt gegen Online-Netzwerke von Männern vorgegangen, die ihre Partnerinnen betäuben und dann sexuell missbrauchen. Aufnahmen von dem Missbrauch würden sie dann ins Netz stellen. 156 mutmaßliche Opfer und Täter seien identifiziert worden, teilte Europol in Den Haag mit.
6: 274 neue Spuren wurden gefunden und 4 neue Online-Gruppen. Und dort, so Europol, teilen die Männer die Videos vom Missbrauch der bewusstlosen Frauen. Und sie tauschen Erfahrungen aus, geben Tipps und Informationen über die Drogen und Betäubungsmittel, die sie benutzen. Einzelheiten über Opfer und Täter nannte Europol jetzt nicht, weil die Ermittlungen noch laufen. Bettina Fisser, Amsterdam.
3: Zum ersten Mal seit Mai hat Superbenzin der Sorte E10 im bundesweiten Tagesschnitt wieder mehr als 2 Euro gekostet. Gestern, direkt nach dem Ende des Tankrabatts, schlug ein Liter des Kraftstoffs im Schnitt mit 2 Euro und einem Cent zu Buche, wie der ADAC mitteilte. Diesel blieb auch mit dem Ende des Steuerrabatts unter 2 Euro.
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0: Schönen Feierabend bei richtig sommerlichen Temperaturen. 28 Grad messen wir aktuell in Geltow, Fichtenwalde und Kaput. Heute Abend zieht es sich dann noch ein bisschen zu. Stellenweise können auch ein paar Tropfen fallen. Morgen und am Wochenende bleibt dann ein Mix aus Sonne und Wolken. Dazu 22 bis 23 Grad, also deutlich entspannter als noch am Hitzewochenende vergangenes Wochenende. Ist ja auch ganz angenehm, ne?
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0: Es entspannt sich in der Stadt, wenn auch nur langsam. Länger brauchen Sie auf der Nutestraße in Richtung Straße am Neuen Garten, auf der Heinrich-Mann-Allee in Richtung Lange Brücke und auf der Breite Straße zur Zeppelinstraße. Stadtauswärts können Sie ein paar Minuten draufpacken auf der Bornstädter Straße. Schauen wir raus auf die Autobahnen bei uns in der Region. A9 Leipzig Richtung Berlin. Zwischen Niemeck und Brück ist nach einem Unfall die rechte Spur gesperrt. A10 westlicher Berliner Ring Richtung Dreieck Werder. Zwischen Potsdam Nord und Vöben haben wir Stau, 20 Minuten on top. Und ebenfalls A10 östlicher Berliner Ring, Dreieck Spreeau. Zwischen Marzahn und Hellersdorf, da ist nur eine Spur frei und Sie brauchen 10 Minuten länger. Aktuelle Blitzer, die finden Sie rund um die Uhr auf radio-potsdam.de. Momentan steht einer in Babelsberg auf der Großbernstraße, in Kleinglienicke auf der Königstraße und in Großglienicke auf der Potsdamer Chaussee. Wenn Sie gerade unterwegs sind und noch was entdeckt haben, dann schreiben Sie uns doch einfach oder klingeln kurz durch. Nummer ist dieselbe, 0331 581 692 und die 30. Eine gute Fahrt Ihnen.
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0: Ab in den Feierabend. Am besten mit Radio Potsdam und der besten Musik. Jetzt Echo Smith und Cool Kids und danach Nesta und Yes Girl.
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0: Nesta und Yesgirl bringen gute Laune in unseren Nachmittag und Feierabend. Und vielleicht geht's ja heute Nachmittag noch schnell zum Supermarkt. Brot, Milch, ein bisschen Obst und Gemüse und schwupps landet doch alles wieder in so einer kleinen Plastiktüte. Genau darum geht es morgen beim internationalen Plastiktütenfreien Tag. Und auch unsere Landeshauptstadt macht mit. Denn es gibt längst ganz einfache Alternativen, vor allem zu diesen dünnen Obstplastiktüten. Welche das sind, das weiß meine Kollegin Selina Töpe.
1: Auch wenn die große Plastiktüte an der Supermarktkasse längst Geschichte ist, beim Einkaufen landet ja trotzdem noch jede Menge Einwegplastik im Wagen. Also gerade die kleinen Tüten für Obst und Gemüse werden immer noch unglaublich oft genutzt. Und dabei muss man ja schon sagen, geht's ja eigentlich auch ganz einfach ohne. Ein Stoffbeutel, ein Einkaufskorb oder halt vielleicht einfach der Rucksack von zu Hause, das reicht ja meistens völlig aus. Und Äpfel, Tomaten oder auch Paprika müssen oft gar nicht extra eingepackt werden, haben ja schon eine Schale drumherum. Die können genauso gut dann lose im Einkaufswagen oder im Stoffbeutel landen. Ja, und am Ende hilft es schon, sich beim Einkaufen kurz mal zu hinterfragen, ob man die Verpackung da wirklich braucht oder es auch einfach eine nachhaltigere Lösung gibt. Genau mit solchen kleinen Entscheidungen lässt sich dann im Alltag doch schon jede Menge Plastik sparen. Und auch hier bei uns in Potsdam gibt es immer mehr Möglichkeiten, bewusst und auch möglichst plastikfrei einzukaufen.
0: Und welche genau das sind, darüber sprechen wir morgen hier bei uns im Programm bei Radio Potsdam. Unter anderem bei unseren Wachermachern Till und Amelie von 6 bis 10. Radio Potsdam läuft bei Ihnen. Schönen Donnerstag!

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17:20 haben wir es. Happy Without Me hören Sie hier bei Radio Potsdam. Und jetzt haben wir gute Nachrichten, vor allem für alle Potsdamerinnen, die gerne in die Sauna gehen. Im Blue wird der Frauensaunatag jetzt dauerhaft eingeführt. Nach einer erfolgreichen Testphase gehört der Saunabereich künftig an jedem zweiten Dienstag im Monat ganz allein den Frauen. Los geht's diesen Monat sogar schon am 14. Juli und weitere Termine stehen auch schon. Und zwar für den 11. August und 8. September. Das Angebot, das gibt es schon im Kiezbad am Stern, ganz viele Jahre, und weil es dort so gut angenommen wird, zieht das jetzt auch ins Blue ein. Also vielleicht jetzt schon mal den nächsten Wellness-Tag im Kalender markieren. Wir bei Radio Potsdam haben jetzt hier den Sänger, Entertainer und Komponist schlechthin. Seine Fans nennen ihn auch The King, Robbie Williams.

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0: Do You Believe in Us mit Radio Potsdam in den Feierabend und durch den Nachmittag. Letztes Jahr haben sie bei unserem Radio Potsdam Sommer Open Air die Bühne gerockt. Jetzt hören wir sie wieder hier bei uns in der nächsten halben Stunde. Gibt's unter anderem...
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0: Ja, ich sag Ihnen, Zweiraumwohnung macht auf jeden Fall einen Ohrwurm mit Besser geht's nicht. Außerdem Orstes mit Angel Eyes. Schön, dass wir mit Radio Potsdam durch diesen Donnerstag nach Mittag gehen.
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3: Mit Selina Töbe. Guten Tag. Für die Bundestagswahl 2029 müssen viele Wahlkreise in Brandenburg neu zugeschnitten werden. Das liegt an den deutlichen Unterschieden bei den Einwohnerzahlen. Betroffen sind nach den Angaben der Wahlkreiskommission 8 der 10 Brandenburger Wahlkreise. Unter anderem rund um Potsdam, Oberhavel und dem Havelland. Die Kommission hat dafür jetzt einen Vorschlag vorgelegt. Über die neuen Wahlkreise muss dann jetzt der Bundestag entscheiden. Das Stäubendenkmal soll auf den neuen Stäubenplatz vor dem Potsdamer Landtag umziehen. Dafür haben die Stadtverordneten gestern mehrheitlich gestimmt. Die Stadt plant außerdem eine Informationstafel und einen QR-Code mit Hintergrundinformationen. Kritiker sehen in dem Umzug eine zu starke Würdigung eines preußischen Militärs. Befürworter verweisen dagegen auf Friedrich Wilhelm von Stäubens Rolle im amerikanischen Unabhängigkeitskrieg und halten das Denkmal und den Platz für passend. Nach einem mutmaßlichen körperlichen Angriff in der Brandenburger Staatskanzlei dauern die Ermittlungen an. Die Potsdamer Staatsanwaltschaft führt ein Verfahren wegen des Verdachts der Körperverletzung im Amt gegen eine Mitarbeiterin. Sie soll im April eine Kollegin mit einem Stapel Post auf den Kopf geschlagen haben. Die Staatskanzlei äußert sich zu dem Fall nicht und verweist auf laufende Prüfungen. Für die Beschuldigte gilt aktuell die Unschuldsvermutung. Soweit das Wichtigste aus Potsdam und der Umgebung. Die nächsten Nachrichten aus Deutschland und der Welt gibt's dann wie immer zur vollen Stunde.
0: Danke dir.
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0: Ja, mittlerweile sind doch schon ein paar mehr Wolken unterwegs. Bis in die Nacht zieht es sich dann auch weiter zu. Stellenweise kann es auch ein bisschen regnen. Morgen früh starten wir dann noch mit viel Sonne. Im Laufe des Tages kommen dann immer mehr Wolken dazu bei maximal 22 Grad. Das Wochenende sieht ähnlich aus. Sonne und Wolken wechseln sich ab. Überwiegend bleibt es aber trocken.
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0: In der Innenstadt klemmt es ja heute schon irgendwie den ganzen Nachmittag. Jägerallee, russische Kolonie, Straße am Neuen Garten und Hegelallee, überall stockender Verkehr. Auch auf der Breite Straße in Richtung Zeppelinstraße brauchen sie noch gute 5 Minuten mehr und stadtauswärts auf der Potsdamer Straße. Schauen wir raus auf die Autobahnen. A9 Berlin Richtung Leipzig. Zwischen Belitz und Brück ist wegen Fahrbahnschäden nur eine Spur frei. Sie brauchen hier bis zu 30 Minuten länger. Und ordentlich was los ist auch auf der A10, westlicher Berliner Ring, Dreieck Havelland, zwischen Glinde und Leest Stau, abschnittsweise auch an den Baustellen. Insgesamt brauchen sie 45 Minuten länger. Ebenfalls A10, südlicher Berliner Ring, Richtung Dreieck Werder, zwischen der Raststätte Michendorf und Ferch, Behinderungen durch eine ungesicherte Unfallstelle auf der rechten Spur, also bitte vorsichtig fahren. Und nochmal die A10. Südlicher Berliner Ring Richtung Dreieck Spreeau. Zwischen Genshagen und Königs Wusterhausen, da haben wir auch einen Stau. 20 Minuten müssen wir hier oben drauf packen. Geblitzt wird aktuell in Babelsberg auf der Großbernstraße und zwischen Belitz und Reesdorf, da gibt es auch fiese Fotos bei 70 km/h. Und falls unterwegs noch was passiert, wenn Ihnen irgendwas auffällt, dann einfach eine kurze WhatsApp schicken oder kurz durchklingeln. Nummer ist dieselbe und zwar die 0331 581 692 und die 30. Eine gute Fahrt für Sie.
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0: Der Feierabend ist endlich da. Jetzt fehlt eigentlich nur noch der Plan für heute Abend. Ob Kino, Literatur oder Kabarett. Wir haben gleich ein paar Tipps für Sie, wo es heute Abend noch hingehen kann.
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0: Nach 25 Jahren öffnet das historische DEFA 70 Kino in Babelsberg wieder seine Türen für das Publikum. Im Rahmen der Sommerfilmabende läuft heute die Babelsberger Produktion Love Steaks. Danach können Sie den Abend ganz gemütlich im Kaffeegarten vor Ort ausklingen lassen. Tickets gibt's für 7 Euro bei Eventbrite. Los geht's um 19 Uhr. Wer lieber über Bücher spricht, ist heute in der Stadt- und Landesbibliothek genau richtig. Gemeinsam mit der Volkshochschule wird über den Roman 22 Bahnen von Caroline Wahl diskutiert. Die Teilnahme kostet 5 Euro. Eine Anmeldung per Mail ist erforderlich. Alle Infos dazu finden Sie auf unserer Website unter Veranstaltungen. Los geht's um 19 Uhr. Und zum Schluss gibt's noch was zum Lachen. Im Kabarett Obelisk wird eine Komödie über ein Grillfest gezeigt, bei dem Ost und West aufeinandertreffen. Mit viel Humor und einem Blick auf die Nachwendezeit. Tickets kosten um die 30 Euro auf der Website des Kabaretts. Beginn ist um 19.30 Uhr.
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1: Ich bin Thomas Bleskin. Die Bundesregierung will die Regelungen zu Krankschreibungen verschärfen. Wer sich krank meldet, soll schon ab dem ersten Tag eine Bescheinigung vom Arzt vorlegen müssen. Die Krankschreibung per Telefon fällt den Plänen zufolge weg. Erste Vertreter und Opposition sind empört.
2: Wer hustet, gehört ins Bett und nicht ins Wartezimmer einer Arztpraxis, um sich krankschreiben zu lassen. Ob Kassenärztliche Bundesvereinigung, Hausärzteverband oder Grüne und Linkspartei, die offizielle Krankschreibung ab dem ersten statt wie bisher ab dem vierten Krankheitstag wird als Schikane kritisiert. Geändert werden soll die Vorgabe dazu im Entgeltfortzahlungsgesetz. Arbeitgebern und Gewerkschaften die Möglichkeit bleiben, etwa in Tarifverträgen weiter die alte Regelung zu vereinbaren. Unklar ist noch, ab wann die Änderung genau greifen soll. Jan-Henner Reitze, Berlin.
1: Zum Beginn der Getreideernte beklagen Deutschlands Landwirte steigende Kosten und die Folgen der jüngsten Hitzewelle. Bauernpräsident Ruckwied warnte vor möglichen Ertragseinbußen, vor allem beim Weizen. Zugleich sprach er sich gegen eine Abschaffung der Minijobs aus, auf die viele Betriebe während der Ernte angewiesen seien. Außerdem forderte der Bauernverband, den Tankrabatt für Agrardiesel bis Ende November zu verlängern. Zum Fußball. Nach dem WM-Aus der deutschen Nationalmannschaft soll die DFB-Spitze laut einem Medienbericht Julian Nagelsmann den Rücktritt nahegelegt haben. Die Bild berichtet über ein mehrstündiges Gespräch des Bundestrainers mit den Spitzenfunktionären des Verbands.
3: Julian Nagelsmann soll sich Bedenkzeit erbeten haben, aber alles klingt danach, als ob seine Ablösung beschlossene Sache ist. Das meldet auch die Frankfurter Rundschau. Angeblich soll bis zum Wochenende alles durch sein. Vom DFB kam bisher keine Erklärung dazu. An der Sitzung in der Verbandszentrale sollen neben Nagelsmann Präsident Neuendorf, Geschäftsführer Rettig, Rudi Völler, der Sportdirektor und Ligaboss Watzke teilgenommen haben. Nagelsmanns Vertrag läuft noch bis 2028. Als möglicher Nachfolger wird ja Jürgen Klopp heiß gehandelt. Thomas Thonfeld, Sportredaktion.
1: Bei der Fußball-Weltmeisterschaft stehen heute drei weitere 16. Finalspiele auf dem Programm. Mitfavorit Spanien trifft auf Österreich, Portugal und Kroatien spielen gegeneinander und die Schweiz fordert das Überraschungsteam aus Algerien heraus.

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1: Ich bin Thomas Bleskin. Die Regeln für Krankschreibungen von Beschäftigten sollen nach Plänen der Schwarz-Roten Koalition verschärft werden. Eingeführt werden soll die verpflichtende Vorlage einer Arbeitsunfähigkeitsbescheinigung schon ab dem ersten Tag der Erkrankung. Das teilten Union und SPD nach Beschlüssen des Koalitionsausschusses mit.
2: Wer morgens mit Übelkeit aufwacht, kann nicht mehr beim Arbeitgeber anrufen, sich krank melden und dann auskurieren, sondern muss sich stattdessen zum Arzt schleppen. Kritik daran, Regeln in Sachen Krankschreibung zu verschärfen, kommt zum Beispiel von der SPD aus den Ländern. Sowieso schon überlastete Hausärzte erwarten noch mehr Patienten. Der Bund der Steuerzahler nennt die geplante Steuerreform mit einem Umfang von 10 Milliarden Euro viel zu klein für eine spürbare Entlastung. Lob für das Gesamtpaket kommt dagegen vom Arbeitgeberverband, der von einem überfälligen Kurswechsel spricht. Jan-Henner Reitze, Berlin.
1: Zum ersten Mal seit Mai hat Superbenzin der Sorte E10 im bundesweiten Tagesschnitt wieder mehr als 2 Euro gekostet. Gestern, direkt nach dem Ende des Tankrabatts, schlug ein Liter laut ADAC im Schnitt mit 2 Euro und einem Cent zu Buche.
3: Auch wenn es nur 17 Cent pro Liter waren, die der Tankrabatt ausgemacht hat, dass jetzt wieder eine 2 vor dem Komma steht, ist bitter für Autofahrer und der höchste Tageswert seit dem 5. Mai. Diesel blieb im bundesweiten Schnitt gestern zwar noch unter 2 Euro, allerdings nur knapp. Im Vergleich zu Dienstag stiegen die Preise für E10 damit nach dem Tankrabatt um gut 9, Diesel um 10 Cent. Das ist zwar deutlich weniger als der weggefallene Steuerrabatt, allerdings hatten die Preise auch schon vorher zugelegt. Die Mineralölkonzerne hatten das mit der gestiegenen Nachfrage erklärt. Diana Kramer, Nachrichtenredaktion.
1: Das Feuer in einem Krankenhaus in Ludwigslust ist wohl in einem Patientenzimmer der Gefäßchirurgiestation ausgebrochen. Das teilte eine Sprecherin des Landkreises mit. Bei dem Brand des Dachstuhls sind am frühen Morgen 2 Menschen ums Leben gekommen. Laut Auskunft des Landrats lag einer der Verstorbenen im Patientenzimmer, in dem das Feuer ausbrach, der andere im Nachbarzimmer. Dazu hat es einen Verletzten mit Rauchgasvergiftung gegeben. Und zum Sport, Fußball. Nach dem WM aus der deutschen Nationalmannschaft soll die DFB-Spitze laut einem Medienbericht Julian Nagelsmann den Rücktritt nahegelegt haben. Die Bild berichtet über ein mehrstündiges Gespräch des Bundestrainers mit den Spitzenfunktionären des Verbands. Nagelsmann habe sich demnach Bedenkzeit erbeten. Der Deutsche Fußballbund äußerte sich bisher nicht dazu.

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1: Ich bin Thomas Bleskin. Die Bundesregierung will die Regelungen zu Krankschreibungen verschärfen. Wer sich krank meldet, soll schon ab dem ersten Tag eine Bescheinigung vom Arzt vorlegen müssen. Die Krankschreibung per Telefon fällt den Plänen zufolge weg. Erste Vertreter und Opposition sind empört.
2: Wer hustet, gehört ins Bett und nicht ins Wartezimmer einer Arztpraxis, um sich krankschreiben zu lassen. Ob Kassenärztliche Bundesvereinigung, Hausärzteverband oder Grüne und Linkspartei, die offizielle Krankschreibung ab dem ersten statt wie bisher ab dem vierten Krankheitstag wird als Schikane kritisiert. Geändert werden soll die Vorgabe dazu im Entgeltfortzahlungsgesetz. Arbeitgebern und Gewerkschaften die Möglichkeit bleiben, etwa in Tarifverträgen weiter die alte Regelung zu vereinbaren. Unklar ist noch, ab wann die Änderung genau greifen soll. Jan-Henner Reitze, Berlin.
1: Zum Beginn der Getreideernte beklagen Deutschlands Landwirte steigende Kosten und die Folgen der jüngsten Hitzewelle. Bauernpräsident Ruckwied warnte vor möglichen Ertragseinbußen, vor allem beim Weizen. Zugleich sprach er sich gegen eine Abschaffung der Minijobs aus, auf die viele Betriebe während der Ernte angewiesen seien. Außerdem forderte der Bauernverband, den Tankrabatt für Agrardiesel bis Ende November zu verlängern. Zum Fußball. Nach dem WM-Aus der deutschen Nationalmannschaft soll die DFB-Spitze laut einem Medienbericht Julian Nagelsmann den Rücktritt nahegelegt haben. Die Bild berichtet über ein mehrstündiges Gespräch des Bundestrainers mit den Spitzenfunktionären des Verbands.
3: Julian Nagelsmann soll sich Bedenkzeit erbeten haben, aber alles klingt danach, als ob seine Ablösung beschlossene Sache ist. Das meldet auch die Frankfurter Rundschau. Angeblich soll bis zum Wochenende alles durch sein. Vom DFB kam bisher keine Erklärung dazu. An der Sitzung in der Verbandszentrale sollen neben Nagelsmann Präsident Neuendorf, Geschäftsführer Rettig, Rudi Völler, der Sportdirektor und Ligaboss Watzke teilgenommen haben. Nagelsmanns Vertrag läuft noch bis 2028. Als möglicher Nachfolger wird ja Jürgen Klopp heiß gehandelt. Thomas Thonfeld, Sportredaktion.
1: Bei der Fußball-Weltmeisterschaft stehen heute drei weitere 16-Finalspiele auf dem Programm. Mitfavorit Spanien trifft auf Österreich, Portugal und Kroatien spielen gegeneinander und die Schweiz fordert das Überraschungsteam aus Algerien heraus.
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0: Ja, kommen Sie herein zu Franks Beatkiste 408 hier auf Radio Potsdam. Zu einem entspannten Sommermix mit sommerlichen Klängen, der Auslosung unserer Silly-Freikarten und ersten kleinen Eindrücken vom Neuruppina-Klassentreffen der Ostmusik vor 2 Wochen. Deshalb ging es auch los mit dem Titelsong der 2. Jürgen Kehrt-LP, Komm herein. Damit hat der Meister auch seinen bejubelten Auftritt in Neuruppin begonnen. Am Bass seiner Drei-Mann-Kapelle übrigens sein Sohn Stefan.
1: Für Franks Beatkiste haben wir jetzt Stefan Kehrt, den Sohn des Altmeisters Jürgen Kehrt. Vor dem Mikrofon freue ich mich außerordentlich. Wie kommt es, dass ihr heute hier beim Festival Klassentreffen der Ostmusik spielt?
2: Das kommt dadurch, dass meine Mutter eine fleißige Muckenmacherin ist. Sie hat dieses Konzert hier angenommen. Mein Vater hatte ein bisschen Bedenken wegen Fahren. Wir sind 5 Stunden fast gefahren mit Pause. Und er ist ja nun auch schon 77. Aber er hat sich gedacht, für die Fans hier, mach das nochmal.
1: Alle Achtung, Hut ab, kann ich nur sagen. Wie lange spielst du schon in der Band, Jürgen Kehrt Band?
2: Ich bin, seitdem ich 16 Jahre alt bin, und bin jetzt 55 geworden vor kurzem.
1: Dann kann man sich das ausrechnen. Ja. Wer ist der dritte Mann in eurer Band?
2: Der dritte Mann ist Alexander Wiecher aus Gera.
1: Wenn du dir spontan einen Song aus dem Bereich des Ostbeat wünschen könntest für die Beatkiste, was wünschst du dir?
2: Geburtstag mit dem Internat von Jürgen Kehrt.

0: Also hier ist Jürgen Kehrt und ich war immer schon ein Fan von Franks Beatkiste. Beatkiste war immer eine gute Adresse. Ich danke dir für dein Gespräch und dein Kommen. Grüße alle Fans.
1: Ja.
2: Jürgen Kehrt, eine tolle Begegnung wieder nach über 10 Jahren, als ich ihn zuletzt in Brandenburg an der Havel live erlebt habe. Er ist seinen Fans nichts schuldig geblieben, hat seine frühen Hits wie Martha und Helmut ebenso zum Besten gegeben, wie neuere Stücke, wie zum Beispiel den beeindruckenden Song Oma, hilf. Den wird es hier demnächst in einer Beatkiste geben, sobald mir Jürgen das Album geschickt hat. Versprochen. Umjubelt übrigens und auch von vielen textsicheren Fans euphorisch mitgesungen, sein Reggae Hey Junge Mutti.

0: Es kommen andere Zeiten. Mit dieser neu getexteten Bob Dylan-Nummer vom 1992er Album Egoland hat eine weitere, man kann schon sagen, Musiklegende der Ostbeat-Szene seinen Part in Neuruppin eröffnet. Wolfram Body Bodak mit seinen Engerlingen. Über 50 Jahre auf der Bühne und immer noch voller Energie. Auch Engerling wurde gefeiert und lieferte ein wunderbares Konzert ab. Und wie bei Jürgen Kehrt steht auch bei ihm der Sohn mit auf der Bühne, oder besser sitzt, nämlich der Schlagzeuger Hannes Schulze, und das auch schon seit 2005. Ihn habe ich kurz nach dem Konzert getroffen.
1: Den Sohn von Altmeister Body Bodak,
2: ja,
1: haben wir hier. Wie war's?
2: War schön, alle waren sehr zufrieden. Ist halt immer so ein bisschen ohne Soundcheck, einfach auf die Bühne spielen, das ist nicht so einfach.
1: Aber ihr wart zufrieden.
2: Das macht die Erfahrung, da muss man dann durch.
1: Okay, dann grüß nochmal deinen Vater von Franks Beatkiste von Radio Potsdam, ihr wisst ja Bescheid.
2: Genau.
1: Und wir sehen uns bei einer der nächsten Mucken.
2: Alles klar.
1: Danke, mach's gut. Tschüss.

Was für wunderbare, entspannte Musik. In diesem Fall von LGT aus Ungarn, von dem 1976er Album, das sie bei Supraphon aufgenommen haben. Für eine entspannte Sommersendung einfach perfekt. Damit begrüße ich Sie zurück zu Franks Beatkiste 408 und der nächste Song weist auf das hin, was jetzt kommt, nämlich die Auflösung unserer Verlosung von Silikarten.

Die verlorenen Kinder von Silly. Hier das 1989er Original mit Tamara Danz. So, ich habe wieder die Namen der Interessenten für 2x2 Freikarten zum Silly Open Air Konzert im Potsdamer Waschhaus am 17. Juli auf Zettel geschrieben und greife nun nach dem Zufallsprinzip rein. Und der erste Gewinner oder Gewinnerin ist Holger Kutschebauch. Er hat geschrieben, ich würde mich freuen, 2 Karten für Silly zu gewinnen. Da könnte uns unser Sohn mit Frau zum Konzert begleiten. Als vorgezogenes Geburtstagsgeschenk. Na, wenn das nichts ist, das passt doch herrlich. Herzlichen Glückwunsch zum Prozedere, gleich noch mehr nach der Ziehung des zweiten Namens. Mal reingreifen. Das ist Konstanze Borowski. Hat nur geschrieben, ich würde mich sehr freuen, das glaube ich natürlich aufs Wort. Also auch für Frau Borowski 2 Freikarten für Silly für den 17. Juli. Wie kommen Sie nun an die Karten? Sie bekommen vom Management ganz bequem einen Ticketlink zum Ausdrucken auf Ihre E-Mail-Adresse geschickt. Bitte bestätigen Sie mir das per Mail, wenn es geklappt hat, damit ich beruhigt bin, nicht, dass da irgendwas schief geht. Ja, und dann viel Spaß am 17. Juli bei Silly. Übrigens, falls es noch nicht bekannt ist, ein weiterer Gastsänger wird dabei sein, Toni Kral. Das ist doch klasse. Hier ist Instand besetzt als Vorfreude auf dieses schöne Konzert. Herzlichen Glückwunsch nochmal.

Lady of the Summer Night von Omega von ihrem 1979er Album Gamma Polish hier in der englischen Version. Passend zu der hoffentlich wunderbaren Sommernacht am 17. Juli, wenn wir uns bei Silly beim Open Air Konzert treffen. Damit sage ich auch schon Tschüss. Bleiben Sie gesund, bleiben Sie der Beatkiste gewogen. Zum Abschluss gibt es einen meiner absoluten Lieblings-Blues-Songs von Engerling, den Mollblues. Bleiben Sie gesund, achten Sie auf sich. Bis zur nächsten Woche hier bei Franks Beatkiste.

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1: Ich bin Thomas Bleskin. Die Regeln für Krankschreibungen von Beschäftigten sollen nach Plänen der Schwarz-Roten Koalition verschärft werden. Eingeführt werden soll die verpflichtende Vorlage einer Arbeitsunfähigkeitsbescheinigung schon ab dem ersten Tag der Erkrankung. Das teilten Union und SPD nach Beschlüssen des Koalitionsausschusses mit.
2: Wer morgens mit Übelkeit aufwacht, kann nicht mehr beim Arbeitgeber anrufen, sich krank melden und dann auskurieren, sondern muss sich stattdessen zum Arzt schleppen. Kritik daran, Regeln in Sachen Krankschreibung zu verschärfen, kommt zum Beispiel von der SPD aus den Ländern. Sowieso schon überlastete Hausärzte erwarten noch mehr Patienten. Der Bund der Steuerzahler nennt die geplante Steuerreform mit einem Umfang von 10 Milliarden Euro viel zu klein für eine spürbare Entlastung. Lob für das Gesamtpaket kommt dagegen vom Arbeitgeberverband, der von einem überfälligen Kurswechsel spricht. Jan-Henner Reitze, Berlin.
1: Zum ersten Mal seit Mai hat Superbenzin der Sorte E10 im bundesweiten Tagesschnitt wieder mehr als 2 Euro gekostet. Gestern, direkt nach dem Ende des Tankrabatts, schlug ein Liter laut ADAC im Schnitt mit 2 Euro und einem Cent zu Buche.
3: Auch wenn es nur 17 Cent pro Liter waren, die der Tankrabatt ausgemacht hat, dass jetzt wieder eine 2 vor dem Komma steht, ist bitter für Autofahrer und der höchste Tageswert seit dem 5. Mai. Diesel blieb im bundesweiten Schnitt gestern zwar noch unter 2 Euro, allerdings nur knapp. Im Vergleich zu Dienstag stiegen die Preise für E10 damit nach dem Tankrabatt um gut 9, Diesel um 10 Cent. Das ist zwar deutlich weniger als der weggefallene Steuerrabatt, allerdings hatten die Preise auch schon vorher zugelegt. Die Mineralölkonzerne hatten das mit der gestiegenen Nachfrage erklärt. Diana Kramer, Nachrichtenredaktion.
1: Das Feuer in einem Krankenhaus in Ludwigslust ist wohl in einem Patientenzimmer der Gefäßchirurgiestation ausgebrochen. Das teilte eine Sprecherin des Landkreises mit. Bei dem Brand des Dachstuhls sind am frühen Morgen 2 Menschen ums Leben gekommen. Laut Auskunft des Landrats lag einer der Verstorbenen im Patientenzimmer, in dem das Feuer ausbrach, der andere im Nachbarzimmer. Dazu hat es einen Verletzten mit Rauchgasvergiftung gegeben. Und zum Sport, Fußball. Nach dem WM aus der deutschen Nationalmannschaft soll die DFB-Spitze laut einem Medienbericht Julian Nagelsmann den Rücktritt nahegelegt haben. Die Bild berichtet über ein mehrstündiges Gespräch des Bundestrainers mit den Spitzenfunktionären des Verbands. Nagelsmann habe sich demnach Bedenkzeit erbeten. Der Deutsche Fußballbund äußerte sich bisher nicht dazu.

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1: Ich bin Katrin Müller. Mit Steuerentlastungen von 10 Milliarden Euro, flexibleren Arbeitsverträgen und massivem Abbau von Bürokratie wollen Union und SPD Deutschland aus der Krise führen. Im Koalitionsausschuss verständigten sich die Spitzen der Regierungsparteien auf ein Reformpaket mit 34 Punkten, das auch die bereits in die Wege geleiteten Reformen in den Bereichen Rente und Gesundheit umfasst. Kanzler Friedrich Merz hat dazu im ZDF Stellung bezogen.
2: Wir haben damit einen Kompromiss gemacht. Das haben ja auch viele gesagt, die in diesem Bereich verdienen. Macht das, das können wir bezahlen. Wir entlasten dafür die unteren und mittleren Einkommen. Ich sag mal, für eine Familie mit 60.000 Euro Einkommen, zwei Kindern sind das 600 Euro im Jahr, die wir da entlasten. Mehr war nicht möglich, aber das machen wir.
1: Merz hofft, dass die Konjunktur auch durch die Reformen wieder Fahrt aufnimmt und das Wachstum im kommenden Jahr mehr als 1% beträgt. Der Deutsche Wetterdienst hat den vorläufigen Temperaturrekord der jüngsten Hitzewelle nach oben korrigiert. Demnach wurden am vergangenen Samstag in Möckern-Drewitz in Sachsen-Anhalt 41,8 Grad gemessen und damit 0,1 Grad mehr als zunächst im brandenburgischen Koschen-Neiße-Münde. Grund ist nach Angaben des DWD eine nachträglich entdeckte Messlücke. Das Aus von Julian Nagelsmann als Bundestrainer der Fußballnationalmannschaft rückt offenbar näher. Wie die Bild berichtet, soll die DFB-Spitze Nagelsmann in einer dreistündigen Sitzung in Frankfurt einen Rücktritt nahegelegt haben. Das DFB-Team war bei der WM Anfang der Woche im 16. Finale an Paraguay gescheitert.
3: Julian Nagelsmann soll sich Bedenkzeit erbeten haben, aber alles klingt danach, als ob seine Ablösung beschlossene Sache ist. Das meldet auch die Frankfurter Rundschau. Angeblich soll bis zum Wochenende alles durch sein. Vom DFB kam bisher keine Erklärung dazu. An der Sitzung in der Verbandszentrale sollen neben Nagelsmann Präsident Neuendorf, Geschäftsführer Rettig, Rudi Völler, der Sportdirektor und Ligaboss Watzke teilgenommen haben. Nagelsmanns Vertrag läuft noch bis 2028. Als möglicher Nachfolger wird ja Jürgen Klopp heiß gehandelt. Thomas Thonfeld, Sportredaktion.
1: Zum Tennis. Alexander Zverev steht beim Tennisturnier in Wimbledon in der dritten Runde. Der French Open-Sieger gewann gegen den Franzosen Valentin Royer in 3 Sätzen. Ebenfalls weiter ist Jan-Lennard Struff. Er setzte sich in 5 Sätzen gegen den US-Amerikaner Brandon Nakashima durch.

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1: Ich bin Katrin Müller. Nach monatelangem Ringen hat sich die Bundesregierung auf eine Steuerreform geeinigt. Entlastet werden sollen kleine und mittlere Einkommen. Mehr Steuern soll im Gegenzug bezahlen, wer besonders viel verdient. Bundeskanzler Friedrich Merz sieht darin einen wichtigen Baustein beim Weg aus der Krise. Wirtschaftsverbände und Opposition sind dagegen wenig begeistert.
2: Eine Familie mit zwei Kindern und einem Jahreseinkommen von 60.000 Euro soll durch die Reform 600 Euro pro Jahr mehr übrig behalten, auch durch mehr Kindergeld. 10 Milliarden Euro kostet das unterm Strich, finanziert durch höhere Steuersätze für Spitzenverdiener, mehr Steuern auf Minijobs und dass Handwerkerrechnungen weniger stark von der Steuer abgesetzt werden können. Diese Reform ist viel zu klein und bringt letztlich nichts, sind sich Steuerzahlerbund, AfD und Grüne einig. Jan-Henner Reitze, Berlin.
1: Zum ersten Mal seit Mai hat Superbenzin der Sorte E10 im bundesweiten Tagesschnitt wieder mehr als 2 Euro gekostet. Am Dienstag, direkt nach dem Ende des Tankrabatts, schlug ein Liter des Kraftstoffs im Schnitt mit gut 2 Euro zu Buche. Das hat der ADAC jetzt mitgeteilt.
3: Auch wenn es nur 17 Cent pro Liter waren, die der Tankrabatt ausgemacht hat, dass jetzt wieder eine 2 vor dem Komma steht, ist bitter für Autofahrer. Diesel blieb im bundesweiten Schnitt gestern zwar noch unter 2 Euro, allerdings nur knapp. Im Vergleich zu Dienstag stiegen die Preise für E10 damit nach dem Tankrabatt um gut 9, Diesel um 10 Cent. Das ist zwar deutlich weniger als der weggefallene Steuerrabatt, allerdings hatten die Preise auch schon vorher zugelegt. Diana Kramer, Nachrichtenredaktion.
1: Die Gewerkschaft Verdi ruft in den laufenden Tarifverhandlungen im Handel auch an diesem Freitag wieder zu bundesweiten Warnstreiks auf. In Dortmund, Berlin, Wiesbaden, Hannover, Oldenburg, Braunschweig und Hamburg sind demnach zentrale Streikkundgebungen geplant. Welche Handelsunternehmen bestreikt werden, teilte Verdi nicht mit. Zuletzt standen unter anderem Kaufland und IKEA im Mittelpunkt. Zum Sport. Nach dem WM aus der deutschen Nationalmannschaft soll die DFB-Spitze laut einem Medienbericht Julian Nagelsmann den Rücktritt nahegelegt haben. Die Bild berichtet über ein mehrstündiges Gespräch des Bundestrainers mit den Spitzenfunktionären des Verbands. Nagelsmann habe sich demnach Bedenkzeit erbeten. Der Deutsche Fußballbund äußerte sich dazu bislang nicht.

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1: Ich bin Katrin Müller. Mit Steuerentlastungen von 10 Milliarden Euro, flexibleren Arbeitsverträgen und massivem Abbau von Bürokratie wollen Union und SPD Deutschland aus der Krise führen. Im Koalitionsausschuss verständigten sich die Spitzen der Regierungsparteien auf ein Reformpaket mit 34 Punkten. Kanzler Friedrich Merz hat dazu im ZDF Stellung bezogen.
2: Wir haben damit einen Kompromiss gemacht. Das haben ja auch viele gesagt, die in diesem Bereich verdienen. Macht das, das können wir bezahlen. Wir entlasten dafür die unteren und mittleren Einkommen. Ich sag mal, für eine Familie mit 60.000 Euro Einkommen, zwei Kindern sind das 600 Euro im Jahr, die wir da entlasten. Mehr war nicht möglich, aber das machen wir.
1: Merz hofft, dass die Konjunktur auch durch die Reformen wieder Fahrt aufnimmt und das Wachstum im kommenden Jahr mehr als 1% beträgt. Der Deutsche Wetterdienst hat den vorläufigen Temperaturrekord der jüngsten Hitzewelle nach oben korrigiert. Demnach wurden am vergangenen Samstag in Möckern-Drewitz in Sachsen-Anhalt 41,8 Grad gemessen und damit 0,1 Grad mehr als zunächst am brandenburgischen Koschen-Neiße-Münde. Grund ist nach Angaben des DWD eine nachträglich entdeckte Messlücke. Die Gewerkschaft Verdi ruft in den laufenden Tarifverhandlungen im Handel wieder zu bundesweiten Warnstreiks auf. In Dortmund, Berlin, Wiesbaden, Hannover, Oldenburg, Braunschweig und Hamburg sind den Tag über zentrale Streikkundgebungen geplant. Welche Handelsunternehmen bestreikt werden, teilte Verdi nicht mit. Zuletzt standen unter anderem Kaufland und IKEA im Mittelpunkt. Die Auswirkungen der Ausstände bleiben für Kunden häufig überschaubar. Zum Fußball. Das Aus von Julian Nagelsmann als Bundestrainer der Fußballnationalmannschaft rückt offenbar näher. Wie die Bild berichtet, soll die DFB-Spitze Nagelsmann in einer dreistündigen Sitzung einen Rücktritt nahegelegt haben. Das DFB-Team war bei der WM Anfang der Woche im 16. Finale an Paraguay gescheitert.
3: Julian Nagelsmann soll sich Bedenkzeit erbeten haben, aber alles klingt danach, als ob seine Ablösung beschlossene Sache ist. Das meldet auch die Frankfurter Rundschau. Angeblich soll bis zum Wochenende alles durch sein. Als möglicher Nachfolger wird ja Jürgen Klopp heiß gehandelt. Thomas Thonfeld, Sportredaktion.
1: Und bei der WM hat das Europameister Spanien ins Achtelfinale geschafft. Das Team gewann in Los Angeles 3:0 gegen Österreich. Spanien trifft im Achtelfinale entweder auf Portugal oder Kroatien.

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1: Ich bin Katrin Müller. Nach monatelangem Ringen hat sich die Bundesregierung auf eine Steuerreform geeinigt. Entlastet werden sollen kleine und mittlere Einkommen. Mehr Steuern soll im Gegenzug bezahlen, wer besonders viel verdient. Bundeskanzler Friedrich Merz sieht darin einen wichtigen Baustein beim Weg aus der Krise. Wirtschaftsverbände und Opposition sind dagegen wenig begeistert.
2: Eine Familie mit zwei Kindern und einem Jahreseinkommen von 60.000 Euro soll durch die Reform 600 Euro pro Jahr mehr übrig behalten, auch durch mehr Kindergeld. 10 Milliarden Euro kostet das unterm Strich, finanziert durch höhere Steuersätze für Spitzenverdiener, mehr Steuern auf Minijobs und dass Handwerkerrechnungen weniger stark von der Steuer abgesetzt werden können. Diese Reform ist viel zu klein und bringt letztlich nichts, sind sich Steuerzahlerbund, AfD und Grüne einig. Jan-Henner Reitze, Berlin.
1: Zum ersten Mal seit Mai hat Superbenzin der Sorte E10 im bundesweiten Tagesschnitt wieder mehr als 2 Euro gekostet. Am Dienstag, direkt nach dem Ende des Tankrabatts, schlug ein Liter des Kraftstoffs im Schnitt mit gut 2 Euro zu Buche. Das hat der ADAC jetzt mitgeteilt.
3: Auch wenn es nur 17 Cent pro Liter waren, die der Tankrabatt ausgemacht hat, dass jetzt wieder eine 2 vor dem Komma steht, ist bitter für Autofahrer. Im Vergleich zu Dienstag stiegen die Preise für E10 damit nach dem Tankrabatt um gut 9, Diesel um 10 Cent. Das ist zwar deutlich weniger als der weggefallene Steuerrabatt, allerdings hatten die Preise auch schon vorher zugelegt. Diana Kramer, Nachrichtenredaktion.
1: Die Gewerkschaft Verdi ruft in den laufenden Tarifverhandlungen im Handel wieder zu bundesweiten Warnstreiks auf. In Dortmund, Berlin, Wiesbaden, Hannover, Oldenburg, Braunschweig und Hamburg sind den Tag über zentrale Streikkundgebungen geplant. Welche Handelsunternehmen bestreikt werden, teilte Verdi nicht mit. Zuletzt standen unter anderem Kaufland und IKEA im Mittelpunkt. Die Auswirkungen der Ausstände bleiben für Kunden häufig überschaubar. Zum Sport. Nach dem WM aus der deutschen Nationalmannschaft soll die DFB-Spitze laut einem Medienbericht Julian Nagelsmann den Rücktritt nahegelegt haben. Die Bild berichtet über ein mehrstündiges Gespräch des Bundestrainers mit den Spitzenfunktionären des Verbands. Nagelsmann habe sich demnach Bedenkzeit erbeten. Der Deutsche Fußballbund äußerte sich dazu bislang nicht. Und bei der WM hat das Europameister Spanien ins Achtelfinale geschafft. Das Team gewann in Los Angeles 3:0 gegen Österreich.